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5: Ich bin Hendrik Daum. Früh aufstehen heißt es heute wieder für rund 1,8 Millionen Schüler bei uns im Freistaat. Die Sommerferien sind vorbei und der Unterricht startet wieder, und zwar mit vielen Neuerungen. Zum Beispiel haben Eltern von Erstklässlern ab sofort einen Rechtsanspruch auf Ganztagsbetreuung für ihr Kind. Daneben sollen die Mittelschulen weiterentwickelt werden. Geplant ist zum Beispiel eine engere Verzahnung von Schule und Berufswelt. Außerdem werden neben Schulaufgaben und Tests in Zukunft auch Referate, Debatten und Projekte stärker in die Benotung mit einfließen. Die SPD fordert wegen des jüngsten rapiden Anstiegs der Spritpreise einen Preisdeckel und eine Übergewinnsteuer. Das geht aus einem Positionspapier der Partei hervor, in dem es weiter heißt, Mineralölkonzerne würden die aktuelle Krise schamlos ausnutzen, um Rekordgewinne auf Kosten der Bürger zu machen. Auch CSU-Chef Söder fordert eine Entlastung von Autofahrern. Die Grünen schlagen ein ermäßigtes Deutschlandticket vor. Am Flughafen München dürfen Reisende im Handgepäck bald wieder bis zu 2 Liter an Flüssigkeiten mitnehmen. Bisher galt ja die 100-Milliliter-Regel. Die wird ab Freitag an sämtlichen Sicherheitskontrollen aufgehoben. Grund dafür ist die Umstellung auf moderne Computertomographen bei der Gepäckkontrolle. Wasserflaschen können dann also bei der Kontrolle im Handgepäck bleiben. Am Flughafen Nürnberg gilt das schon seit Mai. Zum Fußball: die Rekordserie der FC Bayern Frauen, sie hält. In der Bundesliga haben die Münchnerinnen bei Bayer Leverkusen 3:2 gewonnen. Damit ist das Team jetzt seit 46 Bundesligaspielen ungeschlagen. In der Tabelle liegt der FC Bayern nach 4 Spieltagen punktgleich hinter Wolfsburg auf Platz 2.
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17: Ich bin Hendrik Daum. Die Sommerferien sind vorbei. Für insgesamt 1,8 Millionen Schüler geht heute die Schule wieder los. Besonders aufgeregt sind da mit Sicherheit heute die rund 132.000 Erstklässler. Obwohl die Anzahl der Schüler im Vergleich zum Vorjahr weiter gestiegen ist, bleibt die Unterrichtsversorgung stabil. Das sagt Bayerns Kultusministerin Anna Stolz. Und das sei vor allem auch den Lehrern zu verdanken.
18: Meine Leitsätze sind vor allem, dass ich die Kinder stark machen will, aber auch diejenigen, die unsere Kinder stark machen, das sind unsere Lehrkräfte. Und deswegen gibt es in diesem Schuljahr auch gezielt neue Fortbildungsangebote, Beratungs- und Unterstützungsangebote.
17: Immer höhere Preise.

0: für fossile Energieträger führen zu immer weniger Kaufkraft bei den Menschen. Bei einem Anstieg der Öl- und Gaspreise um jeweils 10% könnte die Gesamtinflation in Deutschland um gut 0,2 Prozentpunkte zunehmen. Das zeigt eine Studie der Brüsseler Denkfabrik New Economics Foundation. Ursula Winkler mit den Einzelheiten.
1: Die Forscher kommen zu dem Schluss, dass Preisanstiege für Öl und Gas in fast allen europäischen Ländern das größte Inflationsrisiko darstellen. Die Experten sehen nur eine Lösung: erneuerbare Energien. Der Ausbau heimischer Wind- und Solarenergie sei entscheidend, um die Inflation zu begrenzen, sagen sie. Da hohe Zinsen diesen Ausbau sehr teuer machen, empfehlen die Wissenschaftler, dass die Europäische Zentralbank für solche Investitionen einen eigenen niedrigeren Zinssatz festlegt.
0: Die Bundeswehr hat offenbar Probleme, genügend Freiwillige für den Dienst in Litauen zu finden. Verteidigungsminister Pistorius will deswegen hunderte Soldaten zwangsverpflichten. Deutschland soll in Litauen eine neue Panzerbrigade aufbauen und dauerhaft stationieren. Eingeplant sind dafür etwa 5000 Männer und Frauen. Im kommenden Jahr soll die Brigade einsatzbereit sein. Die Rekordserie der FC Bayern-Fußballerinnen, sie hält. In der Bundesliga haben die Münchnerinnen bei Bayer Leverkusen 3:2 gewonnen. Damit ist das Team jetzt seit 46 Bundesligaspielen ungeschlagen. In der Tabelle liegen die FC Bayern-Frauen nach 4 Spieltagen punktgleich hinter Wolfsburg auf Platz 2.
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13: Ich bin Hendrik Daum, einen schönen guten Morgen. Früh aufstehen, also jetzt dann bald, heißt es ab heute wieder für rund 1,8 Millionen Schüler bei uns im Freistaat. Die Sommerferien sind vorbei und der Unterricht startet wieder und zwar mit vielen Neuerungen. Zum Beispiel haben Eltern von Erstklässlern ab sofort einen Rechtsanspruch auf Ganztagsbetreuung für ihr Kind. Daneben sollen die Mittelschulen weiterentwickelt werden. Geplant ist zum Beispiel eine engere Verzahnung von Schule und Berufswelt. Außerdem werden neben Schulaufgaben und Tests in Zukunft auch Referate, Debatten und Projekte stärker in die Benotung mit einfließen. Benzin ist in Deutschland mittlerweile so teuer wie noch nie und die Politik

0: Politik bespricht jetzt mögliche Gegenmaßnahmen. Die SPD fordert einen Preisdeckel sowie eine Übergewinnsteuer. In einem Positionspapier der Sozialdemokraten heißt es, Mineralölkonzerne würden die aktuelle Krise schamlos ausnutzen, um Rekordgewinne auf Kosten der Bürger zu machen. CSU-Chef Söder hat sich dagegen dafür ausgesprochen, dass Deutschland, wie schon Österreich, die steuerlichen Mehreinnahmen durch die gestiegenen Preise an die Bürger zurückgeben sollte. Der oberste Gerichtshof der USA hat Pläne der Trump-Regierung gestoppt, die Briefwahl einzuschränken. Die Entscheidung ist von großer Bedeutung, weil in den USA fast ein Drittel der Wähler per Briefwahl abstimmt und im November Zwischenwahlen anstehen. Präsident Trump behauptet immer wieder, die Briefwahl führe zu Betrug. Belegen kann er das aber nicht. Die Zwischenwahlen gelten als wichtiger Stimmungstest für Trump. Den Republikanern droht im Repräsentantenhaus eine Niederlage. Im Senat könnte es eine Pattsituation geben. Am Flughafen München dürfen Reisende im Handgepäck ab Freitag wieder bis zu 2 Liter an Flüssigkeiten mitnehmen. Bisher galt ja die 100-Milliliter-Regel, die wird aufgehoben. Grund dafür ist die Umstellung auf moderne Computertomographie bei der Gepäckkontrolle. Wasserflaschen können dann im Handgepäck bleiben.
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12: Guten Morgen, mein Franken. Hier ist das Charivari-Wetter. Heute zur Einschulung oder Wiedereinschulung nach den Sommerferien wird es nochmal richtig schön. Bis zu 28 Grad und viel Sonnenschein sind möglich. Teilweise haben wir aber auch noch dichte Nebelfelder. Die müssen sich erst auflösen. Aber dann steht einem schönen Tag nichts im Weg. Wir starten in diesen Dienstag in Kleinrinderfeld im Landkreis Würzburg mit 13 Grad, genauso wie in Würzburg am Dom. Morgen dann Schauer und Gewitter und es bleibt wechselhaft, mal ein Tag sonnig, mal ein Tag mit Regen zwischendrin. Insgesamt die Temperaturen aber um die 20 Grad dann in den kommenden Tagen.
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14: Im Studio Tina Panzer. Guten Morgen. Die Sommerferien sind vorbei. Damit beginnt für viele Kinder in Unterfranken heute ein ganz besonderer Tag. Die Schule geht wieder los. Besonders aufgeregt dürften mehr als 12.400 Erstklässler sein. Laut der Regierung von Unterfranken ist die Zahl der ABC-Schützen im Vergleich zum Vorjahr um knapp 3% gestiegen. Und auch die weiterführenden Schulen

0: melden steigende Zahlen. An Gymnasien und Realschulen in Unterfranken wurden jeweils rund 4.400 Fünftklässler angemeldet, ein Plus von etwa 5%. Nach langen Verhandlungen steht jetzt ein Tarifabschluss für den bayerischen Einzelhandel fest. Davon profitieren auch Beschäftigte in Unterfranken. Ihre Gehälter steigen rückwirkend zum 1. August um 3%. Im Mai 2027 folgt ein weiterer Aufschlag von 2%. Auch die Ausbildungsvergütungen werden in zwei Schritten erhöht. Der Tarifvertrag hat eine Laufzeit von 25 Monaten. Keine Sperrung, keine Umwege. Der Mainsteg zwischen Veitshöchheim und Margetshöchheim bleibt bis auf Weiteres offen. Die angekündigten Reparaturarbeiten können wegen des Wetters nicht stattfinden und wurden deshalb verschoben. Dies teilt die Gemeinde Veitshöchheim mit. Eigentlich sollten Mängel am Fahrbahnbelag und kleinere Schäden beseitigt werden. Wann die Arbeiten nachgeholt werden, steht noch nicht fest. Wegen des jüngsten rapiden Anstiegs der Spritpreise fordert die SPD einen Preisdeckel und eine Übergewinnsteuer. Das geht aus einem Positionspapier der Partei hervor, in dem es weiter heißt, Mineralölkonzerne würden die aktuelle Krise schamlos ausnutzen, um Rekordgewinne auf Kosten der Bürger zu machen. Auch CSU-Chef Söder fordert eine Entlastung von Autofahrern. Die Grünen schlagen ein ermäßigtes Deutschlandticket vor.
1: Soweit die Nachrichten um 5:30. Tina, danke dir. Mehr aus Mainfranken bei uns im Web oder auch in der App. Und jetzt der Charivari-Verkehrsservice ohne Staus, ohne Unfälle. Na, mal gucken, wie das wird, wo jetzt alle aus dem Urlaub zurück sind und auch der ein oder andere vielleicht das Kind wieder in die Schule fährt. Das behalten wir für euch natürlich im Blick. Ihr meldet uns gerne, wenn ihr was entdeckt. 0800 30 80 700. Wir haben dann nur den mobilen Blitzanhänger für euch auf der B8 Würzburg-Kitzingen beim Mühlheizkraftwerk.
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3: So, dann jetzt mal die Schulbrote wieder schmieren, oder? Guten Morgen.
1: Und hoffentlich ist keins vergessen worden in der Brotdose.
3: Oh.
1: 6 Wochen lang, das macht was mit einem Schulbrot.
3: Das lebt, das schlüpft dir dann entgegen. Aber nein, darüber wollen wir jetzt nicht nachdenken. Stimmt. Schönen Dienstag euch.
1: Morgen.

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0: Wir machen es mal ganz sanft. Vielleicht muss irgendjemand von euch zum ersten Mal seit langer Zeit heute wieder so früh aufstehen. Es ist gleich 5:45. Einen guten Start in den Dienstag.
1: Ja, und gerade am ersten Tag steht man vielleicht auch ein paar Minuten früher auf, weil man nicht weiß, klappt alles, läuft alles rund oder gibt es dann doch noch ein paar Verzögerungen, gerade mit so ABC-Schützen, ne, wenn die dann mal so früh raus müssen.
0: Ja.
1: Brote schmieren und dann vielleicht auch mit dem Auto in die Schule. Hab da bitte mal grundsätzlich im Kopf, also alle Autofahrer natürlich, dass ab heute die Kinder wieder auf den Straßen sind.
0: Mhm.
1: Wir sagen es jedes Jahr, damit eben keine Unfälle passieren. Deswegen sagen wir es auch jedes Jahr gerne, passt auf die Kinder auf.
0: Und wir wissen auch von der Polizei, dass sie jetzt verstärkt kontrollieren wird, jetzt zum Schulstart wieder. Also sie wollen mehr blitzen, aber sie wollen auch kontrollieren, wer ist angeschnallt und sind die Kindersitze richtig im Auto montiert. Das finde ich mal eine sinnvolle Kontrolle.
1: Ja, weil da muss man ja auch 3,5 Dinge beachten.
0: Genau.
1: Sonst geht das Ding nach hinten los.
0: Ja, im wahrsten Sinne des Wortes. So als erfahrener Papa würde ich sagen, so 1,5 Dinge. Reinklicken ist gut, alles
1: aber
0: gut.
1: Es muss halt Klick machen.
0: Es muss Klick machen,
1: so.
0: Richtig. So, und jetzt wünschen wir einen guten Start in diesen Dienstag.
1: Morgen.
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3: Erinnern Sie sich noch an Ihren ersten Schultag? Für viele Grundschülerinnen und Grundschüler beginnt heute der vielbeschworene Ernst des Lebens. In den nächsten Wochen werden sie langsam in ihrer neuen Lebensrealität ankommen und ganz schön viel Neues lernen. Und eigentlich ist das erstaunlich. Vor ein paar Tagen waren sie noch im Kindergarten und plötzlich fahren einige von ihnen alleine mit dem Bus. Sie tragen ihre große Schultasche zur Schule und wieder nach Hause. Sie lernen ihre Lehrerin oder ihren Lehrer kennen und müssen sich in einer ganz neuen Gruppe zurechtfinden. Für die Kinder ist vieles davon neu und vielleicht auch ein bisschen aufregend. Aber sie machen einfach Schritt für Schritt weiter. Vielleicht können wir uns davon etwas abschauen.

0: Denn auch für uns Erwachsene beginnt manchmal etwas Neues, bei dem wir noch nicht wissen, wie es wird. Und vielleicht muss man nicht immer schon wissen, was kommt. Manchmal reicht es, neugierig zu sein und den nächsten Schritt zu gehen.
1: Soweit das Wort zum Tag. 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

0: Guten Morgen, mein Franken. Hier ist das Charivari-Wetter. Wir haben es 6 und das sind die Temperaturen. 12 Grad Kitzingen, Würzburg an der Talavera 13. 25 bis 28 werden es heute nochmal. Das ist herrlich. Und das an einem 15. September. Dazu viel Sonnenschein. Wobei der Nebel, der hier und da auftaucht, muss sich erst verziehen. Morgen dann kann es ein paar Regenschauer geben und es kühlt auf alle Fälle ab. Richtung Donnerstag aber schon wieder freundlicher. Die Temperaturen, auf die wir uns dann einstellen dürfen, um die 20 Grad.
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2: Ich bin Helene Martin. Guten Morgen. Für insgesamt 1,8 Millionen Schülerinnen und Schüler geht heute die Schule wieder los. Und obwohl es mehr Schüler gibt, bleibt die Unterrichtsversorgung stabil, sagt Bayerns Kultusministerin Stolz. Und das sei vor allem auch den Lehrern zu verdanken.
3: Meine Leitsätze sind vor allem, dass ich die Kinder stark machen will, aber auch diejenigen, die unsere Kinder stark machen, das sind unsere Lehrkräfte. Und deswegen gibt es in diesem Schuljahr auch gezielt neue Fortbildungsangebote, Beratungs- und Unterstützungsangebote.
2: Allerdings werden bei den Lehrern nur freigewordene Stellen nachbesetzt wegen Sparmaßnahmen. US-Präsident Trump wollte die Briefwahl einschränken, doch dieser Plan ist jetzt vom Supreme Court gestoppt worden. Die Richter am obersten Gerichtshof der USA haben einen Eilantrag abgelehnt. Trump hatte immer wieder behauptet, Briefwahl würde zu mehr Betrug führen. Belegen konnte er das nie. Fast ein Drittel der US-Wähler stimmen per Post ab. Im November stehen in den USA wichtige Zwischenwahlen an, die gelten als Stimmungstest für Trump. Wenn die Energiepreise weiter steigen, wirkt sich das unmittelbar auf die Teuerungsrate aus. Das ist bei einer Studie der Brüsseler Denkfabrik New Economics rausgekommen. Heißt konkret, steigen Öl- und Gaspreise um 10%, könnte die Inflation in Deutschland schon um 0,2 Punkte anziehen. Die Forscher sehen fossile Energie als größtes Inflationsrisiko Europas und fordern günstigere Zinsen für Wind- und Solarausbau, um das Risiko zu senken.
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4: Würzburg bleibt eine der wichtigsten Talentschmieden für den ärztlichen Nachwuchs in Bayern. Aktuell studieren an der Julius-Maximilians-Universität mehr als 2700 junge Menschen Human- oder Zahnmedizin. Allein zum vergangenen Sommersemester haben über 200 neue Studierende in den beiden Fächern begonnen. Wie viele zum Wintersemester dazukommen, steht noch nicht fest. Mehr Windkraft, aber auch mehr Mitsprache. In Gerolzhausen berät der Gemeinderat heute Abend in einer Sondersitzung über den Ausbau des Windparks. Geplant sind 7 zusätzliche Windräder. Der Investor stellt die aktuellen Pläne vor und informiert darüber, wo die Anlagen entstehen sollen. Die Gemeinde fordert aber eine stärkere Beteiligung der Bürger. So sollen die Menschen vor Ort möglichst direkt von den Windrädern profitieren.
5: Soweit die Nachrichten um 6. Mehr aus Mainfranken bei uns im Web oder auch in der App. Und jetzt der Charivari-Verkehrsservice ohne Staus, ohne Unfälle, nur mit dem Blitzanhänger auf der B8 Würzburg-Kitzingen beim Müllheizkraftwerk. Falls ihr mehr habt, ruft an 0800 30 80 700.
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0: Habt einen guten Start in den Dienstag. Morgen.
5: Guten Morgen.

0: Podcast, was 102 Jahre so nicht mehr passiert ist. Es ist keine Sonnenfinsternis oder so.
1: Es ist ein Fußballspiel. Und zwar die Würzburger Kickers empfangen in der dritten Liga Alemannia Aachen. Und jetzt gibt es einen, der mal in einer Chronik weit zurückblättern musste, nämlich Rainer Adam aus Würzburg. Und in seiner Kickers-Chronik hat er dann gefunden, ja, Moment mal, das letzte Spiel gegen Alemannia Aachen war vor 102 Jahren.
2: Und wenn ich die Chronik nicht gemacht hätte, dieses Buch, das es nur einmal gibt, hätte ich das auch gar nicht gefunden oder gar nicht entdeckt, dass die Kickers schon mal gegen Alemannia Aachen gespielt haben. Da haben sie eine Rheinlandreise gemacht an dem Wochenende. Zuerst in München Gladbach gespielt, ein Freundschaftsspiel, und am nächsten Tag in Aachen haben sie auch gewonnen, 4-2.
1: Ja, so. Das ist ein gutes Zeichen. Das letzte Spiel gegen Alemannia Aachen haben also die Kickers gewonnen.
0: Dann können sie das ja heute wieder machen. Ja. Ich glaube nur, die Stammmannschaft hat sich leicht verändert.
1: Trainerstab wurde auch inzwischen ausgewechselt, ja.
0: Und der Fußball ist auch nicht mehr das, was er früher war. Vor 102 Jahren.
1: So, wenn du jetzt weitermachst, stelle ich ein Phrasenschwein auf.
0: Aber schon cool, dass der das rausgefunden hat. 76 Jahre, Rainer Adam, sammelt seit fast 65 Jahren alles über die Kickers. Und dank ihm wissen wir, dass das so lange her ist, dass sie mal gegeneinander gespielt haben. Heute ist es wieder soweit.
1: Und hoffentlich heute auch gewinnen. Ja. 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Guten Morgen.

0: Guten Morgen, Mainfranken. Es ist 18 Minuten nach 6 und allen Kindern einen schönen Schulstart, vielleicht den Erstklässlern zum ersten Mal. Meine Zweitklässlerin, die habe ich gestern gefragt, ob sie sich freut. Ja. Ja.
1: Also.
0: Es war so. Aber sie hat gleich gefragt, kriege ich denn auch zur Einschulung in der zweiten Klasse was? Und ich habe gesagt, ja, wir gehen dann heute Eis essen. Weil bei dem Wetter und Eis essen.
1: Ihr könntet auch nochmal ins Freibad. Also ein paar haben ja noch auf.
0: Wäre theoretisch auch möglich, ja. Nee, wir haben uns für Eisessen entschieden. Heute zum ersten Schultag. Lieber Autofahrer, liebe Autofahrerin, denkt dran, da sind teilweise die ABC-Schützen auch unterwegs. Schön langsam fahren.
1: Und die Polizei kontrolliert das auch. Gerade jetzt in den ersten Tagen nach Schulstart. Mhm. Was ist heute auch noch wichtig? Ein Gerichtsprozess. Denn wer sitzt auf der Anklagebank? Lidl, wegen ihrer App.
0: Also, ja. Ne, du kennst auch, ja die Rabatt-Apps,
1: Von Supermärkten. Und der Verbraucherzentrale Bundesverband sieht darin eine Diskriminierung gegen Menschen, die eben keine App haben können, weil sie älter sind, weil sie vielleicht Beeinträchtigungen haben und deswegen kein Smartphone. Und deswegen ziehen sie vor Gericht. Sie waren auch schon vor Gericht mit anderen Supermärkten und haben diese angeklagt. Aber bisher haben die Gerichte in ersten Urteilen immer gesagt, so eine App ist zulässig.
0: Okay. Also ich habe auch einige Rabatt-Apps und versuche damit immer was zu sparen. Wobei Experten sagen, dass wir gar nicht so viel sparen mit diesen Rabatt-Apps, weil der eigentliche Gewinner sind die Supermärkte, weil die greifen Daten ab von uns ohne Ende.
1: Ich versuche das immer meinem Mann zu erklären. Aber da ist der so ein kleiner Sparfuchs.
0: Ja.
1: Da dringe ich nicht vor. Da pralle ich, glaube ich, schon vorm Ohr mit dem, was ich sage, ab.
0: Da ist ihm der Datenschutz egal, willst du mir sagen?
1: Ja, er sieht dann halt die Sonderangebote und kauft aber auch wirklich nur das. Also der lässt sich da nicht verleiten von irgendwas anderem, weil das ist ja auch noch so eine Falle, ne?
0: Ja, ja.
1: Dass du dann nicht nur die Sonderangebote kaufst, sondern auch noch andere Sachen, die dann natürlich normal teuer oder leicht überteuert vielleicht auch sind.
0: Ich sag immer, sollen die mit meinen Daten machen, was sie wollen. Hauptsache ich spare was. Und ob das zulässig ist mit diesen Spar-Apps, das werden wir vielleicht heute vor Gericht erfahren. Vielleicht geht es auch in mehrere

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12: Guten Morgen, mein Franken. Hier ist das Charivari-Wetter. Freut euch auf einen schönen Sommertag heute mit 25 bis 28 Grad. Vielleicht am Anfang erst noch so ein paar Nebelschwaden, wo die Sonne sich durchkämpfen darf. Aber sie schafft das. Und die Temperaturen, die sind auch noch frisch. Hafendorf 12 Grad, Würzburg an der Residenz 13.
13: Da bist du nicht gleich verschwitzt, wenn du in der Schule ankommst. Das wäre auch gut.
12: Da war das böse SCH-Wort.
13: Oh
12: ne?
13: Ja, ab heute Schule.
12: Der Charivari-Wettertrend. Morgen kommen dann vom Spessart ein paar Regenschauer über uns hinweggezogen. Donnerstag wieder freundlicher und sonniger. Die Temperaturen pendeln sich so um die 20 Grad ein.
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14: Im Studio Tina Panzer. Guten Morgen. Für tausende Kinder in Unterfranken beginnt heute ein ganz neuer Lebensabschnitt. Mehr als 12.400 Erstklässler werden eingeschult. Das sind knapp 3% mehr als im vergangenen Jahr. Aber auch die weiterführenden Schulen wachsen. An Gymnasien und Realschulen starten jeweils rund 4.400 Fünftklässler. Und auch die Mittelschulen melden einen Anstieg auf mehr als 21.000 Schülerinnen und Schüler. Bei der schwerwiegenden Störung der IT-Systeme am Klinikum Main-Spessart handelt es sich um keinen Cyberangriff. Das hat die Klinikleitung bekannt gegeben. Stattdessen ist die Störung auf ein internes technisches Problem zurückzuführen. Patientendaten waren laut Klinik zu keiner Zeit gefährdet, genauso wenig wie die Versorgung der Patienten. Über Nacht blieb die Versorgung von Notfällen über den Rettungsdienst abgesichert. Die Krankenhauseinsatzleitung trifft sich am Morgen, um das weitere Vorgehen festzulegen. Bayernweit entscheiden sich so viele junge Menschen für ein Medizinstudium wie nie zuvor. Und Würzburg spielt dabei weiter eine zentrale Rolle. An der Uni Würzburg sind aktuell mehr als 2200 angehende Humanmediziner und über 550 Zahnmediziner eingeschrieben. Allein zum Sommersemester kamen über 150 Studienanfänger in der Humanmedizin und 54 in der

0: Zahnmedizin dazu. Die Studierendenzahlen bewegen sich seit Jahren auf einem konstant hohen Niveau. Benzin ist in Deutschland mittlerweile so teuer wie nie und die Politik bespricht mögliche Gegenmaßnahmen. Die SPD fordert einen Preisdeckel sowie eine Übergewinnsteuer. In einem Positionspapier der Sozialdemokraten heißt es, Mineralkonzerne würden die aktuelle Krise schamlos ausnutzen, um Rekordgewinne auf Kosten der Bürger zu machen. Dagegen hat sich CSU-Chef Söder dafür ausgesprochen, dass Deutschland, wie schon Österreich, die steuerlichen Mehreinnahmen durch die gestiegenen Preise an die Bürger zurückgeben sollte.
1: Tina, danke dir für den Nachrichtenüberblick um halb. 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Noch ist nichts los auf den Straßen. Nur der Blitzanhänger steht auf der B8 Würzburg-Kitzingen beim Müllheizkraftwerk. Falls ihr was entdeckt, anrufen 0800 30 80 700. Und sobald der Berufsverkehr nach den Ferien beginnt, sagen wir euch natürlich auch Bescheid.
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3: Einen wunderschönen Dienstag euch. Guten Morgen.
1: Guten Morgen, ihr Lieben.

0: Und mit diesem Klassiker geht es rein in den Dienstagmorgen. Hier ist Charivari um 20 Minuten vor sieben. Ich muss euch was Kurioses erzählen. Ich war neulich auf dem Wertstoffhof und habe einen Mitarbeiter gefragt, was ist denn so das Verrückteste, was bei euch jemals abgegeben wurde? Und er hat gesagt, da kam eine Frau mit einem ganzen Sack voll Vibratoren.
1: Oh nee.
0: Welche mit Batterie, welche ohne. Und die hat ihn dann gefragt, wo muss denn das hin? Und er hat gesagt, oh Gott, ich will mir das gar nicht angucken, schmeiß das einfach in den Restmüll.
1: Hui, das war jetzt mülltrennungstechnisch vielleicht nicht die korrekteste Antwort, aber eine, die ich auf alle Fälle sehr gut verstehen kann. Ja.
0: Du, ich wüsste auch nicht, wohin mit einer Artilleriegranate.
1: Ja, die hat man
0: die
1: in Kitzingen abgegeben.
0: Ja, genau, auf dem Wertstoffhof gelandet.
1: Und da haben die Leute dann auch erstmal gedacht, oh je, was ist das für ein Ding? Mhm. Hat so ein Panzer gehört. Und da hat man dann auch erst nochmal die Polizei geholt, die dann aber festgestellt hat, dass diese große Artilleriegranate völlig ungefährlich ist.
0: Aber auch kurios, definitiv kurios. Dieser Fund aus Kitzingen. Ich glaube, am kuriosesten was mal in Wales neben England gefunden wurde, beziehungsweise was einem Mann passiert ist, der hat eine Festplatte weggeworfen und da waren die Schlüssel drauf.

0: für 8000 Bitcoins.
1: Boah, so. Und jetzt, damals, waren sie nicht viel wert. Heute ist das digitale Geld aber hunderte Millionen wert.
0: Ja, ja.
1: Und deshalb hat der Mann jahrelang die örtliche Mülldeponie umgegraben, bisher ohne Erfolg.
0: Gott.
1: Was für eine Geschichte, oder?
0: Also, vor allem, was der auch findet. Weißt du, wenn der die Mülldeponie umgreift, da kommt wieder die Frau hier von meinem Wertstoffhof vielleicht ins Spiel. Vielleicht gräbt er auch das nochmal aus.
1: Ja, also... Da lernen wir wieder, bevor man was wegschmeißt, nochmal genau gucken,
0: ja,
1: ob nicht doch irgendwas Wertvolles noch dabei ist. Escucha el ritmo.

0: Das sind die 80er-Klassiker. Guten Start in den Dienstag. 11 Minuten haben wir noch, dann ist es wieder 7. Das heißt, der letzte Schüler sollte auch so langsam geweckt werden. Ist vorbei mit Ausschlafen. Heute geht's wieder rund.
1: Und vielleicht ist es auch vorbei mit ganzen Tag am Handy rumdaddeln und damit spielen, weil ja doch dann in Schulen auch ein Handyverbot herrscht hier und da. Also an Grundschulen ja sowieso. Mhm. Und die Staatsregierung in Bayern möchte das Verbot jetzt auch bis einschließlich zur 7. Klasse erweitern, dass also auch da die Handys einfach mal aus und wegbleiben.
0: Und manche Schulen setzen das ja sogar schon um bei uns, auch ohne Gesetz. Was haltet ihr denn von diesem Handyverbot?
2: Handyverbot an Schulen, ja. Finde ich eigentlich eine gute Sache, weil die Kinder, glaube ich, mehr auf die Schule fokussiert sind.
3: Komplett verboten, nein, aber sinnvoll integrieren. Irgendwie im Unterricht einbauen.
4: Schule ist ja auch nicht der ganze Tag, deswegen bringt es ja nichts, wenn man so für 6 Stunden macht.
5: Was soll das denn bewirken?
6: Bei unserer Schule war das früher auch verboten und da haben das trotzdem alle gemacht und so.
7: Im Unterricht hat das schon eigentlich nichts zu suchen, weil man halt einfach abgelenkt wird.
0: Ja, genau das ist es. Ich habe mal einen Experten gehört, der gesagt hat, jetzt stell dir mal vor, wir hätten damals in der Schule den Gameboy dabei gehabt, die Playstation, einen Fernseher, einen Kinoapparat. Ja, hätten wir uns dann noch auf den Unterricht konzentriert?
1: Wahrscheinlich nicht.
0: Richtig. Und wenn mal was war und du mit Bauchschmerzen abgeholt werden musstest, bist du ins Sekretariat und hast die Mama angerufen.
1: Ja, das hat funktioniert. So. Ne? Welch ein Wunder. Ja. Und außerdem... Ich kenne mich jetzt nicht 100% damit aus, aber wenn das Handy aus ist und im Ranzen, dann macht es ja auch nichts, oder?
0: Ja.
1: Oder gilt das Verbot, dass man es grundsätzlich gar nicht mitnehmen darf?
0: Ich glaube, du darfst es mitnehmen, aber es muss aus sein. Aber wo ist dann der Unterschied? Ja, also für den Heimweg aus Sicherheit. Aber da sind wir ja früher auch durch 40 Zentimeter Schnee 5 Stunden zur Schule gelaufen.
1: Ja, ja, so. Ne?
0: Egal wie, wir wünschen heute einen guten Schulstart. 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
1: Guten Morgen.

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15: Guten Morgen, Mainfranken. Hier ist das Charivari-Wetter mit den aktuellen Temperaturen. Hemmstadt 11 Grad, Würzburg am Kongresszentrum 13, also es ist frischer als gestern. Wird aber am Ende des Tages wärmer als gestern. Wenn der Nebel sich verzogen hat, kommt die Sonne durch und wir dürfen uns auf 25 bis 28 Grad freuen. Morgen dann ein paar Regenschauer, die durchziehen vom Spessart her. Und dann ab Donnerstag aber auch wieder freundlicher und sonniger. Die Temperaturen pendeln sich dann so auf Werte um die 20 Grad ein.
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19: Ich bin Helen Martin. Guten Morgen. Heute geht in Bayern wieder die Schule los und das mit deutlich mehr Schülern als letztes Jahr. Neue Lehrstellen gibt es aber nicht. Kultusministerin Stolz sieht die Unterrichtsversorgung dennoch als stabil an. Janina Singer berichtet.
1: Über 1,77 Millionen Schüler starten heute in Bayern ins neue Schuljahr. Rund 20.000 mehr als letztes Jahr. Das ist der höchste Stand seit 15 Jahren. Unter ihnen sind rund 132.000 Erstklässler. An der Lehrerfront bleibt die Luft dagegen dünn. Wegen des aktuellen Moratoriums werden nur frei gewordene Stellen nachbesetzt.
19: Immer mehr Menschen können sich ihren Pflegeplatz nicht mehr leisten und die Städte müssen einspringen. Der Städte- und Gemeindebund schlägt deshalb Alarm. Die Ausgaben der Kommunen für die Hilfe zur Pflege seien letztes Jahr um 33% auf 6 Milliarden Euro gestiegen.

0: liegen, so Hauptgeschäftsführer Berghecker in der Augsburger Allgemeinen. Er fordert einen festen Eigenanteil für Pflegebedürftige, den Rest solle die Pflegekasse übernehmen. Immer häufiger greift Russland NATO-Staaten über hybride Wege an. Laut dem Militärbündnis hat es allein letztes Jahr über 200 hybride Angriffe gegeben. Alltägliche Cyberangriffe seien da gar nicht mit eingerechnet, heißt es. Von denen gäbe es allein gegen das NATO-Hauptquartier jeden Monat Tausende. Zu hybriden Angriffen zählen neben Cyberangriffen zum Beispiel auch Sabotageanschläge auf kritische Infrastruktur oder gezielte Desinformation.
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2: Volle Klassenzimmer zum heutigen Schulstart. In Unterfranken steigen die Schülerzahlen weiter an. Allein mehr als 12.400 Kinder feiern heute ihre Einschulung, knapp 3% mehr als vor einem Jahr. Zuwächse gibt es auch an den weiterführenden Schulen. An Gymnasien und Realschulen wurden jeweils rund 5% mehr Fünftklässler angemeldet. Auch die Mittelschulen verzeichnen ein Plus bei den Schülerzahlen. Mit dem Schulstart ändern sich auch die Fahrpläne im Würzburger Nahverkehr. Ab heute passen die WVV die Zeiten bei mehreren Bus- und Straßenbahnlinien an. So fährt die Straßenbahnlinie 4 teilweise früher ab. Außerdem werden während der Schulzeiten zusätzliche Bahnen auf den Linien 3 und 4 eingesetzt. Ziel sind bessere Anschlüsse und ein zuverlässigerer Fahrplan.
3: Und das waren unsere Nachrichten um 7. 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Keine Staus, keine Unfälle aktuell. Denkt an die Schüler, die jetzt zurückkommen in die Schulen. Fahrt schön langsam. Da sind auch ABC-Schützen unterwegs. Die laufen heute vielleicht zum ersten Mal in die Schule. Und ich weiß, die freuen sich und sind ganz gespannt darauf. Also schön vorsichtig fahren und nehmt den Fuß vom Gas. Auf der B8 Würzburg-Kitzingen beim Müllheizkraftwerk steht ein mobiler Blitzanhänger. Falls ihr mehr habt, ruft an 0800 30 80 700.
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5: Rein in den Dienstag, einen schönen euch, guten Morgen.
3: Morgen zusammen.

0: 10 nach 7.
1: Schön, dass ihr mit uns aufsteht, mit Charivari, eurem Radio von hier. Hier sind Monique und André. Hab gestern ein lustiges Bild gesehen. Da stand drauf, man trägt jetzt keine Rolex mehr am Handgelenk, man legt sich nur noch die Tankquittung um. Das ist das neue Luxusobjekt.
2: Es ist sakrisch teuer geworden. Halleluja, Wahnsinn. Ja, was soll man sagen, ne? Tanken ist einfach... Macht keinen Spaß. Ja. Was sollte denn jetzt eurer Meinung nach passieren?
3: Steuern abschaffen.
4: Eine Übergewinnsteuer für die Mineralölfirmen wäre schon mal ganz gut, weil da schon ordentlich Gewinne abgeschöpft werden bei den Mineralölfirmen.

0: es wäre halt so, dass es gerecht wäre, dass es sich einfach jeder leisten kann, auf die Arbeit zu fahren und nicht, dass man erst einen halben Tag arbeiten muss, dass der Sprit für einen Monat wieder draußen ist. Ne?
1: Da die Steuerpolitik nicht wirklich greift, die Deckelung wird nichts bringen. Ich denke, es ist ein geopolitisches Thema, dass man wahrscheinlich auch noch mal ein bisschen größer denken muss, weil wir so die Symptome bearbeiten, aber nicht die wirklichen Ursachen.

0: Politik kommt ja jetzt auch so langsam mal aus dem Quark mit Vorschlägen. Also die SPD fordert jetzt einen Preisdeckel und die Übergewinnsteuer, wie ihr gerade unter anderem vorgeschlagen habt. Und auch unser Ministerpräsident Markus Söder hat jetzt einen Vorschlag gemacht.
1: Ja, der schaut nach Österreich und sagt, ne, warum nicht die steuerlichen Mehreinnahmen durch die gestiegenen Preise an die Bürger wieder zurückgeben. Ne, also das, was der Staat mehr einnimmt, dann zurück an uns. Finde ich auch eine ganz gute Idee. Nur ich möchte noch mal kurz erweitern den Gedankengang unserer Politikerinnen und Politiker, schaut halt, dass er es nicht mit der Gießkanne macht, weil wer braucht eine Entlastung im Geldbeutel, die weniger verdienen, die aufs Auto angewiesen sind, die zur Arbeit fahren müssen. Also nicht jeder, auch gerade von Leuten, die viel verdienen, brauchen jetzt eine Deckelung der Spritpreise. Die können sich's leisten, das tut bei denen nicht so weh.
0: Toller Vorschlag, Monique. Also dich wähle ich. Also falls wir bald eine neue Bundeskanzlerin bräuchten, das würde ich dich mal nach Berlin schicken.
1: Oh, ich weiß nicht, ob ich in diesem Polit-Zirkus Spaß hätte. Verstehe. Mir reicht der kleine Zirkus hier.
0: Dann bleibst du bei uns. 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Schönen Dienstagmorgen. We'll

0: 20 Minuten nach 7 ist es. 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Wir begleiten euch auch an dem Tag, an dem der Ernst des Lebens wieder losgeht.
1: Da bleibt ja gleich die Stimme weg, wenn es um den Ernst des Lebens geht. Heute erster Schultag nach den großen, langen, hoffentlich sehr schönen Sommerferien.
0: Ja.
1: Und natürlich auch für die ABC-Schützen. Für die geht es dann heute auch zum ersten Mal in die Schule samt Schultüte.
0: Ja, und da gibt es ja jedes Jahr neue Trends. Was sind denn dieses Jahr so die Trends gewesen bei den Schultüten? Wir haben nachgefragt beim Bastelladen Opitec in Würzburg.
2: Gerade bei den Mädchen ist immer noch ganz groß Einhorn, Schmetterling und sogar noch die Eiskönigin ganz groß. Bei den Jungs sind es eher so die modernen Sachen, auch oft gern Anime, auch Pokémon, da wird immer ganz gern Star Wars. Das sind eher so die neumodischen Sachen.
0: Ja, die neumodischen Sachen. Bei uns war das noch ein bisschen altertümlicher. Ich kann mich noch daran erinnern, dass mir die Verkehrswacht damals eine Mütze geschenkt hat. Aber das war so eine Pudelmütze in Knallorange. Also das war das hässlichste Teil, was
1: es gab. Im Sommer eine Pudelmütze.
0: Naja, du gehst ja dann auch im Winter irgendwann in die Schule.
1: Ja, klar.
0: Und wir sind ja noch gelaufen.
1: Ja, ich weiß. Ja.
0: Das war hässlich.
1: Weiß nicht, meine Schultüte, ich weiß nur noch, sie war bunt.
0: Ja.
1: Und ich hatte aber ein hellblaues Kleid an. Daran kann ich mich noch erinnern.
0: Ja, klar. Outfit ist ja auch ganz wichtig am ersten Schultag. Da werden ja Bilder gemacht. Und das Schöne ist, da sind heute wirklich Mamas und Papas und Omas und Opas ganz aufgeregt und vielleicht noch beim Gottesdienst mit dabei. Also nicht alle arbeiten heute. Manche haben sich natürlich auch noch für den ersten Schultag des Kindes oder des Enkels freigenommen. Wir begleiten euch. Hier ist Charivari, euer Radio von hier.
1: Guten Morgen, ihr Lieben.

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19: Guten Morgen, Mainfranken. Hier ist das Charivari-Wetter. Wollen wir gleich auf die Temperaturen schauen? Okay. Die sind kühl, aber es wird. Deswegen habe ich jetzt auch kein Problem mit diesen doch sehr frischen Werten. Wiesenthal 12 Grad, Würzburg-Alte Mainbrücke 13 und wir dürfen uns freuen auf 25 bis 28 Grad. Ich finde, das ist sehr beachtlich an einem 15. Dezember wäre es auch sehr beachtlich.
20: Also meine Kleine kommt ja heute in die 2. Klasse.
19: Ja.
20: Die haben schon um 11.20 Uhr wieder aus.
19: Ja,
20: das heißt, die Kinder werden sich heute auch noch mal freuen können über dieses Wetter.
19: Definitiv, weil wenn der Nebel sich jetzt heute früh verzogen hat, kommt die Sonne durch, genießt diesen schönen Tag. Morgen dann eher Regen, ab Donnerstag wieder freundlicher.
20: Ich habe jetzt noch mal durchgezählt, sind noch 9 Tage bis Heiligabend.
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22: Im Studio Tina Panzer. Guten Morgen. Die Zeit des langen Ausschlafens ist rum. Heute startet für die Kinder der Region wieder die Schule. Bei den 12.400 Erstklässlern dürfte die Aufregung besonders groß sein. Laut Regierung von Unterfranken verzeichnen alle Schulen steigende Schülerzahlen. Bei den Erstklässlern sind es 3% mehr als im Vorjahr. Bei den Gymnasien und Realschulen in Unterfranken wurden jeweils rund 4.400 Fünftklässler angemeldet, ein Plus von etwa 5%. Zuwächse gibt es auch an den Mittelschulen. Dort werden in diesem Schuljahr mehr als 21.000 Schülerinnen und Schüler unterrichtet, rund 3% mehr als im Vorjahr. Nach langen Verhandlungen steht jetzt ein Tarifabschluss für den bayerischen Einzelhandel fest. Davon profitieren auch Beschäftigte in Unterfranken. Ihre Gehälter steigen rückwirkend zum 1. August um 3%. Im Mai 2027 folgt ein weiterer Aufschlag von 2%. Auch die Ausbildungsvergütungen werden in 2 Schritten erhöht. Der Tarifvertrag hat eine Laufzeit von 25 Monaten. Bei der schwerwiegenden Störung der IT-Systeme am Klinikum Mainz-Bessert handelt es sich um keinen Cyberangriff. Dies hat die Klinikleitung bekannt gegeben. Stattdessen ist die Störung auf ein internes technisches Problem zurückzuführen. Patientendaten waren laut Klinik zu keiner Zeit gefährdet, genauso wenig wie die Versorgung der Patienten. Über Nacht blieb die Versorgung von Notfällen über den Rettungsdienst abgesichert.

0: Die Krankenhauseinsatzleitung trifft sich heute Morgen, um das weitere Vorgehen festzulegen. Immer mehr Menschen können sich ihren Pflegeplatz nicht mehr leisten und die Städte müssen einspringen. Der Städte- und Gemeindebund schlägt deshalb Alarm. Die Ausgaben der Kommunen für die Hilfe zur Pflege seien letztes Jahr um 33% auf 6 Milliarden Euro gestiegen, so Hauptgeschäftsführer Berghegger in der Augsburger Allgemeinen. Er fordert einen festen Eigenanteil für Pflegebedürftige, den Rest solle die Pflegekasse übernehmen.
1: Tina, vielen Dank. Die Nachrichten aus Mainfranken bekommt ihr auch immer noch mal zum Nachlesen bei uns im Web oder auch in der App. Hier ist der Charivari-Verkehrsservice ohne Staus, ohne Unfälle. Der Berufsverkehr geht so langsam los und natürlich auch der Schulverkehr. Unsere Schüler sind jetzt auf dem Weg in die Schule, teilweise Erstklässler, liebe Autofahrer, Lkw-Fahrer, Busfahrer. Bitte dementsprechend schön aufmerksam heute fahren. Und lasst euch nicht blitzen. Geblitzt wird in der Ludwigstraße in Würzburg stadtauswärts, in Marktbreit in der Ortsdurchfahrt bei der Tankstelle und auf der B8 Würzburg-Kitzingen beim Müllheizkraftwerk mit dem mobilen Blitzanhänger. Falls ihr noch mehr habt, ruft an 0800 30 80 700.
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1: Morgen.

0: Das sind die Klassiker unserer Zeit aus den 80ern. Es ist 19 Minuten vor 8 und heute passiert was, was über 100 Jahre nicht mehr passiert ist. Die Kickers spielen in der dritten Liga. Gut, das ist jetzt nicht so außergewöhnlich, aber sie spielen gegen Alemannia Aachen.
1: So, und wann gab es da das letzte Spiel? Da müssen wir ganz weit zurückblättern in der Chronik von Rainer Adam, dem Würzburger. Es

0: ist 102 Jahre her. Das heißt, 1924 haben die schon mal gegeneinander gespielt.
1: Und heute dann das nächste Mal. Und der Mann sammelt wirklich seit über 64 Jahren alles über die Kickers. Und deswegen wissen wir das auch.
2: Wenn ich die Chronik nicht gemacht hätte, dieses Buch, das es nur einmal gibt, hätte ich das auch gar nicht gefunden oder gar nicht entdeckt, dass die Kickers schon mal gegen Alemannia Aachen gespielt haben. Da haben sie eine Rheinlandreise gemacht an dem Wochenende. Zuerst in München Gladbach gespielt, ein Freundschaftsspiel, und am nächsten Tag in Aachen haben sie auch gewonnen, 4-2.
0: So, damit ist doch alles geschwätzt. 4-2 vor 102 Jahren gewonnen. Die Würzburger Kickers gegen Alemannia Aachen. Jetzt wieder mal ein Spiel in der dritten Liga, Heimspiel. Alemannia Aachen kommt zum Dalle.
1: Und ja, dann 4-2 wieder, oder?
0: Nehmen wir wieder.
1: Ne? Mannschaft ist ja fast die gleiche wie vor 102 Jahren. Das sollten die ja nochmal hinkriegen. Wir drücken die Daumen. 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

0: Jetzt klingt sie auch wieder wie Taylor Swift, kommt ja aus dem Country. Das ist ihre neue hier bei Charivari, eurem Radio von hier. Wir sagen euch, was an diesem Dienstag alles wichtig ist.
1: Und natürlich vorne dran, heute ist erster Schultag nach den langen Sommerferien. Passt da bitte auf unsere Kinder auf heute und in den nächsten Tagen. Die sind dann wieder als Fußgänger auf den Straßen unterwegs und haben das vielleicht so mit den Autos und dem Straßenverkehr, weil jetzt 6 Wochen Pause waren, noch nicht ganz so wieder drauf.
0: Die Polizei will ja auch kontrollieren. Also Geschwindigkeit, aber auch Gurt und Kindersitz. Finde ich interessante und wichtige Kontrolle. Also das schon mal wichtig an diesem Dienstagmorgen. Ansonsten geht's heute um Discounter-Apps, also sowas wie die Lidl-App. Die habe ich auf dem Handy.
1: Damit kannst du ja Sonderangebote abrufen, Richtig. Aber eben einer, der kein Smartphone hat, kann es nicht. Und dagegen klagt die Verbraucherzentrale, weil sie sagt, naja, das ist eine Diskriminierung. Ältere Menschen, die kein Smartphone haben oder mit Apps nicht so gut klarkommen oder auch beeinträchtigte Menschen, die sind benachteiligt. Jetzt ist es so, dass schon einige andere Supermärkte vor Gericht genau deswegen standen, wegen solcher Apps. Mhm. Und bisher die Urteile waren, so eine App ist zulässig.
0: Na, mal gucken, was da rauskommt. Und jetzt schauen wir noch nach Rieden in den Landkreis Würzburg. Da unterhält man sich weiterhin über Simone Strobel. Ein Todesfall, der ja mittlerweile über 20 Jahre her ist. Aber es gibt jetzt was Neues.
1: Ja, der tatverdächtige Ex-Freund von Simone Strobel oder damalige Freund Tobias hat sich jetzt in einem Podcast in Australien geäußert. Warum er die Polizei angelogen hat, warum er auch geschwiegen hat. Ja? Mhm. Simone ist vor über 20 Jahren dort ermordet worden und er hat, als Simone dann verschwunden war, eben erstmal bei der Polizei nicht gesagt, dass ordentlich Alkohol geflossen ist an dem Abend, als sie verschwunden ist. Und dass sie auch Marihuana geraucht haben und sich gestritten haben.
0: Und das alles hat er nicht gesagt oder auch gelogen, weil er wollte, dass die Polizei schnellstmöglich nach ihr sucht.
1: Also es ernst nimmt alles.
0: Er hat aber auch nochmal betont, dass er nicht der Mörder ist. In diesem Podcast-Interview.
1: So, also es bleibt spannend. Simone Strobel vor über 20 Jahren in Australien ermordet. Die junge Frau aus Rieden im Landkreis Würzburg und der Mörder nach wie vor nicht gefunden.
0: Ja. Oder gefunden, genau. Bleiben wir dran für euch. Hier ist Charivari, euer Radio von hier mit allem, was ihr wissen müsst für diesen Dienstag.

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10: Guten Morgen, mein Franken. Hier ist das Charivari-Wetter. Hier und da noch ein wenig Nebel, der verzieht sich. Und dann hat die Sonne viel Platz am mainfränkischen Himmel zum Scheinen heute bei 25 bis 28 Grad. Im Moment sind wir davon aber noch ein gutes Stück entfernt. Himmelstadt 13 Grad, Würzburg an der Löwenbrücke 12 Grad. Der Charivari-Wetter-Trend. Morgen dann eher trüb und trist und regnerisch, ehe dann es ab Donnerstag aber wieder freundlicher wird. Die Temperaturen gehen nach unten, im kühlen Wind nur noch so um die 20 Grad.
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12: Ich bin Helen Martin. Guten Morgen. Die Ferien sind rum. Heute geht in Bayern für 1,8 Millionen Schülerinnen und Schüler die Schule wieder los. Darunter sind gut 132.000 Erstklässler. Janina Singer, was gibt's denn so für Neuheiten?
13: Unter anderem gibt es neue Prüfungsformate. Schulaufgaben und Tests gibt es natürlich weiter, aber Präsentationen, Projekte oder Debatten sollen stärker mit in die Bewertung einfließen. An Mittelschulen soll es mehr Zeit für Basiskompetenzen geben und eine engere Verzahnung von Schule und Berufswelt. Das fordert auch die Vereinigung der Bayerischen Wirtschaft immer wieder, Stichwort Berufsorientierung.
12: Wann normalisieren sich die Spritpreise wieder? Die Mineralölkonzerne machen da wenig Hoffnung. Der Wirtschaftsverband Fuels und Energie rechnet erst nächstes Jahr mit einer Beruhigung. Entscheidend sei, wie sich die Lage im Nahen Osten entwickelt, hat ein Sprecher der Rheinischen Post gesagt. Selbst wenn es bald Frieden geben sollte, würde es bis weit ins neue Jahr rein dauern, bis sich die Kraftstoffpreise normalisieren. NATO-Kampfjets haben über Litauen eine Drohne abgeschossen. Präsident Nauseda spricht von entscheidender Bedeutung angesichts der russischen Aggression gegen die Ukraine. Litauen grenzt an die russische Ostsee-Exklave Kaliningrad und an Russlands Verbündeten Belarus. Der litauische Geheimdienst besitzt laut der Regierung Informationen, nach denen Russland Angriffe auf kritische Infrastruktur in den baltischen Staaten erwägen könnte.
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14: Für viele Verkäuferinnen und Verkäufer in Unterfranken gibt es jetzt ein Lohnplus. Arbeitgeber und Gewerkschaft haben sich auf einen neuen Tarifabschluss geeinigt. Die Gehälter steigen rückwirkend ab August um 3%. Im Mai 2027 kommen weitere 2% dazu. Auch die Ausbildungsvergütungen werden erhöht. Der Tarifvertrag gilt für 25 Monate. Gerolzhausen könnte bald deutlich mehr Windstrom produzieren. Der Gemeinderat beschäftigt sich heute in einer Sondersitzung mit Plänen für 7 weitere Windräder.

0: Der Investor präsentiert den aktuellen Stand des Projekts. Gleichzeitig macht sich der Gemeinderat für mehr Mitsprache und eine Bürgerbeteiligung stark. Ziel ist es, dass auch die Einwohner von dem Windpark profitieren.
1: Soweit die Nachrichten um 8. 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Guten Morgen auf die Straßen. Man merkt, dass die Ferien zu Ende sind. Der Berufsverkehr geht los. Wir haben keine größeren Staus oder Unfälle. Aber ich sag mal, in Würzburg auf dem Europastern, Schweinfurter Straße, Haugerring steht ihr gerade ziemlich gut. Da braucht ihr 10 Minuten länger. Geblitzt wird in Marktbreit in der Ortsdurchfahrt bei der Tankstelle. Und da ist es ja nun wirklich schon teuer genug. Nehmt er den Fuß vom Gas. Außerdem in Würzburg in der Ludwigstraße stadtauswärts oder auf der B8 Würzburg-Kitzingen beim Müllheizkraftwerk hier der Blitzanhänger. Falls ihr noch mehr habt, anrufen 0800 30 80 700.
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4: Habt einen schönen Start in den Dienstag. Guten Morgen.
1: Morgen, ihr Lieben.

0: Das sind die 80er-Klassiker hier bei Charivari. Wir sind Monique und André. Es ist 10 Minuten nach 8 und das muss ich euch einfach erzählen. Ich war auf dem Wertstoffhof und habe den Mitarbeiter da gefragt, was denn das Verrückteste war, was jemals jemand abgegeben hat. Und dann hat er gesagt, also hier war mal eine Frau mit einem Riesensack voll Vibratoren.
1: Oh Gott.
0: Teilweise mit Batterie, teilweise ohne. Die hat dann gefragt, in welchen Müll das soll.
1: Was
0: und
1: er hat
0: gesagt, ah, ich will es gar nicht sehen. Schmeiß einfach in Restmüll.
1: Ich glaube, mülltrennungstechnisch nicht die ganz korrekteste Antwort, aber ich kann es komplett nachvollziehen. Damit, ja, nee, okay, keine Bilder im Kopf, aus, Ende, weg. Was habt ihr denn, um jetzt mal irgendwie abzulenken von diesem Thema, was habt ihr denn schon mal so in eurem Leben vorm Sperrmüll gerettet?
2: Ein Moped, 45 km/h, stand da, orange, und ist rückwärts gefahren.
3: So ein Weinregal, das sah aus wie so ein Handtuchständer.
4: Fahrrad, Waschmaschine, alter Röhrenradio.
5: Ich habe Geschenkpapier mitgenommen, eine ganz schöne Rolle, und die hat so tolle Farben gehabt, dass ich gedacht habe, da backe ich meine eigenen Geschenke damit ein.
0: Siehste, manchmal ist das, was man loswerden will, was Schönes für andere. Wie es jetzt bei der Dame mit den Vibratoren war, weiß ich nicht. Auch auf dem Wertstoffhof in Kitzingen haben sie ja mal eine Artilleriegranate gefunden. Also sowas, was du eigentlich mit einem Panzer abschießt. Hat sich dann letztendlich rausgestellt, dass das Ding auf jeden Fall schon mal nicht scharf war.
1: Na Gott sei Dank, aber so eine Artilleriegranate abgeben, okay. Ja, Müll ist ein weites Feld, ja. Es gab zum Beispiel auch mal einen Rentner aus Frankfurt, der hat aus Versehen Schmuck im Wert von 40.000 Euro weggeworfen. Der hatte 2 Schmuckschatullen und hat die einfach verwechselt. In der einen war der Schmuck, in der anderen war, was weiß ich, keine Ahnung, halt nichts Wertvolles, weg damit. Und dann war das halt die mit dem Schmuck.
0: Ja, Wahnsinn, oder? Aber was man so erlebt auf dem Wertstoffhof, das finde ich interessant.
1: Das sind die Geschichten, die wir euch auch erzählen hier bei Charivari, damit ihr gut informiert in den Dienstag

0: Neu bei Charivari, Gracie Abrams. Hier ist euer Radio von hier um gleich 18 Minuten nach 8.
1: Guten Morgen. Jetzt haben wir die Woche schon wieder so viel über Schulstart gesprochen, dass mich das sogar in den Träumen verfolgt hat. Heute Nacht habe ich geträumt, ich gehe auch wieder in die Schule.
0: Ach Gott.
1: Aber bin in den Panikmodus verfallen im Traum, weil ich den Stundenplan nicht hatte. Und ich wusste nicht, was ich einpacken sollte. Und ich wusste, ich mache irgendwas falsch. Also es war kein schöner Traum, um es abzukürzen.
0: Ja, ich träume auch oft von der Schule. Es sind meist auch nicht schöne Träume, aber den Stundenplan kriegen die Schüler ja erst heute. Ja, also von daher, alles gut, Monique. Du konntest gar nicht wissen, was du für heute einpacken musst.
1: Gut, bin ich ja beruhigt.
0: Die nächste Frage ist, Handy einpacken, ja oder nein? Jetzt, wo die Schule wieder losgeht. Es gibt ja sowieso in den Grundschulen das Handyverbot. Bis zur 7. Klasse soll es jetzt erweitert werden.
1: Möchte der bayerische Freistaat. Mal gucken, was da rauskommt. Wie seht ihr denn? Handy, ja oder nein?
2: Handyverbot an Schulen, ja, finde ich eigentlich eine gute Sache, weil ja, die Kinder, glaube ich, mehr auf die Schule fokussiert sind.
3: Komplett verboten, nein, aber sinnvoll integrieren. Irgendwie im Unterricht einbauen.
4: Schule ist ja auch nicht der ganze Tag, deswegen bringt es ja nichts, wenn man so für 6 Stunden macht.
5: Was soll das denn bewirken? Bei unserer Schule war das früher auch verboten und da haben das trotzdem alle gemacht und so.
6: Im Unterricht hat das schon eigentlich nichts zu suchen, weil man halt einfach abgelenkt wird.
1: Ja, viele Schulen haben ja schon ohne Gesetz ein Handyverbot durchgesetzt. Ja, kann ja jede Schule auch machen, wie sie möchte. Ich denke auch in der Schule so wenig Ablenkung wie möglich.
0: Richtig. Und das, wie das mit dem Handy geht, ja, das lernen die auch außerhalb der Schule.
1: Das können die manchmal besser als die Lehrer.
0: Ja, stimmt. Also meine Kleine konnte, glaube ich, mit 3 schon wischen und zoomen auf dem Handy.
1: Ist das jetzt gut?
0: Nee, aber es ist halt die Technologie von heute. Ich will trotzdem das Handyverbot an den Schulen.

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8: Guten Morgen, mein Franken. Hier ist das Charivari-Wetter. Die Temperaturen um 8:30. Giebelstadt 13 Grad, Würzburg am Sternplatz 12. 25 bis 28 erwarten wir heute. Schön. Dazu viel Sonnenschein. Morgen dann leider ein paar Regentropfen, wobei leider die Natur freut sich, wenn da mal Regen runterkommt. Ab Donnerstag aber schon wieder freundlicher.
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10: Im Studio Tina Panzer. Guten Morgen. Der erste Schulgong ist bereits ertönt. Für tausende Kinder in Unterfranken beginnt heute das neue Schuljahr. Und für 12.400 Kinder ist dies ein ganz besonderer Tag, denn sie besuchen die Schule zum ersten Mal. Laut Regierung von Unterfranken verzeichnen alle Schulen steigende Schülerzahlen. Bei den Erstklässlern sind es 3% mehr als im Vorjahr. An Gymnasien und Realschulen wurden jeweils rund 5% mehr Fünftklässler gemeldet. Auch die Mittelschulen verzeichnen ein Plus bei den Schülerzahlen. Bei der schwerwiegenden Störung der IT-Systeme am Klinikum Main-Spessart handelt es sich nicht um einen Cyberangriff. Dies hat die Klinikleitung bekannt gegeben. Stattdessen ist die Störung auf ein internes technisches Problem zurückzuführen. Patientendaten waren laut Klinik zu keiner Zeit gefährdet, genauso wenig wie die Versorgung der Patienten. Über Nacht blieb die Versorgung von Notfällen über den Rettungsdienst abgesichert. Die Krankenhauseinsatzleitung trifft sich am Vormittag, um das weitere Vorgehen festzulegen.

0: In Bayern studieren so viele Menschen Medizin wie nie zuvor. Und auch Würzburg bleibt weiter ein wichtiger Standort für die Ausbildung von neuen Ärzten im Freistaat. Wie die Uni mitteilt, waren zuletzt über 2200 angehende Human- und über 550 Zahnmediziner an der JMU eingeschrieben. Allein zum Sommersemester haben sich über 150 Studienanfänger für diesen Bereich entschieden. Bei den Zahnmedizinern waren es 54. Die Zahlen bewegen sich seit Jahren auf einem konstant hohen Niveau. Wann normalisieren sich die Spritpreise wieder? Die Mineralölkonzerne machen da wenig Hoffnung. Der Wirtschaftsverband Fuels und Energie rechnet erst nächstes Jahr mit einer Beruhigung. Entscheidend sei, wie sich die Lage im Nahen Osten entwickelt, hat ein Sprecher der Rheinischen Post gesagt. Selbst wenn es bald Frieden geben sollte, würde es bis weit ins neue Jahr reindauern, bis sich die Kraftstoffpreise normalisieren.
1: Tina, vielen Dank für den Nachrichtenüberblick um halb. Den bekommt ihr auch immer bei uns im Web oder auch in der App. Und jetzt unser Blick auf die Straßen, der Charivari-Verkehrsservice auf der A7 Ulm Richtung Würzburg am Kreuzbibelried in der Überleitung zur A3. Bitte Vorsicht, eine Ölspur. Ansonsten ist der dichte Berufsverkehr schon wieder durch und er war gar nicht so schlimm heute Morgen, finde ich. Hoffe ihr auch. Geblitzt wird in Marktbreit in der Ortsdurchfahrt bei der Tankstelle, in Würzburg in der Ludwigstraße stadtauswärts und auf der B8 Würzburg-Kitzingen beim Müllheizkraftwerk mit einem mobilen Blitzanhänger. Falls es noch mehr gibt, sind wir da für euch an der 0800 30 80 700.
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4: Einen schönen Dienstag euch. Guten Morgen.
1: Morgen zusammen.

0: 20 vor 9, guten Morgen mit Charivari, eurem Radio von hier. Ich möchte mich bei Monique heute Morgen mal offiziell entschuldigen. Ich liege dir im Moment jeden Tag in den Ohren und sage, es ist so teuer, ich habe so viel an der Zapfsäule wieder bezahlt.
1: Es ist auch schweineteuer.
0: Es tut mir leid, aber es nervt mich einfach.
1: Die Spritpreise nerven uns alle. Die haben einen Rekord hoch und jetzt kommen, habe ich den Eindruck, auch langsamer unsere Politiker ein wenig aus dem Quark, weil sie jetzt auch überlegen, was kann man so machen. Hören Sie einfach mal auf uns, ja? Weil wir haben auch Ideen, was gehen würde.
2: Steuern abschaffen.
3: Eine Übergewinnsteuer für die Mineralölfirmen wären schon mal ganz gut. Weil da schon ordentlich Gewinne abgeschöpft werden bei den Mineralölfirmen.
4: Es wäre halt so, dass es gerecht wäre, dass es sich einfach jeder leisten kann, auf die Arbeit zu fahren. Und nicht, dass man erst einen halben Tag arbeiten muss, dass der Sprit für einen Monat wieder draußen ist. Ne?
5: Da die Steuerpolitik nicht wirklich greift, die Deckelung wird nichts bringen. Ich denke, es ist ein geopolitisches Thema, dass man wahrscheinlich auch noch mal ein bisschen größer denken muss. Weil wir so die Symptome bearbeiten, aber nicht die wirklichen Ursachen bekämpfen.
6: Die Steuern sind halt auch sehr hoch, die der Staat einsteckt. Und ich finde, da sollte man mal was anfangen, dass die Steuern also niedriger sind, dass der kleine Mann dann im Geldbeutel auch mehr drinnen hat.
7: 1 Euro würde ich für ein Sprit 1 Euro.
0: Ja, ich bin für den jungen Mann.
1: Kinder an die
0: Macht.
1: Ein
0: Sprit 1 Euro. Fertig.
1: Ja. CSU-Ministerpräsident Markus Söder hat sich jetzt dafür ausgesprochen, es so zu machen wie in Österreich. Also das, was man steuerlich, was der Staat mehr einnimmt, einfach uns Bürger zurückgeben.
0: Wie läuft das dann über die Lohnsteuerabrechnung?
1: Ich habe keine Ahnung, das müsste man im Detail dann klären.
0: Aber mit Österreich haben wir uns ja auch schon

0: mit der 12-Uhr-Tankregelung abgeguckt, gell?
1: Haben wir auch schon, genau. Ja, manchmal lohnt es sich ja mal zu den Nachbarn zu gucken. Der brandenburgische Ministerpräsident hat gesagt, lasst es uns so machen wie in Tschechien, Polen, Luxemburg. Also auch einfach mit der Steuer runter. Ja?
0: Da ist es richtig günstig im Vergleich zu uns.
1: Ja, und was ich aber wichtig finde, und da hat mir die Martina aus Lohr jetzt auch schon recht gegeben heute Morgen, nicht mit der Gießkanne, sondern einfach zu schauen, wo ist es dringend nötig, welche Haushalte müssen entlastet werden. Und die Martina sagt eben auch, sie pendelt von Lohr jeden Tag nach Würzburg und das geht verdammt ins Geld.
0: Ja.
1: Und also Pendler müssen unterstützt werden, Leute, die ein gewisses Einkommen nur haben, ja, weil die haben am meisten zu leiden. Einer, der mit 100.000 Euro im Jahr nach Hause geht, der braucht jetzt keinen Spritzuschlag.
0: So, wisst ihr was? Sollte März mal ausgetauscht werden. Machen wir aus März Martin einfach, oder? Monique for President.
1: Wolfgang, das war ein guter Vorschlag. Wolfgang hat auch schon per WhatsApp geschrieben, ich soll hier bleiben. Mache ich gerne.
0: Guten Morgen, mein Franken.
1: Schreibt uns gerne, wie ihr das mit dem Sprit lösen möchtet. Freuen uns auf eure Meinung.

0: 10 Minuten haben wir noch, dann ist es wieder 9. Guten Morgen mit Charivari, eurem Radio von hier. Und ihr habt doch bestimmt auch so eine App auf dem Handy von eurem Supermarkt oder ich sag mal vom Supermarkt eures Vertrauens. Ich habe zum Beispiel die App drauf, um die es heute vor Gericht geht.
1: Ja, die Verbraucherzentrale klagt gegen Lidl, weil nämlich bei dieser App es nicht jeder nutzen kann, nämlich die, die kein Smartphone haben oder mit Apps klarkommen. Mhm. Und das wäre dann eine Diskriminierung, sagt die Verbraucherzentrale. Interessant ist, dass schon einige andere Supermarktketten vor Gericht standen, genau deswegen auch. Und die ersten Urteile, die gefallen sind, eine App ist zulässig.
0: Ah ja, bin ich mal gespannt, wie es mit der Lidl-App weitergeht, weil noch habe ich sie auf dem Handy und nutze sie auch.
1: Also ja, du hast sie auf dem Handy, mein Mann auch. Und Experten sagen aber, wir sparen nicht viel Rabatt mit diesen Apps. Ja? Dafür freuen sich die Supermärkte, weil sie ganz viele Daten über uns kriegen. Ja. Ist ja auch scheißegal.
0: Ich wollte gerade sagen, die Wurst, die ich kaufe, ja, und die 5 Brötchen, da sollen sie machen mit, was sie wollen. Wenn ich noch ein paar Cent spare, ist alles in Ordnung.
1: Okay. So ist das bei mir. Also, der Kessler ist glücklich mit der App.
0: Was ist sonst noch wichtig? Reden im Landkreis Würzburg hängt immer noch an diesem Cold Case Fall an Simone Strobel, die seit über 20 Jahren ermordet wurde in Australien und wo bis heute eigentlich der Täter fehlt. Und da hat sich jetzt aber der Hauptverdächtiger war, ihr damaliger Freund Tobias M., in einem Podcast zu Wort gemeldet.
1: Ja, in einem australischen Podcast hat er jetzt erklärt, warum er gelogen hat und auch geschwiegen, was so ein paar wichtige Angaben betrifft gegenüber der Polizei. Also er hat gesagt, ich habe gelogen, ja, ich habe auch Sachen verschwiegen, weil ich wollte, dass die Polizei das Verschwinden von Simone ernst nimmt und sofort sucht. Und er hatte halt einfach Angst, laut diesem Podcast, dass wenn er sagt, dass sie ordentlich Alkohol getrunken haben,

0: dass sie Marihuana geraucht haben und dass sie sich gestritten haben, dass dann die Polizei einfach nicht nach Simone sucht. Und er wollte halt die Suche beschleunigen und deswegen, so im Podcast hat er es jetzt erklärt, hat er gelogen.
1: Ja, mit diesen Begründungen verschweigt man das aber eigentlich, um nicht gleich als Tatverdächtiger dazustehen, würde ich sagen.
0: Ja, du, er ist ein Hauptverdächtiger gewesen, hat aber auch in dem Podcast gesagt, er sei kein Mörder, hat er auch nochmal bekräftigt. Es ist und bleibt spannend und ich denke einfach ganz oft an die Eltern von Simone, weil da ist deine Tochter ermordet worden. Das ist jetzt über 20 Jahre her. Es gibt einen Hauptverdächtigen, der aber nie vor Gericht stand, weil es dann für die Anklage und für den Prozess am Ende doch nicht gereicht hat. Und du willst doch eigentlich wissen, was ist passiert. Wer war's?
1: Und du willst auch Ruhe.
0: Ja, natürlich.
1: Ja, und das wird ja immer wieder aufgekocht.
0: Ja.
1: Also es beschäftigt weiter in Rieden im Landkreis Würzburg. Was sonst auch so wichtig ist bei uns in Mainfranken, gleich wieder im Nachrichtenupdate um 9 oder auch jederzeit bei uns online auf meinscharivari.de.

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20: Guten Morgen, Mainfranken. Hier ist das Charivari-Wetter. Kurz nach 9 in Sommerach 13 Grad, Würzburg am Kulturspeicher 13 Grad. Geht heute rauf auf sehr sommerliche 25 bis 28 Grad. Dazu viel Sonnenschein. Genießt es, bevor morgen der Regen kommt.
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2: Ich bin Helen Martin. Guten Morgen. Immer höhere Preise für Öl oder auch Gas führen zu immer weniger Kaufkraft. Bei einem Anstieg der Öl- und Gaspreise um jeweils 10% könnte die Inflation in Deutschland um bis zu 0,2 Prozentpunkte zunehmen. Das zeigt eine Studie der Brüsseler Denkfabrik New Economics Foundation. Ursula Winkler.
3: Die Forscher kommen zu dem Schluss, dass Preisanstiege für Öl und Gas in fast allen europäischen Ländern das größte Inflationsrisiko darstellen. Dafür nennen sie historische Beispiele, aber auch aktuellere, wie den Einmarsch Russlands in die Ukraine oder den Irankrieg. Die Experten sehen nur eine Lösung: erneuerbare Energien. Der Ausbau heimischer Wind- und Solarenergie sei entscheidend, um die Inflation zu begrenzen, sagen sie.
2: Die Städte und Gemeinden sind ohnehin schon in einer schwierigen finanziellen Lage. Doch die verschärfe sich oft noch, sagt der Städte- und Gemeindebund, wegen steigender Pflegekosten. Hauptgeschäftsführer Berghegger hat der Augsburger Allgemeinen gesagt, die Ausgaben für die Hilfe zur Pflege seien letztes Jahr um 33% auf 6 Milliarden Euro gestiegen. Wenn Pflegebedürftige ihre Eigenanteile im Heim nicht mehr stemmen können, springen die Städte ein.
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4: Mit dem Schulstart ändern sich auch die Fahrpläne im Würzburger Nahverkehr. Ab heute passen die WVV die Zeiten bei mehreren Bus- und Straßenbahnlinien an. So fährt die Straßenbahnlinie 4 teilweise früher ab. Außerdem werden während der Schulzeiten zusätzliche Bahnen auf der Linie 3 und 4 eingesetzt. Ziel sind bessere Anschlüsse und ein zuverlässigerer Fahrplan. Jetzt heißt es Mund abputzen und weitermachen. Nach Niederlagen am Wochenende wollen die Würzburger Kickers, Schweinfurt 05 und der TSV Aubstadt unter der Woche wieder punkten. Die Kickers stehen nach dem 0:2 in Essen in der dritten Liga auf Rang 19 und treffen heute Abend auf Alemannia Aachen. In der Regionalliga bekommt es Schweinfurt zu Hause mit Illertissen zu tun. Aubstadt tritt auswärts bei Bayreuth an. Beide Partien beginnen um 17.30 Uhr.
5: Viel Erfolg. Mehr Nachrichten aus Mainfranken bei uns im Web oder auch in der App. Und jetzt der Charivari-Verkehrsservice ohne größere Staus oder Unfälle. Geblitzt wird in Marktbreit in der Ortsdurchfahrt bei der Tankstelle in Würzburg in der Ludwigstraße stadtauswärts und auf der B8 Würzburg-Kitzingen beim Müllheizkraftwerk der mobile Blitzanhänger. Für mehr anrufen 0800 30 80 700.
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2: Schönen Dienstag euch, guten Morgen.
5: Morgen zusammen.

0: 10:15 ist es. Guten Dienstagmorgen mit Charivari, eurem Radio von hier, und einer Quizfrage für euch. Wie lange ist es nicht mehr passiert, dass die Würzburger Kickers gegen Alemannia Aachen spielen in der dritten Liga? Weil heute Abend ist ja Heimspiel am Dalle. Also, wie lange ist dieses letzte Aufeinandertreffen in der dritten Liga her?
1: Grundsätzlich, wie lange ist es her, dass sie aufeinander getroffen sind?
0: 102 Jahre? Aber heute dritte Liga.
1: Ja, heute sind sie in der dritten Liga. Aber die sind mal nur in einem Freundschaftsspiel aufeinander getroffen. Und das war vor 102 Jahren, 1924.
0: Hätte doch kein Mensch gewusst, oder?
1: Also das war schönes Angeberwissen.
0: Ja. Wer es gewusst hat, ist der Würzburger Rainer Adam. Der ist 76 Jahre alt, sammelt schon seit über 60 Jahren alles über die Kickers und hat jetzt mal für uns nachgeblättert.
2: Und wenn ich die Chronik nicht gemacht hätte, dieses Buch, das es nur einmal gibt, hätte ich das auch gar nicht gefunden oder gar nicht entdeckt, dass die Kickers schon mal gegen Alemannia Aachen gespielt haben. Da haben sie eine Rheinlandreise gemacht an dem Wochenende. Zuerst in München-Gladbach gespielt, ein Freundschaftsspiel, und am nächsten Tag in Aachen. Haben sie auch gewonnen, 4-2.
1: Ja, 4-2, vor 102 Jahren gewonnen gegen Alemannia Aachen. Heute sind die Herren zu Gast dann bei den Würzburger Kickers, und ich nehme auch wieder ein 4-2.
0: Ja, mindestens.

0: Salzburger Kickers. Zurück in der dritten Liga. Heimspiel am Dalle. Heute gegen Alemannia Aachen. 19 Uhr. 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
20: Guten Morgen, Mainfranken. Hier ist das Charivari-Wetter. Ein schöner, sonniger, sommerlicher Dienstag wird das mit 25 bis 28 Grad. Auch wenn wir davon noch ein Stück entfernt sind, im Moment Arnstein 14 Grad, Würzburg am Falkenhaus 15 Grad. Der Charivari-Wetter-Trend, morgen dann ziehen Regenschauer durch, ab Donnerstag aber wieder freundlicher.
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22: Im Studio Tina Panzer. Guten Morgen. Volle Klassenzimmer zum Schulstart. In Unterfranken steigen die Schülerzahlen weiter an. Allein mehr als 12.400 Kinder feiern heute ihre Einschulung, knapp 3% mehr als vor einem Jahr. Zuwächse gibt es auch an den weiterführenden Schulen. An Gymnasien und Realschulen wurden jeweils rund 5% mehr Fünftklässler angemeldet. Auch die Mittelschulen verzeichnen ein Plus bei den Schülerzahlen. Nach langen Verhandlungen steht jetzt ein Tarifabschluss für den bayerischen Einzelhandel fest. Davon profitieren auch Beschäftigte in Unterfranken. Ihre Gehälter steigen rückwirkend zum 1. August um 3%. Im Mai 2027 folgt ein weiterer Aufschlag von 2%. Auch die Ausbildungsvergütungen werden in 2 Schritten erhöht. Der Tarifvertrag hat eine Laufzeit von 25 Monaten. Wie geht es mit dem Industriestandort Altfeld weiter? Darüber will die IG Metall jetzt mit Unternehmen, Stadt und Landkreis sprechen. Bei Cummins und Schneider Electric stehen laut Gewerkschaft zahlreiche Arbeitsplätze auf dem Spiel.

0: Gesucht werden alternative Produkte und neue Zukunftsperspektiven. Zudem soll Altfeld für weitere Industrieansiedlungen attraktiver werden. Wann normalisieren sich die Spritpreise wieder? Die Mineralölkonzerne machen da wenig Hoffnung. Der Wirtschaftsverband Fuels und Energie rechnet erst nächstes Jahr mit einer Beruhigung. Entscheidend sei, wie sich die Lage im Nahen Osten entwickelt, hat ein Sprecher der Rheinischen Post gesagt. Selbst wenn es bald Frieden geben sollte, würde es weit bis ins neue Jahr rein dauern, bis sich die Kraftstoffpreise normalisieren. Alle News gibt's auch zum Nachlesen auf unserer Website.
1: Genau, Tina, vielen Dank. Hier ist der Charivari-Verkehrsservice. Guten Morgen dahin. Ich finde, den ersten Berufsverkehr nach den Sommerferien haben wir gut überstanden. Das war gar nicht so viel. Auch aktuell keine Staus, keine Unfälle. Nur Blitzer in Marktbreit in der Ortsdurchfahrt, in Würzburg in der Ludwigstraße stadtauswärts und auf der B8 Würzburg-Kitzingen mit dem Blitzanhänger beim Müllheizkraftwerk. Falls es mehr gibt, ruft an 0800 30 80 700.
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3: Habt einen guten Start in den Dienstagmorgen.
1: Morgen.

0: 3:15 ist es. Schön, dass er den Dienstagvormittag mit uns verbringt, mit Charivari. Früher hat man sich eine Rolex ums Handgelenk gelegt. Mittlerweile reicht es, wenn man die Tankquittung einmal so rumrollt. Zeigt auch, wie viel Geld man mal hatte.
1: Das ist so unglaublich. Also ich bin ja kein Freund von Meckern und Motzen. Aber ja. Bei den Spritpreisen, sorry, da stimme ich in den Chor mit ein,
0: ja.
1: Dass es einfach heftig ist. Wir sind auf einem Rekord hoch, ja, was die Spritpreise angeht. Und was machen wir jetzt? Was wäre so eure Idee? Schießt mal los.
2: Steuern abschaffen.
3: Eine Übergewinnsteuer für die Mineralölfirmen wären schon mal ganz gut, weil da schon ordentlich Gewinne abgeschöpft werden bei den Mineralölfirmen.
4: Es wäre halt so, dass es gerecht wäre, dass es sich einfach jeder leisten kann, auf die Arbeit zu fahren und nicht, dass man erst einen halben Tag arbeiten muss, dass der Sprit für einen Monat wieder draußen ist. Ne?
0: Ja, und genau so ist es so. Ja. Und da kommt ja neben dem Sprit dann noch Gas für daheim dazu oder auch Lebensmittel oder Miete. Ja, das kommt ja alles noch obendrauf neben diesen schweinehohen Spritpreisen. Und so langsam habe ich das Gefühl, unsere Politiker kommen nochmal in Gang. Die SPD fordert ja jetzt einen Preisdeckel bzw. auch eine Übergewinnsteuer. Und unser Ministerpräsident Markus Söder von der CSU sagt, lasst uns nochmal nach Österreich gucken. Von denen haben wir doch schon die 12-Uhr-Regel abgeguckt. Und die nehmen die steuerlichen Mehreinnahmen und geben sie wieder an die Bürger zurück.
1: Das wäre doch ein Kreislauf, der vielleicht auch bei uns denkbar wäre. Würde, glaube ich, ganz vielen gut gefallen. Auf der anderen Seite warne ich jetzt nochmal davor, das wieder per Gießkanne zu machen. Schaut halt, wer wirklich am meisten zu leiden hat unter den großen, unter den hohen Spritpreisen. Das sind die Pendler, das sind die jetzt kein großes Einkommen haben und eben aufs Auto angewiesen.
0: Und die Martina aus Lohr hat dir doch zugestimmt vorhin schon mal. Die ist doch Pendlerin Lohr, Würzburg jeden Tag. Ja, und wenn du auf die Arbeit musst, dann musst du halt auch tanken. Das ist so.
1: So, also du hast so schön gesagt, die Politiker kommen langsam aus dem Quark. Auf das jetzt dann auch wirklich praktisch ist, was sie als Idee dann hoffentlich auf den Weg bringen.
0: Hätte ich sagen sollen, die geben so langsam Gas?
1: Passt in dem Zusammenhang auch gut.
0: Ja.

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7: Und da sind 16 Grad momentan in Würzburg am Marktplatz, knapp 17 bei euch in Ochsenfurt. Ja, der Nebel, der lichtet sich jetzt und macht Platz für Sonnenschein. Heute an diesem ersten Schultag wird's schön mit nochmal 25 bis 28 Grad.
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8: Ich bin Helen Martin. Auch heute werden viele Autofahrerinnen und Fahrer beim Tanken wegen der hohen Spritpreise wieder schlechte Laune kriegen. Braucht es also wieder staatliche Maßnahmen? Genau davor warnt das Kiel-Institut für Weltwirtschaft. Wenn Steuergelder dazu eingesetzt würden, fehle das Geld für andere wichtige Sozialausgaben, so ein Sprecher im Deutschlandfunk. Wirtschaftsministerin Reiche hatte zum Beispiel eine vorübergehende Anhebung der Pendlerpauschale vorgeschlagen. US-Präsident Trump muss eine Gerichtsschlappe hinnehmen. Der Supreme Court, der oberste Gerichtshof, hat den Eilantrag der Regierung abgelehnt, die Briefwahl einzuschränken. Tina Eck berichtet aus den USA.
9: Trumps Masche ist es, kontinuierlich Misstrauen am fairen Ablauf der Wahlen in den USA zu sehen. Nur noch bestimmte Personen, die auf einer bundesstaatlich geführten Liste stehen, sollten per Briefwahl abstimmen dürfen. Eine Bundesrichterin befand, dass Trumps Pläne wohl verfassungswidrig seien und sich so kurz vor den Wahlen eh nicht umsetzen ließen. Das oberste Gericht gab dem jetzt statt.
8: Jürgen Klopp startet seinen Neuaufbau der Fußballnationalmannschaft mit einem XXL-Kader. Statt der üblichen 23 Spieler will der neue Bundestrainer laut dpa-Informationen bis zu 30 Profis berufen. So kann er mehr Spieler checken und die Belastung durch 4 Länderspiele in 10 Tagen besser verteilen. Vorgestellt wird der Kader am Donnerstag. Wer in München mit der S-Bahn fährt, hat heute Morgen einmal mehr starke Nerven gebraucht. Wegen eines Schadens an einer Oberleitung konnten mitten im Berufsverkehr keine Züge fahren. Betroffen waren alle Linien außer der S7 und der S20. Wie die Oberleitung beschädigt wurde, ist noch unklar.
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10: In Bayern studieren so viele Menschen Medizin wie nie zuvor. Und auch Würzburg bleibt weiter ein wichtiger Standort für die Ausbildung von neuen Ärzten im Freistaat. Wie die Uni mitteilt, waren zuletzt über 2200 angehende Human- und über 550 Zahnmediziner an der JMU eingeschrieben. Allein zum Sommersemester haben sich über 150 Studienanfänger für diesen Bereich entschieden. Bei den Zahnmedizinern waren es 54. Die Zahlen bewegen sich seit Jahren auf einem konstant hohen Niveau. Gerolzhausen könnte bald deutlich mehr Windstrom produzieren. Der Gemeinderat beschäftigt sich heute in einer Sondersitzung mit Plänen für 7 weitere Windräder. Der Investor präsentiert den aktuellen Stand des Projekts. Gleichzeitig macht sich der Gemeinderat für mehr Mitsprache und eine Bürgerbeteiligung stark. Ziel ist, dass auch Anwohner von dem Windpark profitieren.
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7: 3:10, Achtung auf der A3 Würzburg Richtung Nürnberg zwischen Schlüsselfeld und Höchstadt. Pannenauto, rechte Spur blockiert. Ansonsten schaut es ganz ruhig aus. Die Elterntaxis sind alle wieder nach Haus gefahren, vorerst. Heute Mittag wird es wahrscheinlich noch mal voll auf den Straßen. Fuß runter vom Gas, es wird geblitzt auf der B8. Würzburg Richtung Kitzingen, das ist der Blitzanhänger auf Höhe des Müllheizkraftwerkes.

0: In Marktbreit in der Ortsdurchfahrt an der Tankstelle Vorsicht. Wir haben einen in Unterpleichfeld in der Burg Grumbacher Straße. In Würzburg in der Ludwigstraße Stadt auswärts. Und wenn ihr noch was seht, dann einfach anrufen. 0800 30 80 700. Eine gute und sichere Fahrt wünsche ich euch.
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0: Einen schönen Dienstag euch.

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1: Film-Klassiker hier bei Charivari, Ray Parker Jr. und die Ghostbusters hier am Dienstag. Und jetzt wird es ein bisschen ernster, denn es ist ein absoluter Notfall, wenn das Herz aufhört zu pumpen und sofortiges Handeln nötig ist. Der Herz-Kreislauf-Stillstand ist gefürchtet. Natürlich braucht es in so einem Moment professionelle Rettungskräfte, aber bis die eintreffen, müssen auch wir reagieren können. Die sogenannte Laienreanimation ist eine lebenswichtige Maßnahme, aber wie macht man sie richtig? Um das zu klären, lädt der Landkreis Kitzingen mit seinen Partnern ab dem 21. September zu kostenlosen Schulungen ein. Was wir darüber wissen müssen, verrät uns Sina Krohn aus dem Charivari-Team.
2: Hand aufs Herz, der Landkreis Kitzingen drückt. So heißt das neue Projekt und daran sind die Klinik Kitzinger Land, das Bayerische Rote Kreuz und die Gesundheitsregion Plus, Landkreis Kitzingen, beteiligt. Verschiedene Ärzte und Experten aus dem Rettungsdienst wollen uns hier die Grundlagen der sogenannten Laienreanimation beibringen. Wir können hier lernen, wie wir im Ernstfall sicher und schnell reagieren können, zum Beispiel mit der klassischen Herzdruckmassage. Ziel des Projekts ist es aber auch, Berührungsängste abzubauen und uns für das Thema generell zu sensibilisieren. Denn ganz wichtig ist, je früher mit der Herzdruckmassage begonnen wird, desto größer sind die Chancen, einen Herz-Kreislauf-Stillstand erfolgreich zu überbrücken. Ab dem 21. September sind dann im ganzen Landkreis Termine verfügbar. Zum Beispiel in Iphofen, Buchbrunn oder in Brixenstadt.
1: Danke, Sina. Und anmelden könnt ihr euch übrigens noch bis einschließlich diesen Freitag. Und das geht ganz entspannt auf der Website vom Landratsamt Kitzingen. Und entspannt gehen wir jetzt auch weiter durch diesen Dienstag, 15. September. Geburtstag, wenn ihr heute habt. Herzlichen Glückwunsch. Und auch Sie feiert heute einen runden, den 70. nämlich. Maggie Reilly hier auf Charivari mit Every Time We Touch.

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16: Es sind 18 Grad in Würzburg am Vierröhrenbrunnen und knapp 19 bei euch in Wiesenbronn im Landkreis Kitzingen. Es geht heute noch hoch auf teilweise 25 bis 28 Grad. Dazu gibt es viel, viel Sonnenschein hier bei uns in Mainfranken. Perfekt zum ersten Schultag und gerade für die Fotos mit den ABC-Schützen ist das doch wunderbar. In der Nacht geht es runter auf 16 bis 13 Grad. Morgen ziehen dann Schauer und Gewitter durch.
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16: Es ist kurz nach 9:30. Achtung auf der A3 Würzburg Richtung Nürnberg zwischen Schlüsselfeld und Höchstadt. Pannenauto, rechte Spur blockiert. Es wird geblitzt aktuell auf der B8 Würzburg Richtung Kitzingen auf Höhe Müllheizkraftwerk. In Würzburg in der Rotkreuzstraße steht einer in der Ludwigstraße und unter Bleichfeldburg Grumbacher Straße. Staus und Blitzer könnt ihr jederzeit kostenfrei durchgeben unter 0800 30 80 700.

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1: Die Schule hat wieder begonnen in Mainfranken. Und wenn ihr noch nach einem schönen Ausklang des Tages sucht, der spannend, lehrreich, aber bestimmt auch lustig ist, dann macht doch gemeinsam einen Abstecher ins Kirchenburgmuseum Münchsontheim im Landkreis Kitzingen. Heute noch bis 18 Uhr könnt ihr zur Landpartie losziehen und eine Zeitreise in das Familienleben längst vergangener Zeiten unternehmen. Ansonsten ist für Familien bei dem guten Wetter draußen sein natürlich der Tipp des Tages nach der Schule. Spielplatz zum Beispiel. Wie wär's mit einem Ausflug zum Abenteuerspielplatz nach Achholzhausen im Landkreis Kitzingen, Würzburg natürlich. Ihr könnt rutschen, schaukeln, klettern, buddeln und natürlich am Wasserspielplatz den letzten schönen Sommertag genießen. Außerdem bietet die große Wiese Platz für Ballspiele und ihr könnt auf der Slackline euer Gleichgewicht testen. Und für alle, die nicht so gerne spielen, aber sich trotzdem bewegen möchten, bei der Emotion Bike Welt in Heidingsfeld ist heute wieder Mobilitätstag. Noch bis 18 Uhr könnt ihr dort heute alle möglichen Dreiradmodelle testen und ausprobieren und natürlich auch eine Probefahrt machen. Vor allem für ältere Menschen ist das Angebot spannend. Und weitere Tipps gibt's natürlich auf meinscharivari.de in unserem Veranstaltungskalender.

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12: Aktuell mit 19 Grad direkt hier am Funkhaus in der Semmelstraße. 19 sind es auch in Retzstadt im Landkreis Mainz-Spessart und bald geht es über die 20-Grad-Marke. Und zwar deutlich darüber, 25 bis 28 Grad kriegen wir heute. Es wird sonnig und warm und trocken am Abend und in der Nacht sind ein paar Wolken unterwegs. Bei 16 bis 13 Grad bleibt es mild, aber morgen ziehen dann Schauer und Gewitter durch und die Temperaturen, die gehen zurück auf Werte so um die 20 Grad.
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13: Ich bin Stefan Schütz. Um ihre Machtansprüche durchzusetzen oder Opfer einzuschüchtern, wenden kriminelle Banden immer häufiger Gewalt an. Das teilte Innenminister Dobrindt mit, als er ein Lagebild über die organisierte Kriminalität vorgestellt hat. Demnach gab es im vergangenen Jahr 20 Todesopfer. Erschreckend auch, dass für die Taten auch Minderjährige angeheuert werden. Vielfahrer werden an der Tankstelle aktuell weiterhin viel Geld los. Die unruhige Lage in den Ölförderländern und Spekulationen über die Entwicklung treiben die Spritpreise immer weiter an. Nun ist wieder eine Debatte über mögliche Entlastungen entbrannt. Thomas Bleskin berichtet.
14: Die SPD schlägt ein Modell nach belgischem Vorbild vor. Der Staat würde einen Höchstpreis festlegen, günstiger verkaufen dürften Tankstellen weiterhin. Zusätzlich bringt sie eine Steuer auf besonders hohe Krisengewinne der Mineralölkonzerne ins Spiel. Wirtschaftsministerin Reiche will stattdessen Haushalte mit niedrigen Einkommen direkt entlasten. Allerdings fehlen dafür derzeit noch bei vielen Steuerpflichtigen die nötigen Kontodaten.
13: Wenn Pflegebedürftige oder ihre Angehörigen Eigenanteile nicht mehr bezahlen können, dann springen die Kommunen ein. Doch genau das verschärfe die finanzielle Not vieler Kommunen, warnt der Städte- und Gemeindebund. Hauptgeschäftsführer Berghegger hat der Augsburger Allgemeinen gesagt, die Ausgaben für die sogenannte Hilfe zur Pflege seien zwischen 2023 und 2025 um ein Drittel angestiegen auf 6 Milliarden Euro. Wenn am Samstag das Münchner Oktoberfest losgeht, kommen viele Gäste aus aller Welt in die bayerische Landeshauptstadt. Die Hotels sind allerdings nicht ausgebucht, wie eine Auswertung von Booking.com ergeben hat. Bei vielen Hotels sind noch Zimmer frei, teilweise sogar über die gesamte Wiesn. Der Branchenverband DEHOGA begründet das zum Beispiel damit, dass es mittlerweile mehr Hotelbetten in München gibt und Airbnb Konkurrenz macht. Jürgen Klopp startet seinen Neuaufbau der Fußballnationalmannschaft mit einem XXL-Kader. Statt der üblichen 23 Spieler will der neue Bundestrainer laut dpa-Informationen bis zu 30 Profis berufen. So kann er mehr Spieler checken und die Belastung durch 4 Länderspiele in 10 Tagen besser verteilen. Vorgestellt wird der Kader am Donnerstag.
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15: Würzburg bleibt eine der wichtigsten Talentschmieden für den ärztlichen Nachwuchs in Bayern. Aktuell studieren an der Julius-Maximilians-Universität mehr als 2700 junge Menschen Human- oder Zahnmedizin. Allein zum

0: vergangenen Sommersemester haben über 200 neue Studierende in den beiden Fächern begonnen. Wie viele zum Wintersemester dazukommen, steht noch nicht fest. Für die Schüler an der Franz-Obertür-Berufsschule in Würzburg ist das Schuljahr mit einem Großeinsatz von Polizei und Feuerwehr gestartet. Gegen 9.40 Uhr wurden die Einsatzkräfte wegen des Verdachts auf Gasgeruch im Schulhaus alarmiert. Daraufhin wurde die komplette Schule evakuiert. Verletzt wurde niemand. Woher der Gasgeruch genau kam, ist laut Polizei noch unklar.
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1: Aktuell kommt es im Stadtbereich Würzburg, im Bereich Wittelsbacher Straße Zwerchgraben, zu Behinderungen. Grund der Feuerwehreinsatz an der Voss Bosta. Besteht aber keinerlei Gefahr, nur die Feuerwehr, die ist da im Einsatz. Also da müsst ihr mit leichten Behinderungen aktuell rechnen. Ansonsten auf der A3 Würzburg Richtung Nürnberg zwischen Schlüsselfeld und Höchstadt. Pannenauto blockiert die rechte Spur. Es wird geblitzt momentan auf der B8 Würzburg Richtung Kitzingen. Am Müllheizkraftwerk steht der Blitzanhänger. Wir haben einen in Würzburg in der Frankfurter Straße und in der Rotkreuzstraße. Außerdem in Unterbleichfeld in der Burg-Grumbacher Straße. Wenn ihr noch was seht, dann einfach Bescheid geben unter 0800 30 80 700.
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1: Einen schönen Dienstag euch.

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1: Prince und Kiss hier bei Charivari an diesem Dienstag. Ja, es geht auf den Herbst zu und wir verbringen mehr Zeit drinnen. Das ist eine gute Gelegenheit, mal wieder aufzuräumen. Dabei landet viel Gerümpel auf den Wertstoffhöfen der Region. Und was für Gerümpel. André Kessler aus Guten Morgen Mainfranken hat zum Beispiel neulich auf dem Wertstoffhof einen Mitarbeiter getroffen, bei dem jemand einen Sack voller Vibratoren abgegeben hat, weil er nicht wusste, wohin damit. Was sonst noch so Kurioses weggeworfen wird? Sina Krohn aus dem Charivari-Team hat sich mal schlau gemacht.
2: Oft viel Wertvolles. Ein Rentner aus Frankfurt hat zum Beispiel Schmuck im Wert von 40.000 Euro aus Versehen in den Müll geworfen, weil er zwei Schmuckschatullen verwechselt hat. Damit war der kleine Schatz leider verschwunden. Ähnlich geht es vielen, die die alte Matratze der Oma wegschmeißen, wo noch jede Menge Bargeld drin versteckt war. Noch dramatischer ist ein Fall aus Wales. Dort hat ein Mann seine Festplatte weggeworfen. Darauf war der Schlüssel zu rund 8.000 Bitcoins. Heute ist das digitale Geld hunderte Millionen Euro wert. Deshalb hat der Mann jahrelang die örtliche Mülldeponie umgegraben. Bisher ohne Erfolg.
1: Also Teures wandert oft anscheinend aus Versehen in den Müll. Aber auch Gefährliches, oder?
2: Allerdings. Am Wertstoffhof in Kitzingen ist nämlich schon mal Munition aufgetaucht. Nein, keine kleine Patrone für eine Pistole oder ein Gewehr, sondern eine Artilleriegranate, vielleicht von einem Panzer. Die haben Leute nach einer Übung der Bundeswehr gefunden und dann beim Wertstoffhof abgegeben. Dort haben dann die Mitarbeiter erstmal die Polizei dazu geholt, um rauszufinden, ob die Granate noch gefährlich ist. Zum Glück war sie nicht mehr scharf. Trotzdem wohl eine Schrecksekunde und eine der kuriosesten Funde in der Region.
1: Allerdings, wenn ihr ein Foto von dieser Granate sehen wollt, dann schaut gerne mal vorbei auf unserer Schari-Facebook- oder Instagram-Seite.

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2: Es ist 11:30 Uhr. Aktuell wird es immer wärmer in Mainfranken. Wir haben die 20-Grad-Marke schon geknackt hier in Würzburg am Marktplatz. Bei euch in Kürnach sind es 21 und es werden 25 bis 28 Grad mit Sonnenschein. In der Nacht dann 16 bis 13. Morgen allerdings ziehen dann Gewitter und Schauer durch. Zum Nachmittag kann es mal ein paar sonnige Phasen geben, auch Richtung Donnerstag. Aber es wird nur noch bis 20 Grad warm.
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2: Aktuell weiterhin Behinderungen rund um den Wittelsbacher Platz, Zwerchgraben im Stadtverkehr Würzburg wegen eines Feuerwehreinsatzes, aber es besteht keinerlei Gefahr für irgendjemanden. Ansonsten auf der A3 Würzburg Richtung Nürnberg zwischen Schlüsselfeld und Höchstadt Pannenauto, rechte Spur blockiert. Es wird geblitzt auf der B8 Würzburg Richtung Kitzingen, Höhe der Bibel-Rieder-Brücke. Auf der B8 Würzburg Richtung Kitzingen am Müllheizkraftwerk Vorsicht, Würzburg-Frankfurter Straße und Rotz-Kreuz-Straße. Und unter Bleichfeld-Buck, Grumbacher Straße. Achtung, wenn ihr noch was seht, einfach anrufen 0800 30 80 700.
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0: Milo und My Lucky Day hier bei Charivari an diesem Dienstag. In 20 Minuten schlägt die Uhr 12. Ja, und viele denken dann, oh je, hat das letzte Stündlein geschlagen, wenn an den Tankstellen die Spritpreise dann wieder so hoch schießen. Sie sind ja auch jetzt gerade schon hoch. Es ist unfassbar, was da gerade abgeht. Und wir haben mal auf den Straßen in Mainfranken gefragt, was eurer Meinung nach jetzt passieren sollte angesichts dieser hohen Spritpreise.
1: Steuern abschaffen.
2: Eine Übergewinnsteuer für die Mineralölfirmen wären schon mal ganz gut, weil da schon ordentlich Gewinne abgeschöpft werden bei den Mineralölfirmen.
3: Es wäre halt so, dass es gerecht wäre, dass es sich einfach jeder leisten kann, auf die Arbeit zu fahren und nicht, dass man erst einen halben Tag arbeiten muss, dass der Sprit für einen Monat wieder draußen ist. Ne?
4: Da die Steuerpolitik nicht wirklich greift, die Deckelung wird nichts bringen. Ich denke, es ist ein geopolitisches Thema, dass man wahrscheinlich auch noch mal ein bisschen größer denken muss, weil wir so die Symptome bearbeiten, aber nicht die wirklichen Ursachen bekämpfen.
5: Die Steuern sind halt auch sehr hoch, die der Staat einsteckt. Und ich finde, da sollte man mal was anfangen, dass die Steuern als so niedriger sind, dass der kleine Mann dann im Geldbeutel auch mehr drinnen hat.
6: 1 Euro würde ich für einen Sprit 1 Euro.
0: Ein Sprit 1 Euro, da bin ich ehrlich gesagt auch schwer dafür, denn wie vielleicht viele von euch lebe ich auch auf dem Land, auf dem Dorf. Es gibt so gut wie keine Möglichkeit, da irgendwie wegzukommen, wenn man rechtzeitig und pünktlich bei der Arbeit sein will. Da ist man eben auf das Auto angewiesen. Ja, und umziehen mit einer ganzen Familie und einem Hausstand in die Stadt, um eben nicht mehr fahren zu müssen, ja, das kostet auch jede Menge Geld. Und da sind ja außer mir auch noch andere Menschen involviert. Das ist wirklich eine schwierige Zeit. Schreibt uns gern eine WhatsApp oder schickt uns eine Sprachnachricht, wie ihr aktuell mit diesen Spritpreisen umgeht. Ich tanke ja immer nur so kleine Portionchen jetzt, ne? Immer mal so für 30 Euro. Bilde ich mir ein, tut nicht so weh. Hier sind Cloud auf Charivari mit Substitute.

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1: Aktuell mit Werten schon über 20 Grad überall in Mainfranken. Bis 28 können es heute Nachmittag werden mit viel Sonnenschein. Wird es richtig schön in der Nacht, dann 16 bis 13 Grad. Genießt also diesen Tag, diesen Abend. Denn morgen ziehen ein paar Schauer und Gewitter durch und es wird kühler bei nur noch bis zu 20 Grad.
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2: Ich bin Stefan Schütz. Mehr Gewalt, Einschüchterungen und minderjährige Täter. Darüber gibt ein Lagebericht zur organisierten Kriminalität Auskunft. Vorgestellt hat ihn Innenminister Dobrindt.
3: Besonders perfide ist dabei, dass auch Minderjährige zunehmend für Verbrechen missbraucht werden, dass Minderjährige auch zunehmend als sogenannte Wegwerftäter eingesetzt werden.
2: Weiter sagte Dobrindt, auf das Konto organisierter Banden gingen im vergangenen Jahr mindestens 20 Tötungsdelikte und Deutschland werde von Kokain überschwemmt. Für Autofahrende heißt es ab sofort wieder besonders vorsichtig an Schulen vorbeifahren. Mit dem heutigen Schulstart in Bayern sind auch wieder gut 130.000 Erstklässler und Erstklässlerinnen unterwegs. Neu in diesem Schuljahr sind neue Prüfungsformate. Handys sind bis zur 7. Klasse tabu. Außerdem sollen junge Menschen schon während der Schulzeit besser auf das Berufsleben vorbereitet werden. Viele frustrierte Gesichter am Flughafen Köln-Bonn. Weil sich ungewöhnlich viele Mitarbeitende der Sicherheitskontrollen krankgemeldet haben, gibt es dort sehr lange Schlangen im Sicherheitsbereich. Das führte so weit, dass einige ihre Flüge verpasst haben, heißt es in Medienberichten. Laut dem Sicherheitsdienstleister ist die Hälfte des eingeplanten Personals ausgefallen. Flughafenfrust auch auf Sizilien. Auf der italienischen Insel bleibt der Flughafen von Catania wegen einer neuen Aschewolke des Vulkans Ätna gesperrt. Alle Starts und Landungen in der Nähe der 300.000 Einwohnerstadt wurden von den Behörden bis zum Nachmittag abgesagt. Seit gestern sind bereits mehrere Dutzend Flüge ausgefallen, darunter viele internationale Verbindungen. Jetzt ist es offiziell, die US-Umweltbehörde hat wichtige Vorschriften gestrichen, die den Ausstoß klimaschädlicher Substanzen von Kohle- und Gaskraftwerken eindämmen. Ein Behördensprecher sagte, er gehe davon aus, dass die Menge an verbrannter Kohle für die Energiegewinnung um das Zehnfache ansteigen wird. Die USA gehören zu den größten Verursachern von Treibhausgasen.
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4: Für viele Verkäuferinnen und Verkäufer in Unterfranken gibt es jetzt ein Lohnplus. Arbeitgeber und Gewerkschaft haben sich auf einen neuen Tarifabschluss geeinigt. Die Gehälter steigen rückwirkend ab August um 3%. Im Mai 2027 kommen weitere 2% dazu. Auch die Ausbildungsvergütungen werden erhöht. Der Tarifvertrag gilt für 25 Monate. Gerolzhausen könnte bald deutlich mehr Windstrom produzieren. Der Gemeinderat beschäftigt sich heute in einer Sondersitzung mit Plänen für 7 weitere Windräder. Der Investor präsentiert den aktuellen Stand des Projekts. Gleichzeitig macht sich der Gemeinderat für mehr Mitsprache und eine Bürgerbeteiligung stark. Ziel ist es, dass auch die Einwohner von dem Windpark profitieren.
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1: 3:40 aktuell eine Meldung von der A3 Würzburg Richtung Nürnberg. Zwischen Schlüsselfeld und Höchstadt steht ein Pannenauto auf der rechten Spur. Ansonsten kommt ihr überall einigermaßen gut durch, aber Fuß runter vom Gas auf der B8. Und zwar zweimal. Wir haben einmal Würzburg Richtung Kitzingen auf Höhe Müllheizkraftwerk, den Blitzanhänger, und auf der B8 nochmal Höhe Bibelried, Höhe der Brücke. Auch da steht eine Messstelle. Und ab Bleichfeld in der Burg-Rumbacher Straße vor. Vorsicht, Würzburg-Rotkreuzstraße und Frankfurter Straße. Und in Marktbreit in der Ortsdurchfahrt Richtung Ochsenfurt auch hier ein Blitzer. Wenn ihr noch was seht, einfach anrufen, kostenfrei natürlich unter 0800 30 80 700.
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1: Einen schönen Dienstag.

0: Roxette und Joyride hier bei Charivari. Ja, Joyride, das ist ja so eine coole Fahrt, die man genießt. Hoffentlich können die Kickers heute Abend auch die Fahrt genießen, denn Alemannia Aachen kommt ins Stadion und die beiden Vereine spielen gegeneinander. Aufeinander getroffen sind sie schon sehr lange nicht mehr. Nach 102 Jahren nämlich treffen sie erst wieder aufeinander. Heute Abend. Ja, und wer ist auf das fast schon Jahrhundertspektakel aufmerksam geworden? Der Würzburger Rainer Adam. Der 76-Jährige hat sich nämlich über Jahrzehnte hinweg, genauer gesagt, seit er 11 Jahre alt ist, also über 64 Jahre lang, alle möglichen Bilder und Zeitungsartikel der Würzburger Kickers zusammengesammelt, recherchiert, aufgehoben. Er hat die umfangreichste Kickers-Chronik, die es gibt. Und das privat. Wir haben ihn natürlich befragt. Wie war das denn damals bei dem Kickers-Spiel gegen Aachen?
1: Und wenn ich die Chronik nicht gemacht hätte, dieses Buch, das es nur einmal gibt, hätte ich das auch gar nicht gefunden oder gar nicht entdeckt, dass die Kickers schon mal gegen Alemannia Aachen gespielt haben. Da haben sie eine Rheinlandreise gemacht an dem Wochenende. Zuerst in München Gladbach gespielt, ein Freundschaftsspiel, und am nächsten Tag in Aachen. Haben sie auch gewonnen, 4-2.
0: Ja, 4-2 gewonnen, das ist doch eine wunderbare Sache. Mal schauen, wie das heute Abend ausgeht.

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2: Ja, und dieser erste Schultag nach den Sommerferien, der hätte schöner nicht sein können. Mit viel Sonnenschein und Werten jetzt zum Nachmittag bis 28 Grad. Ist es wunderbar, trocken, warm, auch in der Nacht wird es mild, 16 bis 13 Grad die Tiefsttemperaturen. Aber dafür wird es morgen nicht mehr allzu warm und heiß. Bis 20 Grad höchstens kriegen wir dazu auch ein paar Schauer und Gewitter.
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10: Ich bin Christoph Schmidt. Die Schule hat sie wieder. Seit heute Vormittag läuft das neue Schuljahr. Für rund 12.400 Erstklässler war es besonders aufregend, denn sie hatten ihren ersten Schultag. Die Zahl der Erstklässler ist damit im Vergleich zum letzten Jahr leicht angestiegen. Aber auch die weiterführenden Schulen wachsen. An Gymnasien und Realschulen sind jeweils rund 4.405 Klässler gestartet

0: Und auch die Mittelschulen melden einen Anstieg auf insgesamt mehr als 21.000 Schülerinnen und Schüler. Nach einer schwerwiegenden IT-Störung läuft der Betrieb am Klinikum Main-Spessart in Lohr jetzt wieder im Regelbetrieb. Das hat das Klinikum in einer Pressemitteilung mitgeteilt. Die Störung wurde kurz vor Mitternacht behoben. Inzwischen laufen die Systeme wieder stabil. Auch der vorübergehende Aufnahmestopp sowie die Abmeldung von der Notfallversorgung sind aufgehoben. Die Störung sei auf ein internes technisches Problem zurückzuführen, nicht etwa auf einen Cyberangriff, betont das Klinikum. Für viele Verkäuferinnen und Verkäufer in Unterfranken gibt es jetzt ein Lohnplus. Arbeitgeber und Gewerkschaft haben sich auf einen neuen Tarifabschluss geeinigt. Die Gehälter steigen rückwirkend ab August um 3%. Im Mai 2027 kommen weitere 2% dazu. Auch die Ausbildungsvergütungen werden erhöht. Mehr Gewalt, Einschüchterungen und minderjährige Täter, darüber gibt ein Lagebericht zur organisierten Kriminalität Auskunft. Vorgestellt hat ihn Innenminister Dobrindt. Besonders perfide sei dabei, dass auch Minderjährige zunehmend für Verbrechen missbraucht werden. Außerdem werde Deutschland mit Kokain überschwemmt.
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1: 2:30, wir schauen auf die Straßen und da aktuell auf der A3. Nürnberg Richtung Würzburg zwischen Geiselwind und Wiesentheid. Vorsicht, hier liegen Gegenstände auf der Fahrbahn. A3 Würzburg Richtung Nürnberg zwischen Schlüsselfeld und Höchstadt steht immer noch ein Pannenauto auf der rechten Spur. Es wird geblitzt auf der B8 Würzburg Richtung Kitzingen am Müllheizkraftwerk und nochmal im weiteren Verlauf Höhe Bibelried. Unter Bleichfeld in der Burg Grumbacher Straße, Vorsicht, marktbreitender Ort, Durchfahrt Richtung Ochsenfurt, Würzburg Kreuzstraße und Frankfurter Straße. Vorsicht, wenn ihr noch was seht, einfach anrufen 0800 30 80 700.
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0: Ipache Boys hier bei Charivari an diesem Dienstag kurz vor eins Hammers und damit ist die Schule auch fast überall aus in Mainfranken. Ja, die Kleinen, die haben es ja sowieso schon früher geschafft, die Größeren bis eins müssen die meistens durchhalten. Ja, und in der Voss-Boss hier in Würzburg, da ist der Unterricht heute schon nach der ersten Pause geendet. Da gab es nämlich einen Großeinsatz von Polizei und Feuerwehr. Gegen 9.30 Uhr haben Menschen Gasgeruch bemerkt, dann wurde evakuiert, ja, und danach durften alle nach Hause gehen. Zum Glück nichts Schlimmes passiert. Ja, so ein erster Schultag, der prägt sich halt ein. Auch zum Beispiel bei unserem Ministerpräsidenten Markus Söder. Wie schaut es denn da aus?
1: Also ich kann mich noch an meinen ersten Schultag erinnern. Es war eine Herausforderung zunächst mal, weil ich mich zwar einerseits auf die Schultüte gefreut habe, die war sensationell, aber leider hat meine Mutter mir damals eine Art Bommelmütze aufgesetzt und so ein Jackett, das sah so furchtbar aus, dass ich mir gedacht habe, naja, also nur wegen der guten Schultüte gehe ich rein. Mein eigentlicher Schock war eigentlich erst am Nachmittag, als meine Mutter mir mitteilte, ich muss den nächsten Tag wieder in die Schule gehen.
0: Ja,

Ich persönlich bin ja super gerne in die Schule gegangen, habe mich gefreut auf den ersten Schultag. Ich hatte so 80er-Jahre mäßig so eine blaue Korthose an, einen grünen Pulli und drunter noch eine weiße Bluse. Ja, das sah irgendwie doch ganz süß aus und natürlich die Schultüte, die ganzen Süßigkeiten und ich habe mir gewünscht damals einen Operationssaal von Playmobil. Meine Eltern haben den dann da auch reingepackt, wahrscheinlich in der Hoffnung, vielleicht wird sie ja mal Chirurgin. Naja, es hat nur fürs Radio gereicht. Aber so schlecht ist es ja auch nicht. Hier ist Mariah McKee für euch auf Charivari mit Show Me Heaven. Einen schönen Dienstag, einen schönen ersten Schultag. Schön, dass ihr dabei seid.

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2: Aktuell mit 24 Grad gemessen am Stift Hau. Knapp 25 sind es in Main-Stockheim und 25 bis sogar 28 Grad können wir heute Nachmittag bekommen. Dazu gibt es Sonnenschein, es bleibt trocken. In der Nacht dann 16 bis 13 Grad. Bis morgen ziehen dann leider Schauer und Gewitter durch. Dann wird es unbeständiger bei nur noch bis 20 Grad.
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3: Ich bin Stefan Schütz. Dass München sportliche Großereignisse ausrichten kann, hat die bayerische Landeshauptstadt schon öfter bewiesen. Jetzt gab es den Zuschlag für zwei weitere große Sportevents. Die Leichtathletik-WM 2031 wird in München stattfinden, so der zuständige Weltverband. Außerdem gab die UEFA bekannt, dass München das Finale der Fußball-Champions League 2028 austragen wird. Für 1,77 Millionen Schülerinnen und Schüler im Freistaat hat das neue Schuljahr begonnen. Rund 132.000 Kinder machten sich zum ersten Mal auf den Weg in ein Klassenzimmer. Die Schülerzahlen sind so hoch wie seit 15 Jahren nicht mehr. Kultusministerin Stolz und Ministerpräsident Söder riefen Autofahrende zur besonderen Vorsicht auf. Bundesverkehrsminister Bilger möchte die Sicherheit an Bahnhöfen erhöhen. Denkbar ist für ihn, dass zumindest an den großen Bahnhöfen der Zutritt künftig nur mit Ticket erlaubt ist. Das sagte er den Funke-Zeitungen. Diana Kramer berichtet.
4: In anderen Ländern wie Frankreich oder Großbritannien sind Zugangskontrollen längst üblich. Wie an Flughäfen kommen Reisende dort erst nach elektronischer Ticketprüfung, zum Beispiel durch Zugangsschleusen zum Bahnsteig. Es brauche mehr Schutz für Bahnhöfe, aber auch für die gesamte Verkehrsinfrastruktur und auch die Energieversorgung. Die Angriffe auf verletzliche Bereiche seien eine neue Realität.
3: Der Bundesdrogenbeauftragte Streeck warnt davor, den Konsum von Kokain zu verharmlosen. Inzwischen werde es in Teilen der Gesellschaft als ganz normal angesehen, die Droge zu nehmen. Sogar der Preis sei wegen der steigenden konsumierten Menge gesunken. Die Versorgung wird durch die organisierte Kriminalität gesichert und die geht laut Lagebericht immer brutaler vor. Verbraucherschützer gehen mit drei Verbandsklagen gegen Preiserhöhungen der Streaming-Anbieter Netflix, Apple TV und Wow vor. Sie wollen für Kunden Rückzahlungen in Höhe von 200 bis 700 Euro durchsetzen, abhängig vom jeweiligen Vertrag. Begründung: Die Anbieter hätten die Preise laufender Abonnements wiederholt angehoben, ohne die gesonderte Zustimmung ihrer Kunden einzuholen. Ein ähnliches Verfahren läuft gegen DAZN.
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5: Würzburg bleibt eine der wichtigsten Talentschmieden für den ärztlichen Nachwuchs in Bayern. Aktuell studieren an der Julius-Maximilians-Universität mehr als 2700 junge Menschen Human- oder Zahnmedizin. Alleine zum vergangenen Sommersemester haben über 200 neue Studis in den beiden Fächern begonnen. Wie viele zum Wintersemester dazukommen, steht noch nicht fest. Gerolzhausen könnte bald deutlich mehr Windstrom produzieren. Der Gemeinderat beschäftigt sich heute in einer Sondersitzung mit Plänen für 7 weitere Windräder. Der Investor präsentiert den aktuellen Stand des Projekts. Gleichzeitig macht sich der Gemeinderat für mehr Mitsprache und eine Bürgerbeteiligung stark. Ziel ist, dass auch die Einwohner von dem Windpark profitieren.
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2: 4:01, Achtung auf der A3, Würzburg Richtung Nürnberg, zwischen Wiesentheit und Geiselwind liegen Reifenteile auf der Fahrbahn. Ansonsten Vorsicht, es wird geblitzt auf der B8, Würzburg Richtung Kitzingen am Müllheizkraftwerk und ein bisschen weiter dann noch Höhe Bibelried. Marktbreit in der Ortsdurchfahrt Richtung Ochsenfurt steht eine Messstelle und in Würzburg in der Frankfurter Straße. Und wenn ihr noch was seht, dann gerne Bescheid geben unter 0800 30 80 700.
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2: Einen schönen Nachmittag euch.

die Buggles und Video Killed the Radio Star hier bei Charivari an diesem Dienstag, an dem wir jetzt über ein paar unaufgeklärte Fälle sprechen. Cold Cases hier bei uns in Mainfranken. Aber für drei dieser sogenannten Cold Cases gibt es jetzt neue Hoffnung. Die Verbrechen fanden entweder in Mainfranken statt oder haben eine Verbindung.

0: 20 Jahre zurück, dreht sich um das Verschwinden der damals 27 Jahre alten Brigitte Volkert aus Burgsinn. Neu ermittelt wird zudem auch im Mordfall der Backpackerin Simone Strobel aus Rieden im Landkreis Würzburg. Sie wurde 2005 während ihrer Australienreise in Lismore ermordet. Nun laufen seit einiger Zeit neue Ermittlungen in diesen Fällen. Und Bernd Heisel aus dem Charivari-Team hat den Überblick.
1: Im Mordprozess um die 13-Jährige aus Wiesenfeld gibt es nun weitere Zeugen und auch die Beweisaufnahme läuft noch. Inzwischen wurde eine Schöffe aus dem Verfahren genommen und durch eine andere ersetzt. Der Grund, die Laienrichterin hatte über familiäre Verbindungen Kontakt zu einem früheren Beschuldigten und lebte auch noch in Wiesenfeld. Beim Fall rund um die verschwundene Brigitte Volkert aus Burgsinn hat die Polizei auch einen neuen Anlauf gewagt durch die ZDF-Sendung Hallo Deutschland. Die Ermittler haben sich so neue Hinweise erhofft. Die Ermittlungen laufen jetzt im Moment auch noch weiter.
0: Und wie schaut es im dritten Cold Case-Fall aus, die Ermordung der Backpackerin Simone Strobel aus Rieden?
1: Ja, mehr als 20 Jahre nach Simone Strobels Tod hat jetzt der Mann sein Schweigen gebrochen, auf den sich die Ermittler über Jahre konzentriert haben. In einem True-Crime-Podcast hat der damalige Freund eben erstmals ausführlich über den Fall gesprochen und unter anderem gesagt, dass er Fehler gemacht hat und für die jetzt auch die Verantwortung übernehmen möchte. Damals hat er die Ermittler nämlich angelogen und hat falsche Angaben gemacht. Die Lügen, die hat er damit begründet, dass die Polizei Simones Verschwinden angeblich nicht ernst genommen hätte. Und im Podcast hat er erzählt, es ging ihm einfach nur darum, die Leute dazu zu bringen, Simone ernst zu nehmen. Trotzdem ist der Ex-Freund der Hauptverdächtige geblieben und 2022 ist er auch wegen Mordes angeklagt worden. Zu einem Prozess kam es aber nicht.
0: Danke, Bernd. Vielleicht wird dieser Fall ja neu aufgerollt. Die Polizei in New South Wales prüft das gerade. Und wie es bei den Fällen aus dem Landkreis Mönchbessert steht, das erfahrt ihr natürlich jederzeit auf meinscharivari.de oder bei uns im Programm.

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16: Aktuell mit fast überall schon 25 Grad plus 28 warm werden kann es heute, theoretisch. Dazu gibt es Sonnenschein, es bleibt trocken. In der Nacht dann 16 bis 13 Grad. Morgen im Laufe des Tages ziehen Schauer und Gewitter durch bei nur noch 20 Grad.
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16: Wir schauen auf die Straßen und da aktuell Vorsicht auf der A3, Würzburg Richtung Nürnberg, zwischen Wiesentheid und Geiselwind liegen Reifenteile auf der Fahrbahn. Ansonsten keine Störungsmeldungen, aber Blitzer. Einer steht auf der B8 Würzburg Richtung Kitzingen am Müllheizkraftwerk, einer ein bisschen weiter Höhe Biebelried. In Marktbreit in der Ortsdurchfahrt wird geblitzt Richtung Ochsenfurt und dann haben wir noch Würzburg-Frankfurter Straße. Wenn ihr noch was seht, einfach anrufen 0800 30 80 700.

0: Genesis hier bei Charivari. Jesus, he knows me. Jesus kennt mich. Naja, ob das wirklich stimmt. Da lacht er, der Bernd Heisel aus dem Charivari-Team. Ja, herzlich willkommen im Studio heute am ersten Schultag. Und es gibt ja immer so lustige Tage des. Heute ist Welttag des Punktes.
1: Des Punktes, also Satzzeichen,
0: ja,
1: Punkt.
0: Ja, Punkt. Einfach so, auch so die Form, Punkt. Hat ein britischer Kinderbuchautor, glaube ich, ins Leben gerufen. Aber Stichwort Punkt, ich reg mich ja zurzeit auch immer wahnsinnig auf über die Rechtschreibung in WhatsApp-Nachrichten, ja. Wenn man da so schreibt, die meisten Menschen, Orthographie nein, Rechtschreibung ganz schlimm und dann auch noch ohne Punkt und Komma. Furchtbar.
1: Also ich muss sagen, im Chat finde ich es ja dann noch gerechtfertigt. Mir geht es auch so, wenn ich irgendwo einen Fehler entdecke, regt mich fürchterlich auf. Das ist, glaube ich, eine Berufskrankheit natürlich auch. Wir haben den ganzen Tag mit Sprache zu tun. Aber es ist tatsächlich auch so, dass wir selber eigentlich so sind, ne? Also zumindest beim Sprechen. Wir reden ja auch ständig ohne Punkt und Komma. Das ist der Job.
0: Stimmt, hast du wieder recht, das ist unsere Profession und ohne Punkt und Komma, lieber Bernd, geht's jetzt auch weiter. Ab 14 Uhr am Nachmittag mit
1: dir. Das ist der Plan, bis gleich.

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17: Mit viel Sonne heute natürlich, wenn wir rausschauen. Es hat jetzt im Moment schon 26 Grad. Die messen wir in Würzburg an der Talavera sowie bei euch in Kitzingen. Und es wird vielleicht sogar noch ein bisschen mehr. Bis zu 28 sind heute jedenfalls drin. Ansonsten heute Nacht dann leicht bewölkt bei 16 bis 13 Grad. Morgen Schauer und Gewitter. Also das heißt, der Mittwoch fällt erstmal ins Wasser, später dann aber noch Sonne. Die zeigt sich auch an den folgenden Tagen dann immer wieder.
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18: Ich bin Stefan Schütz. Kriminelle Banden werben immer mehr Minderjährige für Gewalttaten an. Das hat das Bundeskriminalamt festgestellt. Der Kontakt läuft häufig über soziale Medien. Die jüngsten angeworbenen Täter sind 13 Jahre alt. Thomas Bleskin berichtet.
19: Auftraggeber und diejenigen, die schließlich zuschlagen, begegnen sich oft gar nicht persönlich. Gleichzeitig nutzen vor allem jüngere Kriminelle soziale Netzwerke, um mit Macht, Status und Gewalt zu protzen. Das BKA spricht von einer sogenannten Gen-Z-Mafia. Insgesamt beobachtet die Behörde im Bereich der organisierten Kriminalität außerdem eine zunehmende Gewaltbereitschaft.
18: Die S-Bahn München hat vielen Pendlerinnen und Pendlern den Tagesstart vermiest. Ein Oberleitungsschaden hat für stundenlange Verspätungen gesorgt, weil keine Züge über die Stammstrecke fahren konnten. Sie ist eine der meistbefahrenen Bahnstrecken Europas und oft anfällig für Störungen. Die USA haben laut US-Medien erstmals offiziell die Stationierung von Waffen im Weltraum bestätigt. Luftwaffenstaatssekretär Meng nannte keine Details, betonte aber die Bedeutung für die Abschreckung. Möglich sei laut einem Regierungsvertreter etwa die Fähigkeit, feindliche Satelliten zu zerstören. Die USA sehen im All China und Russland als Bedrohung. Viele junge Menschen träumen von einer eigenen Firma, aber nur

0: Selbstständige setzen den Plan wirklich um. Bei einer Umfrage der Bertelsmann Stiftung haben 40% gesagt, sie könnten sich vorstellen, eine Firma zu gründen. Wirklich umgesetzt haben das aber lediglich 3% der 14- bis 25-Jährigen. Das liegt zum Beispiel daran, dass viele ein sicheres Angestelltenverhältnis bevorzugen, anderen fehlt das Wissen oder das Startkapital. In Japan leben immer mehr Menschen, die älter sind als 100 Jahre. Es sind aktuell fast 108.000, die diese Marke überschritten haben. Der Großteil sind Frauen, so das Gesundheitsministerium in Tokio. Gleichzeitig schrumpft Japans Bevölkerung angesichts niedriger Geburtenraten und einer vergleichsweise geringen Einwanderung im Rekordtempo.
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2: Zum ersten Mal haben heute rund 12.400 Jungen und Mädchen ihre Büchertasche umgeschnallt. Der erste Schultag liegt bereits hinter ihnen. Knapp 3% mehr Kinder als im vergangenen Jahr wurden in Unterfranken eingeschult. Aber auch die weiterführenden Schulen wachsen. An Gymnasien und Realschulen starten jeweils rund 4.400 Fünftklässler ins heutige Schuljahr. Für viele Verkäuferinnen und Verkäufer in Unterfranken gibt es jetzt ein Lohnplus. Arbeitgeber und Gewerkschaft haben sich auf einen neuen Tarifvertrag geeinigt. Die Gehälter steigen rückwirkend ab August um 3%. Im Mai 2027 kommen weitere 2% dazu. Auch die Ausbildungsvergütungen werden erhöht.
3: Vielen Dank, Christoph Schmidt, für die Nachrichten aus der Region. 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
3: 14 Uhr und 2 Minuten und es geht auf die A3 Würzburg Richtung Nürnberg zwischen Geiselwind und Schlüsselfeld. Reifenteile auf der Fahrbahn, bitte Vorsicht, und ein paar Blitzer gibt es auch noch. Die B8 Würzburg Richtung Kitzingen, der Blitzeranhänger auf Höhe vom Müllheizkraftwerk. Außerdem weiter auf Höhe der Bibelriedbrücke. Und dann haben wir Estenfeld noch, die Würzburger Straße, hier sind 30 erlaubt. Und Markbreit die Ortsdurchfahrt Richtung Ochsenfurt, auch hier wird geblitzt. Sollte euch noch was auffallen, dann gerne reinmelden, das geht kostenlos, zum Beispiel per WhatsApp. Eine gute Fahrt.
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3: Einen schönen Dienstag.

Die Klassiker unserer Zeit hier bei Charivari. Und der hier kommt von Foreigner. I wanna know what love is am Dienstagnachmittag. Ja, und seit einer Weile fragen wir bekannte Persönlichkeiten, was glaubst du eigentlich? Letzte Woche war Ricarda Lang dran von den Grünen. Und diese Woche ist es Bernd Rützel. Er ist Bundestagsabgeordneter aus Scheibach im Landkreis Main-Spessart von der SPD.

0: Annalena Ilz nimmt uns mit.
1: Ich glaube schon, dass es jemand gibt, der uns auffängt und hält und der da ist und der uns auch nie verlässt. Und deswegen lebt sich's auch leichter, wenn man weiß, man muss nicht alles exakt erfüllen und man kann einfach nicht tiefer fallen wie in Gottes Hand.
2: Sagt Bernd Rützel.

0: kennengelernt. Und wir sind seit 33 Jahren zusammen und das ist eine tolle Geschichte, ja.
1: Bernd Rützel wirkt gefestigt in seinem Glauben. Er macht das auch öffentlich, zum Beispiel auf seinen Social-Media-Accounts. Was manche darüber denken könnten, sei ihm egal.
0: Für mich ist einfach wichtig, dass ich da Halt finde. Deswegen gehört der Sonntagsgottesdienst oder der Gottesdienst am Samstag einfach dazu. Ich schaffe das nicht immer, aber ich versuche es immer. Und das ist auch wichtig. Man kriegt gute Gedanken, auch nicht immer. Aber das ist normal. Aber manchmal kriegt man gute Inspiration, ein bisschen entschleunigen und auch wieder gestärkt daraus gehen in diesen Tag oder in diese Woche.
1: Seinen Glauben praktiziert der Politiker aber nicht nur zu Hause, sondern auch in Berlin. Als er 2013 in den Bundestag kam, habe er unzählige Einladungen bekommen.
0: Und eine war dabei, dass es dort einen Gebetskreis gibt. Auf Freitag früh trifft man sich da. Ich habe mich da inspirieren lassen, bin da einmal hin und bin seitdem immer hingegangen. Also ich glaube, ich habe in diesen 13 Jahren keine 5-mal gefehlt und irgendwann haben sie mich auch zum Moderator, so heißt das, auch gewählt oder gemacht. Und mit zwei anderen leiten wir diesen Gebetskreis im Deutschen Bundestag.
1: Im Gebetskreis treffen Politiker aus verschiedenen Parteien und Konfessionen aufeinander. Für Bernd Rützel ist er etwas Besonderes.
0: Das ist ein Kreis mitten in der Politik, der politikfrei ist. Und man sagt sich Sachen, das wird man sonst nie tun. Da stehst du sofort in der Zeitung am nächsten Tag. Aber deswegen ist das Ding auch so erfolgreich. Seit über 40 Jahren gibt es das. Und es gibt es in vielen, vielen Parlamenten in der Welt. Die Mutter aller Gebetsfrühstückskreise war in Washington.
2: 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Das war ein Beitrag der Kirchenredaktion.

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18: Und da schauen wir nach Würzburg an die Neubaukirche. 27 Grad messen wir dort schon. Ähnliches bei euch im Landkreis Main-Spessart, nämlich in Lohrgut. Da sind es 26, aber es geht noch nach oben. Bis zu 28 sind heute nämlich noch drin. In der Region nachts ist es dann leicht bewölkt bei 16 bis 13 Grad. Morgen dann erstmal Schauer und Gewitter. Später kommt aber schon wieder die Sonne raus. Und das wird sie auch die folgenden Tage immer mal wieder tun.
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18: Der Blick auf die Straßen um 14.30 Uhr und erstmal danke an den Andreas fürs Reinmelden. In Würzburg gab es einen Unfall am Greinberg und zwar stadtauswärts mit einem LKW. Da kann sie es jetzt also so langsam stauen. Ansonsten die Blitzer in der Region B8 Würzburg Richtung Kitzingen. Der Blitzeranhänger außerdem Estenfeld Würzburger Straße 30 erlaubt. Markt breit die Ortsdurchfahrt Richtung Ochsenfurt und in Würzburg die Oberdürbacher Straße auf Höhe der Sportplätze. Hier wird stadteinwärts geblitzt. Sollte euch noch was auffallen, immer her damit. Gerne reinmelden. Es geht über die 0800 30 80 700 und ansonsten kommt erstmal gut und sicher an euer Ziel.

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1: Die Schule hat wieder begonnen in Mainfranken und wenn ihr noch nach einem schönen Ausgang des Tages sucht, der spannend ist, lehrreich, aber bestimmt auch lustig, dann macht doch gemeinsam einen Abstecher ins Kirchenburgmuseum Mönchsondheim im Landkreis Kitzingen. Heute noch bis 18 Uhr könnt ihr zur Landparty losziehen und eine Zeitreise in das Familienleben längst vergangene Zeiten unternehmen. Ansonsten ist für Familien bei dem guten Wetter draußen sein natürlich der Tipp des Tages nach der Schule. Wie wär's zum Beispiel mit einem Ausflug zum Abenteuerspielplatz nach Achholzhausen im Landkreis Würzburg? Ihr könnt rutschen, schaukeln, klettern, buddeln, natürlich am Wasserspielplatz den letzten schönen Sommertag genießen. Außerdem bietet die große Wiese Platz für Ballspiele und ihr könnt auf der Slackline euer Gleichgewicht testen. Und für alle, die nicht so gerne spielen, aber sich trotzdem bewegen möchten, bei der E-Motion Bike-Welt in Heidingsfeld ist heute wieder Mobilitätstag. Bis 18 Uhr könnt ihr dort alle möglichen Dreiradmodelle testen und ausprobieren und natürlich auch eine Probefahrt machen. Vor allem für alle ältere Menschen ist das Angebot auf jeden Fall spannend. Ja, mehr Tipps gibt's wie gewohnt auf meinscharivari.de. Ich würde sagen, damit macht euch einen wunderbaren Dienstag.

Und da müssen wir mal kurz dazwischen gehen bei unserem Ray Gavi. Wir schauen nämlich kurz auf die Straßen, die 81, nämlich Würzburg-Heilbronn, zwischen dem Dreieck Würzburg-West und Ahorn in beiden Richtungen. Da kommt euch ein Falschfahrer entgegen, auf keinen Fall überholen. Vorsicht auf beiden Fahrbahnen. Ich wiederhole nochmal die A81 Würzburg-Heilbronn, zwischen Dreieck Würzburg-West und Ahorn in beiden Richtungen. Achtung, ein Falschfahrer nicht überholen. Wir melden auf jeden Fall, wenn die Gefahr vorbei ist. Passiert.

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12: In der Zeit zurückreisen funktioniert normalerweise nicht, beim Wetter scheinbar aber schon. Es fühlt sich eher wie ein August als Mitte September jetzt im Moment. Das Ganze bei 27 Grad, die messen wir zum Beispiel in Würzburg an der Löwenbrücke, genauso wie bei euch in Rottendorf im Landkreis Würzburg. Heute Nacht wird es dann kühler natürlich, 16 bis 13 Grad. Morgen haben wir dann Schauer und Gewitter. Später kommt dann die Sonne aber schon wieder raus. Und die zeigt sich dann auch am Donnerstag und am Freitag immer mal wieder. Also ein Sonne-Wolken-Mix.
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13: Ich bin Stefan Schütz. Kanzler Merz widmet sich dem Thema Spritpreise. Es ist Zeit zu handeln, sagte er sinngemäß in Berlin vor Unternehmerinnen und Unternehmern.
14: Das genaue Instrumentarium steht noch nicht fest. Sie können aber davon ausgehen, dass wir sehr bald einen Vorschlag dazu vorlegen werden.
13: Wirtschaftsministerin Reiche ist für Entlastungen von Menschen mit geringeren Einkommen. Die SPD ist unter anderem für eine Übergewinnsteuer, die Mineralölkonzerne zahlen müssten. CSU-Chef Söder geht davon aus, dass Kanzler Merz noch genügend Rückendeckung in den eigenen Reihen hat. Dabei rechnet er fest mit der Unterstützung des CDU-Präsidiums, das Merz am Sonntag eingeladen hat. Dort soll dann das Ergebnis der anstehenden Landtagswahl in Mecklenburg-Vorpommern beraten werden. Spätestens seit der Wahlniederlage der CDU in Sachsen-Anhalt steht Merz im Kreuzfeuer der Kritik. Verbraucherschützer gehen juristisch gegen die Streamingdienste Netflix, Apple TV und Wow vor. Sie wollen für Kunden in Deutschland Rückzahlungen in Höhe von 200 bis 700 Euro durchsetzen, abhängig vom jeweiligen Vertrag. Ihre Argumentation: Die Anbieter hätten die Preise laufender Abonnements wiederholt angehoben, ohne dafür die Zustimmung ihrer Kunden einzuholen. Mehr Gewalt, Einschüchterungen und minderjährige Täter. Das steht im Lagebericht zur organisierten Kriminalität, den Innenminister Dobrindt vorgestellt hat.
15: Besonders perfide ist dabei, dass auch Minderjährige zunehmend für Verbrechen missbraucht werden, dass Minderjährige auch zunehmend als sogenannte Wegwerftäter eingesetzt werden.
13: Laut Dobrindt gingen letztes Jahr mindestens 20 Tötungsdelikte aufs Konto.

0: organisierter Banden. Dass München sportliche Großereignisse ausrichten kann, hat die bayerische Landeshauptstadt schon häufiger bewiesen. Jetzt gab es den Zuschlag für zwei große Sportevents. Die Leichtathletik-WM 2031 wird in München stattfinden, so der zuständige Weltverband. Außerdem gab die UEFA bekannt, dass München das Finale der Fußball-Champions League 2028 austragen wird.
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2: Würzburg bleibt eine der wichtigsten Talentschmieden für den ärztlichen Nachwuchs in Bayern. Aktuell studieren an der Julius-Maximilians-Universität mehr als 2700 junge Menschen Human- oder Zahnmedizin. Alleine zum vergangenen Sommersemester haben über 200 neue Studis in den beiden Fächern begonnen. Wie viele zum Wintersemester dazukommen, steht noch nicht fest. Gerolzhausen könnte bald deutlich mehr Windstrom produzieren. Der Gemeinderat beschäftigt sich heute in einer Sondersitzung mit Plänen für 7 weitere Windräder. Der Investor präsentiert den aktuellen Stand des Projekts. Gleichzeitig macht sich der Gemeinderat für mehr Mitsprache und eine Bürgerbeteiligung stark. Ziel ist, dass auch die Einwohner von dem Windpark profitieren.
3: Vielen Dank, Christoph Schmitz.
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3: Um 15.02 Uhr und ganz wichtig, wir haben immer noch unseren Falschfahrer auf der A81 Würzburg-Heilbronn zwischen Dreieck Würzburg-West und Ahorn in beiden Richtungen. Achtung, der Falschfahrer nicht überholen. Vorsicht auf beiden Fahrbahnen. Die A81 Würzburg-Heilbronn zwischen Dreieck Würzburg-West und Ahorn in beiden Richtungen. Achtung, ein Falschfahrer nicht überholen und Vorsicht auf beiden Richtungsfahrbahnen. Wir melden natürlich, wenn das Ganze vorbei ist. Ansonsten haben wir noch ein paar Blitzer. Die B8 Würzburg Richtung Kitzingen, der Blitzeranhänger auf Höhe Müllheizkraftwerk, Estenfeld, Würzburger Straße 30 erlaubt und Würzburg die Oberdürbacher Straße auf Höhe der Sportplätze. Und hier wird stadteinwärts geblitzt. Und wenn ihr noch was gesehen habt, dann lasst uns gerne wissen. Ruft an, die richtige Nummer ist wie immer die 0800 30 80 700.
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3: und Brian Adams. Einen schönen Dienstag.

0: Ryan Adams hier bei Charivari und gute Nachrichten von der A81 Würzburg-Heilbronn. Zwischen dem Dreieck Würzburg-West und Ahorn ist der Falschfahrer verschwunden. Die A81 Würzburg-Heilbronn zwischen dem Dreieck Würzburg-West und Ahorn in beiden Richtungen. Die Gefahr ist verschwunden.
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0: Ace of Base hier bei Charivari. Das ist der Dienstagnachmittag. Natürlich kein normaler Dienstagnachmittag. Nein, denn heute ist der erste Schultag. Die Sommerferien sind vorbei. Viele Erstklässler haben sich aufgemacht in die Schule. Und natürlich auch die anderen Schüler, die das Ganze schon kennen, sind schweren Herzens wieder zurückgekehrt. Die Stundenpläne haben die Kinder jetzt vielleicht schon bekommen. Ja, und dann heißt es jetzt eben wieder konzentriert arbeiten. Dabei stört ja dann leider doch oft das Smartphone an den Schulen. Und das ist deshalb an den bayerischen Grundschulen auch verboten. Die Staatsregierung will dieses Verbot jetzt bis zur 7. Klasse ausweiten. Viele Schulen setzen das jetzt auch schon um, kann also jede Schule selbst bestimmen. Was denkt ihr denn darüber?
1: Handyverbot an Schulen, ja, finde ich eigentlich eine gute Sache, weil ja, die Kinder, glaube ich, mehr auf die Schule fokussiert sind.
2: Komplett verboten, nein, aber sinnvoll integrieren. Irgendwie im Unterricht einbauen.
3: Schule ist ja auch nicht der ganze Tag, deswegen bringt es ja nichts, wenn man so für 6 Stunden macht.
4: Was soll das denn bewirken?
5: Bei unserer Schule war das früher auch verboten und da haben das trotzdem alle gemacht und so.
6: Im Unterricht hat das schon eigentlich nichts zu suchen, weil man halt einfach abgelenkt wird, aber man sollte das Recht haben, sein Handy mitzunehmen.
0: Ja, ich finde auch, es ist ein schwieriges Thema. Ich glaube aber schon, dass das Recht ablenkt. Also bei mir früher gab es keine Smartphones, da gab es noch normale Handys und mit denen konntest du eh nichts anfangen. Deswegen war das kein Problem. Inzwischen natürlich Handyverbot in der Diskussion. Wir werden sehen, wie das weitergeht. Wie gesagt, einige Schulen setzen das auch schon um.

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9: Mit viel Sonne heute auf jeden Fall. Ich glaube, das haben wir alle schon mitbekommen. Und es ist warm. Also die kurzen Klamotten, die brauchen wir heute auf jeden Fall. Ich bin auch schon in T-Shirt und kurzer Hose da. Wobei, bei mir ist das immer ab April schon Programm. Also ich ziehe es noch eine Weile durch. Jetzt haben wir 28 Grad in Würzburg am Juhspiel, so wie bei euch in Eibelstadt. Heute Nacht ist es dann leicht bewölkt bei 16 bis 13 Grad. Morgen eine kleine Dusche, Schauer und Gewitter am Mittwoch, aber in der zweiten Tageshälfte dann schon wieder mehr Sonne. Und die zeigt sich dann auch die folgenden Tage immer wieder.
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10: Ich bin Christoph Schmidt. Für tausende Kinder in Unterfranken hat heute ein ganz neuer Lebensabschnitt begonnen. Mehr als 12.400 Erstklässler sind eingeschult worden. Das sind knapp 3% mehr als im vergangenen Jahr. Aber auch die weiterführenden Schulen wachsen. Gleichzeitig hat die Polizei angekündigt, gerade zum Schulbeginn besonders auf die Verkehrssicherheit zu achten. Dazu zählen auch verschiedene Kontrollaktionen. Dabei geht es beispielsweise um die Gurtpflicht, aber auch darum, wie schnell Autos vor Schulen unterwegs sind. Nach der schwerwiegenden IT-Störung läuft der Betrieb am Klinikum Main-Spessart in Lohr jetzt wieder im Regelbetrieb. Das hat das Klinikum mitgeteilt. Die Störung wurde kurz vor Mitternacht behoben. Die Systeme laufen wieder stabil. Auch der vorübergehende Aufnahmestopp sowie die Abmeldung der Notfallversorgung sind aufgehoben worden. Die Störung sei auf ein internes technisches Problem zurückzuführen. Die Klinik betont, dass es sich nicht um einen Cyberangriff oder Ähnliches gehandelt hat. Ein Betrunkener hat gestern Vormittag in Kitzingen für Aufregung gesorgt. Der 35-Jährige bedrohte und belästigte Fußgänger und behinderte fahrende Autos. Da der Verdacht bestand, dass der Mann ein Messer dabei hatte, rückten mehrere Polizeistreifen aus, um ihn festzunehmen. Bei der Festnahme hatte er zwar kein Messer bei sich, es wurde aber in der Nähe gefunden und sichergestellt. Kanzler Merz widmet sich dem Thema Spritpreise. Es sei Zeit zu handeln, sagte er sinngemäß in Berlin vor Unternehmerinnen und Unternehmern. Welche Maßnahmen genau geplant sind, stehen noch nicht fest. Es werde aber sehr bald einen Vorschlag geben, um die Spritpreise zu senken. Im Frühsommer hatte es ja die 3-monatige Spritpreisbremse gegeben. Die war am 1.7. ausgelaufen.
9: Na, da sind wir auf jeden Fall mal gespannt, was da folgt. Vielen Dank, Christoph Schmidt. Ihr könnt alles nochmal nachlesen auf meinscharivari.de, was wichtig ist aus der Region. Und genauso wichtig sind natürlich auch die Meldungen von der Straße.

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1: 15.32 Uhr mit einer Vollsperrung auf der A3 Frankfurt Richtung Würzburg zwischen Bessmach-Walterschaff und Weibersbrunn ist die im Moment. Die Unfallaufnahme läuft, es sind auch Fahrzeugteile auf der Fahrbahn. Bitte denkt an die Gasse für die Rettungs- und Einsatzfahrzeuge. Weiter zwischen Wertheim-Lenkfurt und Helmstadt ein defekter PKW, Standstreifen blockiert. Und ansonsten sind es jetzt gerade nur noch Blitzer an der B8 Würzburg Richtung Kitzingen, Höhe Müllheizkraftwerk, in Estenfeld in der Würzburger Straße 30 erlaubt und in Würzburg in der Oberdürbacher Straße stadteinwärts auf Höhe der Sportplätze. Sollte euch noch was auffallen, dann meldet es gerne rein, wie immer kostenfrei. Das geht über die 0800 30 80 700.
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0: Neu hier bei Charivari Loi mit Get Lucky am Dienstagnachmittag. Und ich glaube, da werden jetzt die Fußballfans schon ganz hibbelig, denn die Kickers, die treten an gegen Alemannia Aachen. Und das nicht zum ersten Mal. Nein, 1924 sind sich beide Mannschaften schon einmal gegenübergestanden. Daran erinnert sich Rainer Adam. Nee, der war natürlich nicht selber dabei, aber er verwaltet das Archiv der Kickers und ist so auf das historische Spiel gestoßen.
1: Und wenn ich die Chronik nicht gemacht hätte, dieses Buch, das es nur einmal gibt, hätte ich das auch gar nicht gefunden oder gar nicht entdeckt, dass die Kickers schon mal gegen Alemannia Aachen gespielt haben. Da haben sie eine Rheinlandreise gemacht an dem Wochenende. Zuerst in München Gladbach gespielt, ein Freundschaftsspiel, und am nächsten Tag in Aachen. Haben sie auch gewonnen, 4-2.
0: Ja, 4-2. Mal schauen, ob das heute auch noch so ausgeht. Das werden wir sehen. Wir halten euch auf jeden Fall auf dem Laufenden. Los geht's heute um 19 Uhr in der Akon Arena in Würzburg.

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18: Ja, das Wetter, was macht's denn? Es scheint auf jeden Fall die Sonne, das sehen wir draußen und das beschert uns auch hohe Temperaturen von 27 Grad jetzt im Moment, zum Beispiel hier in Würzburg, wenn wir mal zum Stift Haug schauen, aber auch bei euch in Helmstedt. Es ist wunderbar warm und nochmal sommerlich und das jetzt Mitte September, nehmen wir gerne nochmal mit. Morgen haben wir dann nämlich schon Schauer und Gewitter, zumindest in der ersten Tageshälfte. Der Rest des Mittwochs zeigt sich dann schon wieder freundlicher und die Sonne kommt auch die folgenden Tage immer mal wieder raus. Es ist also ein Wolkensonne-Mix.
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19: Ich bin Stefan Schütz. Die Politik debattiert wieder über Möglichkeiten, wie Autofahrende an den Tankstellen entlastet werden können. Kanzler Merz kündigte an, dass etwas passieren soll, ließ aber offen, was genau. Wirtschaftsministerin Reiche ist dafür, dass Menschen mit niedrigem Einkommen entlastet werden. Die SPD hat Spritpreisdeckel und Übergewinnsteuer für Mineralölkonzerne ins Spiel gebracht. Bundesgesundheitsminister Linnemann will strengere Regeln für medizinisches Cannabis durchsetzen. Die Importe von Cannabisblüten sollen laut Prognose seines Ministeriums in diesem Jahr auf 300 Tonnen steigen, eine Verzehnfachung binnen 3 Jahren. Das habe mit Medizin nichts mehr zu tun, sondern mit Drogenkonsum, sagte der CDU-Politiker. Kriminelle Banden werben immer mehr Minderjährige für Gewalttaten an. Das hat das Bundeskriminalamt festgestellt. Der Kontakt läuft häufig über soziale Medien. Die jüngsten angeworbenen Täter sind 13 Jahre alt. Thomas Pleskin berichtet.
20: Auftraggeber und diejenigen, die schließlich zuschlagen, begegnen sich oft gar nicht persönlich. Gleichzeitig nutzen vor allem jüngere Kriminelle soziale Netzwerke, um mit Macht, Status und Gewalt zu protzen. Das BKA spricht von einer sogenannten Gen Z-Mafia. Insgesamt beobachtet die Behörde im Bereich der organisierten Kriminalität außerdem eine zunehmende Gewaltbereitschaft.
19: Weltraumwaffen waren lange Science-Fiction-Elemente.

0: Doch diese Zeiten scheinen vorbei. Washington hat laut US-Medien zum ersten Mal bestätigt, dass Waffen im Weltraum stationiert wurden. Luftwaffenstaatssekretär Mank nannte keine Details, betonte aber die Bedeutung für die Abschreckung. Möglich sei laut einem Regierungsvertreter etwa die Fähigkeit, feindliche Satelliten zu zerstören. Die USA sehen im All China und Russland als Bedrohung. Weniger als eine Woche vor Beginn des Oktoberfests in München beklagt ein Souvenirhersteller einen Millionenschaden. Entstanden ist er bei dem Brand zweier Lagerhallen in Vilgertshofen im Landkreis Landsberg am Lech. Die Polizei beziffert den Schaden auf mindestens 2,5 Millionen Euro. Den Angaben nach entdeckte der Geschädigte den Brand selbst. Verletzt wurde niemand.
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2: Rollerfahren und viel Alkohol vertragen sich selten gut. Diese Erfahrung musste gestern Nachmittag ein 42-jähriger Mann bei Gossmannsdorf machen. Er war auf einem Radweg unterwegs und fuhr frontal gegen die in den Boden eingelassenen Fahrradständer. Er stürzte, kam aber ohne größere Verletzungen davon. Allerdings ergab ein Test am Alkomaten rund 2 Promille. Auch deswegen durfte er nicht mehr weiterfahren. Ein Unbekannter hat gestern Nachmittag 2 Frauen und eine Jugendliche in Würzburg belästigt. Die beiden 19-Jährigen und ein 14-jähriges Mädchen standen an einer Bushaltestelle in der Bismarckstraße, als sich der Mann in einem nahegelegenen Gebüsch selbst befriedigte. Als die Frauen die Polizei riefen, flüchtete der etwa 20-jährige Mann. Eine Fahndung blieb erfolglos.
3: Vielen Dank, Christoph Schmidt, für die Nachrichten aus Mainfranken. Alles gibt's nochmal zum Nachlesen auf meinscharivari.de.
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3: Um 16 Uhr und 3 Minuten mit den Meldungen von der Straße und die kommen von der A3 Frankfurt Richtung Würzburg zwischen Bessenbach-Walterschaff und Weibersbrunn. Die Unfallaufnahme läuft, der Standstreifen ist blockiert. Die Vollsperrung ist damit also aufgehoben. Und die B27 auch ein Unfall, Würzburg Richtung Gemünden auf Höhe Retzbach. Hier kann es unter Umständen länger dauern. Das war es zum Glück schon, deswegen gibt es nur noch ein paar Blitzer an der B8 Würzburg Richtung Kitzingen, beim Müllheizkraftwerk in Estenfeld, Würzburger Straße 30 erlaubt der Blitzeanhänger und Oberdubacher Straße auf Höhe der Sportplätze statt einwärts. Hier überall Fuß vom Gas und wenn ihr noch mehr entdeckt habt, Staus oder Blitzer, ganz egal, dann meldet's gerne rein, zum Beispiel per WhatsApp.
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3: Ja, und da haben wir jetzt gleich einen 2000er von Milo, außerdem einen absoluten Klassiker aus den 80ern von Bruce Springsteen. Und das hier ist Tina Turner. Einen schönen Dienstag.

0: Der Boss höchstpersönlich an diesem Dienstagnachmittag hier bei Charivari, an dem wir sagen können, der Spaß ist vorbei und der Ernst beginnt. Nee, ich glaube, so schlimm brauchen wir das gar nicht formulieren. Die Schule, die kann schließlich auch Spaß machen. Ja, heute hat sie wieder begonnen in Mainfranken. Und viele Schüler waren als Erstklässler an den Tischen gesessen. Viel Neues haben sie entdeckt, den Lehrer, die Mitschüler kennengelernt. Vielleicht auch schon so ein paar Brocken gelernt. Was war denn heute an der Jenaplan-Schule los? Wir waren dort und haben uns bei den Erstklässlern umgehört. Wie war der erste Schultag?
1: Der war gut. Wir waren erstmal in der Klasse und haben ein tolles Spiel gespielt.
2: Gut und... Die Pause war gut, die Führung war gut.
3: Ich fand den ersten Schultag richtig toll, weil wir zusammen auf dem Schulhof gespielt haben.
4: Mir hat gefallen die Pause.
0: Ja, immerhin, das ist schon mal ein Anfang. Und im Laufe der Schulzeit weiß man die auch immer mehr zu schätzen. Wie war es denn eigentlich für die Lehrer, für Jimena Gichon zum Beispiel?
5: Es ist immer wieder aufregend, neue Kinder in die Gruppe zu bekommen. Die Neuen, die Einser, sind dann ganz schüchtern und langsam trauen sich, irgendwas zu sagen, zu erzählen, machen mit, werden natürlich auch von den Großen unterstützt. Und das ist immer schön.
0: Das kann ich mir sehr gut vorstellen. Und wenn der Start gut gelungen ist, dann wird der Rest mit Sicherheit auch toll. Alles

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7: Und jetzt haben wir auch schon langsam die Spitzenwerte erreicht hier in der Region. Mit 28 Grad sind wir wirklich gut dabei. Zum Beispiel bei euch in Kleinrinderfeld und in Würzburg am Juspi. Heute Nacht wird es dann kälter bei 16 bis 13 Grad. Morgen auch mal ein paar Schauer und Gewitter. Aber die Sonne setzt sich dann schon wieder durch. Und auch am Donnerstag und am Freitag sehen wir sie öfter.
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8: Ich bin Christoph Schmidt. Für rund 1.800 Schüler und Schülerinnen der Bosfos in Würzburg war der erste Schultag heute vorzeitig beendet. Nach den bisherigen Ermittlungen war im schuleigenen Schwimmbad Chlorgas ausgetreten, als ein Mitarbeiter zwei Flüssigkeiten mischen wollte. Ein Großaufgebot an Einsatzkräften machte sich auf den Weg. Das komplette Gebäude wurde vorsorglich evakuiert. Insgesamt 15 Personen wurden von den Rettungskräften behandelt, 12 zur weiteren Untersuchung in ein Krankenhaus gebracht. Vom Weinberg bis zum Krankenhaus. Bei ihrer Herbstklausur in Würzburg wollen die Freien Wähler wichtige Zukunftsfragen diskutieren. Die Landtagsfraktion trifft sich dafür ab morgen zu einer zweitägigen Tagung in Würzburg. Im Mittelpunkt stehen unter anderem der Weinbau im Klimawandel, Zukunftstechnologien in Bayern und die Krankenhauslandschaft. Das prominenteste Gesicht der unterfränkischen Freien Wähler dürfte Bildungsministerin Anna Stolz aus Arnstein sein. Von den Straßen in der Region sind E-Scooter mittlerweile kaum noch wegzudenken. Allerdings werden unterfrankenweit auch immer mehr Fälle bekannt, in denen die Roller viel schneller unterwegs sind, als sie sein dürften, weil sie frisiert wurden. Der jüngste Fall gestern bei Markt Heidenfeld. Als sie kontrolliert werden sollten, flüchteten zwei Jugendliche. Einer der beiden landete sogar am Mainufer im Wasser. Wie sich zeigte, waren beide Roller getunt. Teilweise wird durch Apps die Drosselung umgangen, teilweise Tuning-Chips mit dem gleichen Effekt eingebaut. Verboten ist das grundsätzlich nicht. Allerdings darf der Scooter dann nicht mehr auf öffentlichen Straßen fahren. Die Politik debattiert wieder über Möglichkeiten, wie Autofahrer an den Tankstellen entlastet werden können. Kanzler Merz kündigte an, dass etwas passieren soll, ließ aber offen, was genau. Wirtschaftsministerin Reiche ist dafür, dass Menschen mit niedrigem Einkommen entlastet werden. Die SPD hat Spritpreisdeckel und Übergewinnsteuer für Mineralölkonzerne ins Spiel gebracht.
7: Da schauen wir mal. Vielen Dank, Christoph Schmidt. Und wenn wir schon bei den Spritpreisen sind, schauen wir jetzt auch noch auf die Straßen.
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7: Um Punkt 16.32 Uhr und es geht auf die A3 Frankfurt Richtung Würzburg zwischen Bessenbach-Walterschaff und Weibersbrunn. Unfallaufnahme läuft, Standstreifen ist blockiert. Auf der A7 Würzburg Richtung Fulda haben wir zwischen Gramschatzer Wald und Dreieck Schweinfurt-Werneck eine ungesicherte Unfallstelle. Hier liegen auch Fahrzeugteile auf der Fahrbahn. Bitte Vorsicht, es kann immer mal haken natürlich. Und ansonsten haben wir noch einen Unfall an der B27 Würzburg Richtung Gemünden, Höhe Retzbach und in Gramschatz am Ortsausgang Richtung Arnstein. Hier dauert es also eventuell etwas länger und auf jeden Fall vorsichtig sein. Ja, und damit schauen wir auch schon auf die Blitzer in der Region, die B8 Würzburg Richtung Kitzingen, der Blitzeranhänger auf Höhe Mühlheizkraftwerk, Estenfeld, Würzburger Straße 30 erlaubt und Würzburg die Oberdurbacher Straße stadteinwärts auf Höhe der Sport.

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0: Chesney Hawks, the one and only hier bei Charivari. Das ist euer Nachmittag an diesem, ja, wir haben es jetzt schon öfter gesagt, vielleicht letzten Sommertag. Es sieht wunderbar aus draußen. Egal wie viele noch kommen, irgendwann ist er einfach vorbei, dann steht der Herbst an, wir sind öfter wieder drinnen und es ist eine gute Gelegenheit, mal wieder aufzuräumen. Dabei landet ja auch viel Gerümpel auf den Wertstoffhöfen in der Region und was für Sachen da dabei sind. Es ist ja schon Schmuck weggekommen, Bargeld, andere wertvolle Dinge sind auf dem Müll aufgetaucht. Was habt ihr zum Beispiel schon alles im Sperrmüll gefunden?
1: Ein Moped, 45 km/h, stand da, orange und ist rückwärts gefahren.
2: So ein Weinregal, das sah aus wie so ein Handtuchständer.
3: Fahrrad, Waschmaschine, alter Röhrenradio.
4: Ich hab Geschenkpapier mitgenommen, eine ganz schöne Rolle und die hat so tolle Farben gehabt, dass ich gedacht habe, da backe ich meine eigenen Geschenke damit ein.
5: Matratzen, Tische, Stühle, Kinderwägen.
6: Meine Tochter, die liebt so altes Geschirr mit lauter Blumen drauf und der habe ich einmal so altes Geschirr mit raus und die hat sich gefreut.
0: Ja, das glaube ich. Man findet immer wieder tolle Sachen auf den Wertstoffhöfen. Manchmal ist es aber auch doch recht kurios. In Kitzingen am Wertstoffhof hat auch schon mal jemand eine Artilleriegranate abgegeben. Zum Glück war die nicht mehr scharf. Schaut gerne mal vorbei auf unserer Facebook- und Instagram-Seite. Dort gibt es nämlich ein Foto davon. Und ihr könnt uns natürlich auch gerne dort in den Kommentaren verraten, was ihr schon so alles gefunden habt.

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6: Immer noch Sonne jetzt am Abend und bei 28 Grad auch wirklich warm, um nicht zu sagen heiß in der Region, in Framersbach zum Beispiel und in Würzburg am Hauptbahnhof. Morgen haben wir dann Schauer und Gewitter, zumindest in der ersten Tageshälfte. Später setzt sich die Sonne durch und auch am Donnerstag und am Freitag sehen wir die immer wieder.
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8: Ich bin Stefan Schütz. Kanzler Merz hat angesichts der hohen Spritpreise Entlastungen angekündigt. Er sagte beim Unternehmertag des Handelsverbands BGA, er sei der Meinung, dass wir handeln müssen. Claudia Wächter berichtet.
9: Für viele, die täglich das Auto brauchen, ist eine Belastungsgrenze erreicht, sagt der Kanzler und verspricht, wir werden sehr bald einen Vorschlag auf den Tisch legen. Der Druck auf die Bundesregierung wächst, endlich zu handeln, eventuell mit einem Spritpreisdeckel, einer Übergewinnsteuer für die Ölkonzerne oder auch mit gezielten Maßnahmen, zum Beispiel nur Entlastungen für Geringverdiener.
8: Mehr Sicherheit an großen Bahnhöfen, wenn der Zutritt nur noch mit einem Fahrschein möglich ist. Mit diesem Vorschlag hat Bundesverkehrsminister Bilger nicht nur positive Reaktionen hervorgerufen. Grünen-Politiker Al-Wazir sagte t-online, angesichts der engen Zugtaktung vom selben Gleis sei das faktisch unmöglich. Weitere kritische Stimmen geben zu bedenken, dass so ein Sicherheitssystem viel Geld kosten würde. Großer Ärger zum Schulstart. Ein Kurzschluss in einer Oberleitung hat dafür gesorgt, dass heute Vormittag keine S-Bahnen auf der Münchner Stammstrecke fahren konnten. Auch viele Regionalzüge waren betroffen. Die Bahn spricht von einer Verkettung mehrerer Umstände. Die Stammstrecke ist eine der meistbefahrenen Bahnstrecken Europas. Ein Chemieunfall in einem Schulschwimmbad hat in Würzburg für Aufregung gesorgt. Rund 2000 Schülerinnen und Schüler der Fachoberschule und Berufsschule mussten in Sicherheit gebracht werden. Im Schwimmbad sei eine chemische Flüssigkeit ausgelaufen, so die Polizei. 9 Schüler sowie ein Mitarbeiter, der 2 Flüssigkeiten mischen wollte, wurden leicht verletzt. Kurz vor der Entscheidung über den deutschen Olympiabewerber hat München 2 internationale Prestige-Events zugesprochen bekommen. Die bayerische Landeshauptstadt darf 2031 die Leichtathletik-Weltmeisterschaft austragen. Das große Sportfest gastiert im Olympiastadion. 3 Jahre zuvor findet bereits das Finale der Fußball-Champions League im Stadion des FC Bayern statt.
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10: 3 Spiele und 3 Niederlagen. Für die Fußball-Top-Teams aus der Region ist das vergangene Wochenende komplett daneben gegangen. Wiedergutmachung ist aber bereits heute möglich, denn es steht eine englische Woche an. Die Würzburger Kickers hatten in Essen am Wochenende verloren und sind in der 3. Liga auf den vorletzten Tabellen.

0: Tabellenplatz abgerutscht. Zu Hause gegen Alemannia Aachen soll heute die Wende gelingen. Auch Schweinfurt 05 und der TSV Aubstadt gingen in der Regionalliga leer aus. Die Schnüdel empfangen heute Illertissen. Aubstadt muss nach Bayreuth.
1: Vielen Dank für diese Infos, Christoph Schmidt.
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1: 17:03 Uhr. Hallo Autofahrer. Wir schauen auf die A3 Frankfurt Richtung Würzburg. Zwischen Bessenbach-Walterschaff und Weibersbrunn läuft die Unfallaufnahme. Standstreifen ist derweil blockiert. Die A7 Würzburg Richtung Fulda zwischen Gramschatzer Wald und Dreieck Schweinfurt-Wernecke. Eine ungesicherte Unfallstelle. Hier liegen außerdem Fahrzeugteile auf der Fahrbahn. Bitte Achtung in diesem Bereich. Und ansonsten schauen wir noch kurz nach Würzburg. Und zwar in die Dreikronenstraße. Hier sind es 5 bis 10 Minuten obendrauf. Richtung Friedensbrücke. Ähnliches auf der anderen Mainseite gegenüber am Mainkai auch nochmal 10 Minuten plus. Und zwar Richtung Röntgenring. Ansonsten die Blitzer in der Region. 3 Stück noch. Die B8 Würzburg Richtung Kitzingen. Der Blitzeranhänger auf Höhe Müllheizkraftwerk. Estenfeld die Würzburger Straße. Hier sind 30 erlaubt. Und Würzburg die Oberdürbacher Straße auf Höhe der Sportplätze. Statt einwärts, wenn ihr unterwegs seid, auch hier wird geblitzt. Und wenn ihr noch was gesehen habt, dann schreibt uns gern eine WhatsApp ins Studio oder ruft an. Das geht über die 0800 30 80 700.
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1: Schönen Dienstag.

0: Das sind Queen an diesem Dienstagnachmittag. Ihr hört Charivari, das Radio von hier mit den Klassikern unserer Zeit. Wisst ihr eigentlich, wie ihr in einem Notfall reagiert, zum Beispiel bei einem Herz-Kreislauf-Stillstand? Dann geht es ja schließlich um die Reanimation. Und wie ihr das genau angeht, das erfahrt ihr ab Montag im Landkreis Kitzingen. Sina Krone aus dem Charivari-Team.
1: Hand aufs Herz, der Landkreis Kitzingen drückt. So heißt das neue Projekt und daran sind die Klinik Kitzinger Land, das Bayerische Rote Kreuz und die Gesundheitsregion Plus, Landkreis Kitzingen, beteiligt. Verschiedene Ärzte und Experten aus dem Rettungsdienst wollen uns hier die Grundlagen der sogenannten Laienreanimation beibringen. Wir können hier lernen, wie wir im Ernstfall sicher und schnell reagieren können, zum Beispiel mit der klassischen Herzdruckmassage. Ziel des Projekts ist es aber auch, Berührungsängste abzubauen und uns für das Thema generell zu sensibilisieren. Denn ganz wichtig ist, je früher mit der Herzdruckmassage begonnen wird, desto größer sind die Chancen, einen Herz-Kreislauf-Stillstand erfolgreich zu überbrücken. Ab dem 21. September sind dann im ganzen Landkreis Termine verfügbar. Zum Beispiel in Iphofen, Buchbrunn oder in Brixenstadt.
0: Genauso ist es, vielen Dank. Sina, anmelden könnt ihr euch noch bis Freitag und das geht ganz entspannt auf der Webseite des Landratsamtes. Ihr habt es gerade schon eben gehört, zum Beispiel am Montag in Iphofen oder auch am Dienstag in Willansheim oder am Mittwoch in Marktstift.

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9: Und da haben wir auch jetzt am Abend immer wieder Sonne zwischen den Wolken. Wir schauen auf die Temperaturen. 27 Grad sind es insgesamt, zum Beispiel am Funkhaus in der Semmelstraße in Würzburg, aber auch bei euch in Frammersbach. Heute Nacht dann die Abkühlung bei 16 bis 23 Grad. Nein, Quatsch, 16 bis 13 Grad natürlich. Morgen dann Schauer und Gewitter, später mehr Sonne. Die zeigt sich dann auch die folgenden Tage am Donnerstag und am Freitag immer wieder.
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10: Ich bin Christoph Schmidt. Für tausende Kinder in Unterfranken hat heute ein ganz neuer Lebensabschnitt begonnen. Mehr als 12.400 Erstklässler sind eingeschult worden. Das sind knapp 3% mehr als im vergangenen Jahr. Aber auch die weiterführenden Schulen wachsen. Gleichzeitig hat die Polizei angekündigt, gerade zum Schulbeginn besonders auf die Verkehrssicherheit zu achten. Dazu zählen auch verschiedene Kontrollaktionen. Dabei geht es beispielsweise um die Gurtpflicht, aber auch darum, wie schnell Autos vor Schulen unterwegs sind. Nach der schwerwiegenden IT-Störung läuft der Betrieb am Klinikum Main-Spessart in Lohr jetzt wieder im Regelbetrieb. Das hat das Klinikum mitgeteilt. Die Störung wurde kurz vor Mitternacht behoben. Die Systeme laufen wieder stabil. Auch der vorübergehende Aufnahmestopp sowie die Abmeldung der Notfallversorgung sind aufgehoben worden. Die Störung sei auf ein internes technisches Problem zurückzuführen. Die Klinik betont, dass es sich nicht um einen Cyberangriff oder Ähnliches gehandelt hat. Ein Betrunkener hat gestern Vormittag in Kitzingen für Aufregung gesorgt. Der 35-Jährige bedrohte und belästigte Fußgänger und behinderte fahrende Autos. Da der Verdacht bestand, dass der Mann ein Messer dabei hatte, rückten mehrere Polizeistreifen aus, um ihn festzunehmen. Bei der Festnahme hatte er zwar kein Messer bei sich, es wurde aber in der Nähe gefunden und sichergestellt. Kanzler Merz hat angesichts der hohen Spritpreise Entlastungen angekündigt. Er sagte beim Unternehmertag des Handelsverbandes BGA, er sei der Meinung, dass die Regierung handeln müsse. Für viele, die täglich das Auto brauchten, sei eine Belastungsgrenze erreicht, sagte der Kanzler. Es werde bald einen Vorschlag für eine Entlastung geben.
9: Na, das wollen wir doch mal hoffen. Dankeschön, Christoph. Und wenn wir jetzt schon bei den Spritpreisen sind, dann schauen wir natürlich auch noch auf die Straßen.
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9: Um 17.32 Uhr. Hallo Autofahrer, und es geht nochmal auf die A3 Frankfurt Richtung Würzburg. Zwischen Bessenbach-Walterschaff und Weibersbrunn läuft die Unfallaufnahme. Der Standstreifen ist an der Stelle blockiert. Ansonsten sieht es jetzt im Moment ruhig aus. Deshalb schauen wir zu den Blitzern. Die stehen an der B8 Würzburg Richtung Kitzingen. Und zwar auf Höhe des Müllheizkraftwerks natürlich der Blitzeranhänger. Außerdem Waldbüttelbrunn, die Frankfurter Straße Richtung Netto. Estenfeld, die Würzburger Straße. Hier sind 30 erlaubt. Und außerdem noch in Würzburg die Mainaustraße stadteinwärts. Und die Weißenburgstraße auch noch stadteinwärts. Danke an der Stelle an die Silvia, die es reingemeldet hat. Und wenn ihr noch was habt, dann macht's gerne genauso. Schreibt uns eine WhatsApp oder ruft an. Das ist die 0800 30 80 700.
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0: Mr. Big mit Wild World hier bei Charivari am Dienstagnachmittag. Ja, es ist eine wilde Welt, oder? Was da so alles draußen passiert, ihr könnt immer mal reinschauen bei uns in den Nachrichten aus Mainfranken auf meinscharivari.de. Ansonsten hört ihr die auch hier im Programm. Und haben wir jetzt vorhin auch schon gehört, es gab heute eine große IT-Störung am Klinikum Main-Spessart in Lohr. Inzwischen ist es vorbei. Markus Braun aus dem Charivari-Team, kannst du uns mal kurz mitnehmen? Was war denn da los?
1: Also es gab wirklich eine schwerwiegende IT-Störung. Da ging teilweise gar nichts mehr. Also die Computer, so ging das mal los. Aber auch das System generell im ganzen Krankenhaus ist nicht stabil gelaufen. Und es gab sogar auch einen vorübergehenden Aufnahmestopp sowie die Abmeldung der Notfallversorgung. Mhm. Das ist natürlich dann schon sehr, sehr schwierig und auch hart, wenn du als Krankenhaus eben nicht mehr auch diesen Job übernehmen kannst. Und laut Behörden, die Störung sei auf ein internes technisches Problem zurückzuführen. Zeitweise war die Klinik deshalb auch telefonisch gar nicht zu erreichen. Aber seit Mitternacht ist jetzt dieser Fehler behoben worden. Und wir haben uns gedacht, wie ist denn das eigentlich so, wenn du dann vor allem auch als Arzt dann da drin stehst in diesem Krankenhaus und kannst deinem Job gar nicht mehr nachgehen? Deswegen haben wir gleich in daheim um kurz nach 6 einen der Ärzte im Interview und den fragen wir mal, wie das dann so war eigentlich bei dieser Störung.
0: Na wunderbar, da schauen wir auf jeden Fall genauer drauf. Ihr hört es gleich und derweil gibt es die Klassiker unserer Zeit. Einen schönen Dienstagabend.

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9: Der schnelle Blick in die einzelnen Ortschaften. Bei den Temperaturen auf jeden Fall noch sehr warm in Margetshöchern beispielsweise. Im Landkreis Würzburg 27 Grad, hier in Würzburg an der Löwenbrücke sogar noch 28. Und so geht's erstmal durch den Abend. In der Nacht aber dann ein bisschen kälter, nur noch 19 bis 22 Grad. Und morgen geht's dann ein bisschen durchwachsener weiter, dann vor allem auch immer wieder ein bisschen Regen.
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12: Ich bin Stefan Schönz. Bundesgesundheitsminister Lindemann will strengere Regeln für medizinisches Cannabis durchsetzen. Die Importe von Cannabisblüten sollen laut Prognose seines Ministeriums in diesem Jahr auf 300 Tonnen steigen, eine Verzehnfachung binnen 3 Jahren. Das habe mit Medizin nichts mehr zu tun, sondern mit Drogenkonsum, sagte der CDU-Politiker. Kanzler Merz widmet sich dem Thema Spritpreise. Es ist Zeit zu handeln, sagte er sinngemäß in Berlin vor Unternehmerinnen und Unternehmern.
13: Das genaue Instrumentarium steht noch nicht fest. Sie können aber davon ausgehen, dass wir sehr bald einen Vorschlag dazu vorlegen werden.
12: Wirtschaftsministerin Reiche ist für Entlastungen von Menschen mit geringeren Einkommen. Die SPD ist unter anderem für eine Übergewinnsteuer, die Mineralölkonzerne zahlen müssten. Für 1,77 Millionen Schülerinnen und Schüler im Freistaat hat das neue Schuljahr begonnen. Rund 132.000 Kinder machten sich zum ersten Mal auf den Weg in ein Klassenzimmer. Die Schülerzahlen sind so hoch wie seit 15 Jahren nicht mehr. Kultusministerin Stolz und Ministerpräsident Söder riefen Autofahrende zur besonderen Vorsicht auf.
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14: Rollerfahren und viel Alkohol vertragen sich selten gut. Diese Erfahrung musste gestern Nachmittag ein 42-jähriger Mann bei Gossmannsdorf machen. Er war auf einem Radweg unterwegs und fuhr frontal gegen die in den Boden eingelassenen Fahrradständer. Er stürzte, kam aber ohne größere Verletzungen davon. Allerdings ergab ein Test am Alkomaten rund 2 Promille. Auch deswegen durfte er nicht mehr weiterfahren. Ein Unbekannter hat gestern Nachmittag 2 Frauen und eine Jugendliche in Würzburg belästigt. Die beiden 19-Jährigen und ein 14-jähriges Mädchen standen an einer Bushaltestelle in der Bismarckstraße, als sich der Mann in einem nahegelegenen Gebüsch selbst befriedigte. Als die Frauen die Polizei riefen, flüchtete der etwa 20-jährige Mann. Eine Fahndung blieb erfolglos.
9: Dankeschön, Christoph Schmidt, und alle Nachrichten wie immer auch zum Nachlesen bei uns auf der Website.
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9: Und wir starten, liebe Autofahrer, im Stadtgebiet von Würzburg, und zwar hier rund um den Mainkai in Richtung Gerberstraße, der Klassiker. Da läuft noch der Feierabendverkehr und ihr braucht hier gute 6 bis 10 Minuten länger. Und dann rüber auf die A3 Frankfurt in Richtung Würzburg, hier zwischen Bessenbach-Walderschaff und Weibersbrunn. Ein Unfall, deswegen ist der Standstreifen auch noch

0: blockiert. Und zu den neuesten Blitzern, da beginnen wir in Waldbüttelbrunn und zwar in der Frankfurter Straße in Richtung Netto. Dann in Würzburg in der Weißenburgstraße stadteinwärts. Nochmal danke an Silvia fürs Melden. Und Würzburg-Mainau-Straße ebenfalls stadteinwärts der Blitzer. Also bitte auch hier Fuß vom Gas. Wenn ihr mehr sehen solltet, gerne noch mithelfen. Ihr wisst ja Bescheid, immer kostenlos möglich unter der 0800 30 80 700.
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0: Und diese schwerwiegende IT-Störung hat das Klinikum Main Spessart in Lohr regelrecht lahmgelegt. Die Geschichte habt ihr auch schon bei uns in den Nachrichten gehört. Aber wie ist das eigentlich als Arzt, wenn du dann da drin stehst und nichts funktioniert mehr? Darüber wollen wir gleich sprechen mit einem betroffenen Arzt und zwar nach Right Said Fred, Empire of the Sun und Matthew Wilder. Und so geht's rein in diesen Dienstagabend mit Charivari.

0: Der Dienstagabend mit Right Said Fred, Don't Talk, Just Kiss, ein Klassiker unserer Zeit. Und auch heute haben wir wieder alle wichtigen Themen, die meine Fragen so beschäftigen, im Blick. Und es gab eine schwerwiegende IT-Störung, und zwar am Klinikum Main Spessart in Lohr am Main. Habt ihr heute schon sehr oft bei uns in den Nachrichten gehört, ein Top-Thema. Und stellt euch das mal vor, ihr müsst ins Krankenhaus und dann heißt es plötzlich, nee, also die Notaufnahme ist geschlossen, denn unsere ganzen Systeme, die laufen nicht mehr stabil. Aber genau das ist eben passiert. Jetzt erstmal die gute Nachricht. Seit Mitternacht läuft alles wieder und auch der vorübergehende Aufnahmestopp sowie die Abmeldung der Notfallversorgung sind aufgehoben. Es läuft wieder alles normal. Aber trotzdem haben wir uns gefragt, wie ist denn das eigentlich so, wenn du als Arzt beispielsweise dann in so einem Krankenhaus trotzdem arbeiten musst? Diese Fragen kann uns beantworten Dr. Kilian Distler. Die erste Frage, Herr Doktor, ist, ja, wie haben Sie denn eigentlich reagiert?
1: Als wir realisiert haben, dass das nicht nur eine vorübergehende Störung ist, die durch Hoch- und Runterfahren des Rechners oder dergleichen zu bewältigen ist, haben wir Kontakt aufgenommen mit der IT und haben dann unseren Krankenhauseinsatzplan ausgelöst, der für solche Fälle vorgesehen ist, und haben dann als ersten Schritt uns von der regulären Patientenversorgung im Landkreis abgemeldet über die integrierte Leitstelle. Wir haben uns darauf konzentriert, die Sicherheit der Patientenversorgung im Haus sicherzustellen.
0: Okay, das ist natürlich auch wichtig, leuchtet schon ein. Aber was waren weitere Konsequenzen durch diese große Störung?
1: Es sind lediglich nach meiner Kenntnis 2 Patienten aus dem Umkreis des Lohrer Krankenhauses dann nicht zu uns, sondern nach Würzburg ins Krankenhaus gebracht worden durch den Rettungsdienst. Aber das war es dann auch schon. Also es mussten sowieso zu keinem Zeitpunkt irgendwelche Patienten aus dem Lohrer Krankenhaus raus verlegt werden. Also wir mussten nichts evakuieren oder dergleichen. Bei den beiden Patienten hat es sich um häusliche Erkrankungen gehandelt, die wir normalerweise in Lohr hätten behandeln können, aber die in dem Fall halt nach Würzburg ausweichen mussten.
0: Jetzt ist die Störung eben behoben, das ist die gute Nachricht, und im Nachgang soll jetzt ja mal geklärt werden, wie das eigentlich dazu kommen konnte. Alle weiteren Infos dazu könnt ihr nachlesen bei uns auf der Website. Und jetzt zum Schluss, Herr Dr. Distler, ganz ehrlich, nach dieser Störung, alles ist überstanden, geht man als erstmal mit den Kollegen vielleicht einen trinken oder?
1: Ja, ich denke, mit der Mannschaft treffen wir uns sowieso nochmal, aber ich bin ehrlicherweise entspannt. Ich war gestern den ersten Tag aus meinen Ferien wieder zurück und dann gleich sowas. Aber ich hatte noch die tiefen Entspannung in mir, also insofern ficht mich das nicht an.
0: Na Gott sei Dank. Also alles gut gegangen am Ende. Und wie gesagt, die Thematik könnt ihr nochmal nachlesen bei uns auf der Website meinscharivari.de.

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3: Und wir gucken zu euch nach Burg Sinn in den Landkreis Main-Spessart. Aktuell noch 26 Grad, in Würzburg am Stift Haug noch 27 und genau mit diesen Werten geht es jetzt auch entspannt durch den Abend. Macht was draus, geht vielleicht noch irgendwo draußen essen. Das ist alles möglich. Es bleibt auch trocken. Nur ab und zu sind ein paar hohe Wölkchen unterwegs, aber das ist alles harmlos. Nur in der Nacht wird es ein bisschen kälter, 13 bis 16 Grad. Und morgen früh dann auch ein paar Schauer und Gewitter möglich. Aber ansonsten vor allem auch sehr freundlich. Immer wieder ist die Sonne am Start. Es wird nur etwas kühler. Dann nur noch 22 Grad maximal auf dem Thermometer.
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4: Ich bin Christoph Schmidt. Für rund 1800 Schüler und Schülerinnen der Bosfos in Würzburg war der erste Schultag heute vorzeitig beendet. Nach den bisherigen Ermittlungen war im schuleigenen Schwimmbad Chlorgas ausgetreten, als ein Mitarbeiter zwei Flüssigkeiten mischen wollte. Ein Großaufgebot an Einsatzkräften machte sich auf den Weg. Das komplette Gebäude wurde vorsorglich evakuiert. Insgesamt 15 Personen wurden von den Rettungskräften behandelt, 12 zur weiteren Untersuchung in ein Krankenhaus gebracht. Vom Weinberg bis zum Krankenhaus. Bei ihrer Herbstklausur in Würzburg wollen die Freien Wähler wichtige Zukunftsfragen diskutieren. Die Landtagsfraktion trifft sich dafür ab morgen zu einer zweitägigen Tagung in Würzburg. Im Mittelpunkt stehen unter anderem der Weinbau im Klimawandel, Zukunftstechnologien in Bayern und die Krankenhauslandschaft. Das prominenteste Gesicht der unterfränkischen Freien Wähler dürfte Bildungsministerin Anna Stolz aus Arnstein sein. Von den Straßen in der Region sind E-Scooter mittlerweile kaum noch wegzudenken. Allerdings werden unterfrankenweit auch immer mehr Fälle bekannt, in denen die Roller viel schneller unterwegs sind, als sie sein dürften, weil sie frisiert wurden. Der jüngste Fall gestern bei Markt Heidenfeld. Als sie kontrolliert werden sollten, flüchteten zwei Jugendliche. Einer der beiden landete sogar am Mainufer im Wasser. Wie sich zeigte, waren beide Roller getunt. Teilweise wird durch Apps die Drosselung umgangen, teilweise Tuning-Chips mit dem gleichen Effekt eingebaut. Verboten ist das grundsätzlich nicht. Allerdings darf der Scooter dann nicht mehr auf öffentlichen Straßen fahren. Bundesgesundheitsminister Linnemann will strengere Regeln für medizinisches Cannabis durchsetzen. Die Importe von Cannabisblüten sollen laut Prognose seines Ministeriums in diesem Jahr auf 300 Tonnen steigen, eine Verzehnfachung binnen 3 Jahren. Das habe mit Medizin nichts mehr zu tun, sondern mit Drogenkonsum, sagte der CDU-Politiker.
3: Dankeschön, Christoph. Und wie immer alles zum Nachlesen bei uns auf der Website meinscharivari.de. Und hier gibt es auch weitere Nachrichten aus Mainfranken. Also gerne reinklicken.
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3: Einen schönen Abend, liebe Autofahrer. Und aktuell habe ich nur eine Meldung für euch. Und zwar von der A3 Frankfurt in Richtung Würzburg, hier zwischen Bessenbach-Walderschaff und Weibersbrunn. Noch der Unfall, deswegen ist der Standstreifen hier blockiert. Und dann zu den neuesten Blitzern. 3 Stück habe ich. Zum einen in Waldbüttelbrunn, hier in der Frankfurter Straße in Richtung Netto. Dann Würzburg-Weißenburgstraße stadteinwärts und Würzburg-Mainau-Straße ebenfalls stadteinwärts. Dankeschön an Maike fürs Melden. Wenn ihr etwas sehen solltet, immer gerne mithelfen und zwar kostenlos. Versteht sich ja von selber. Und zwar unter der 0800 30 80 700 oder gerne WhatsAppen. Alle Infos wie gewohnt bei uns auf der Website. Herzlichen Dank und eine gute Fahrt mit uns.

0: Gemeinsam haben sie auf jeden Fall auch Musikgeschichte geschrieben. Bill, Phil Collins und Philip Bailey, Easy Lover hier bei Charivari. Genießt den Start in den Feierabend und es wird heute ein sehr sportlicher Abend für unsere Würzburger Kickers, denn die müssen wieder ran und die stehen so ein ganz kleines bisschen unter Druck, denn nach der Niederlage in Essen auf dem vorletzten Tabellenplatz in Liga 3 sagt man sich, na, jetzt müssen wir langsam wieder mal Punkte sammeln und das soll heute eben klappen mit einem Heimsieg gegen Alemannia Aachen. Gleich geht's los, ab 19 Uhr. Wir drücken unseren Kickers feste die Daumen. Und es ist eine ganz besondere Partie, denn aufeinander getroffen haben diese zwei Vereine schon mal, oder ja, kann man sagen, sie haben schon mal miteinander gespielt, ist allerdings sehr, sehr lange her, und zwar ganze 102 Jahre. Und das hat herausgefunden der Würzburger Rainer Adam. Rainer ist 76 Jahre jung und der hat sich über Jahrzehnte hinweg immer wieder mit den Kickers beschäftigt, um genauer zu sein, über 64,5 Jahre. Und da hat er wirklich alle möglichen Bilder und Zeitungsartikel der Würzburger Kickers nachrecherchiert und vor allem auch aufgehoben. Und damit hat der Hobbysammler übrigens die umfangreichste Kickers-Chronik, die es überhaupt gibt. Und die ist eben auch in Privatbesitz. Und deswegen haben wir bei ihm mal nachgefragt, wie war denn das damals, als die Kickers schon mal gegen Aachen gespielt haben?
1: Und wenn ich die Chronik nicht gemacht hätte, dieses Buch, das es nur einmal gibt, hätte ich das auch gar nicht gefunden oder gar nicht entdeckt, dass die Kickers schon mal gegen Alemannia Aachen gespielt haben. Da haben sie eine Rheinlandreise gemacht an dem Wochenende. Zuerst in München Gladbach gespielt, ein Freundschaftsspiel, und am nächsten Tag in Aachen. Haben sie auch gewonnen, 4-2.
0: Okay, das ist schon mal ein gutes Omen. Und ich bin mir ziemlich sicher, heute klappt das auch. Wir drücken unseren Kickers ganz fest in die Daumen und los geht's.

Jetzt gleich um 19 Uhr zum zweiten Mal sozusagen gegen Alemannia Aachen. Und alle wichtigen Highlights gibt es dann auch zum Nachlesen bei uns auf der Website meinscharivari.de.

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21: Und wir gucken ganz kurz in die einzelnen Ortschaften. In Martinsheim im Landkreis Kitzingen immer noch gut warm, 26 Grad. In Würzburg am Dom schaffen wir sogar noch 27. Also geht raus, nutzt den Abend noch. Regen erstmal nicht in Sicht, es bleibt entspannt. Einige Wolken sind so unterwegs, aber da kommt nichts runter. In der Nacht wird es dann aber allerdings ein bisschen kühler, 13 bis 16 Grad. Und dann morgen früh ganz kurz ein bisschen Regen. Dahinter wird es aber zunehmend freundlicher. Dann vom Spessart her am Nachmittag noch ein paar Schauer und Gewitter. Das ist so die Rolle rückwärts. Und es wird generell morgen auch etwas kühler. Dann nur noch in Anführungszeichen Temperaturen zwischen 19 und 22 Grad. Und am Abend auch nochmal ein frischer Wind. Aber am Donnerstag, da blicken wir nochmal kurz drauf, da wird es dann doch ein bisschen freundlicher. Dann auch wieder Temperaturen bis zu 25 Grad.
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22: Ich bin Gregor Jose Moser. Arbeiten im europäischen Ausland soll einfacher werden, das plant die EU-Kommission. So sollen

0: Arbeitnehmer ihre Ansprüche auf Sozial- und Gesundheitsversorgung leichter nachweisen können, wie Kommissionspräsidentin von der Leyen angekündigt hat. Zudem ist geplant, dass Berufsqualifikationen von unter anderem Ärztinnen, Krankenpflegern, Ingenieurinnen und Lehrern länderübergreifend schneller anerkannt werden, innerhalb von 5 Wochen statt 3 Monaten. Handlungsbedarf sieht Kanzler Merz beim Thema Spritpreise. Beim Unternehmertag des Handelsverbands BGA hat Merz versichert, dass seine Regierung bald einen Vorschlag vorlegen werde, um die hohen Preise in den Griff zu bekommen. Dafür stehe man auch im engen Austausch mit den Ländern. Ideen kursieren schon viele. Die SPD spricht sich etwa für einen Preisdeckel und eine Übergewinnsteuer aus, die jedoch Merz ablehnt. CDU-Parteikollegin und Wirtschaftsministerin Reiche bevorzugt Direktzahlungen an Menschen mit wenig Einkommen. Kunden von Netflix, Apple TV und Wow könnten Geld zurückbekommen. Verbraucherschützer haben gegen Preiserhöhungen der 3 Streamingdienste geklagt und fordern je nach Vertrag Rückzahlungen von 200 bis 700 Euro. Mehr von Claudia Wächter.
1: Konkret heißt der Vorwurf, die Anbieter haben die Preise mehrmals erhöht, ohne dafür eine neue Zustimmung der Kunden einzuholen. Stattdessen gab es nur den Hinweis auf Preisanpassungsklauseln in den Geschäftsbedingungen. Und die, sagen die Verbraucherschützer, sind unwirksam. Betroffene können sich der Klage anschließen, kostenlos.
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3: 3 Spiele und 3 Niederlagen. Für die Fußball-Top-Teams aus der Region ist das vergangene Wochenende komplett daneben gegangen. Wiedergutmachung ist aber bereits heute möglich, denn es steht eine englische Woche an. Die Würzburger Kickers hatten in Essen am Wochenende verloren und sind in der 3. Liga auf den vorletzten Tabellenplatz abgerutscht. Zu Hause gegen Alemannia Aachen soll heute die Wende gelingen. Auch Schweinfurt 05 und der TSV Hauptstadt gingen in der Regionalliga leer aus. Die Schnüdel empfangen heute Illertissen. Hauptstadt muss nach Bayreuth.
4: Und alles zum Nachlesen dann natürlich auch wieder bei uns auf der Website meinscharivari.de. Vielen Dank, Christoph. Und hier findet ihr auch weitere Nachrichten für Mainfranken.
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4: Und wir starten, liebe Autofahrer, auf der A3 Frankfurt in Richtung Würzburg, hier zwischen Bessenbach-Walderschaff und Weibersbrunn. Es gab einen Unfall, deswegen ist hier der Standstreifen noch blockiert. Und A3 Nürnberg in Richtung Würzburg, hier zwischen Kitzingen-Schwarzach und dem Kreuz Biebelried, ein Pannenfahrzeug auf dem Standstreifen. Und dieser Blitzer, der hält noch durch, wurde gerade nochmal durchgegeben vom Niklas, vielen Dank dafür. Und zwar Estenfeld, Würzburger Straße in Richtung Kürnach, da steht noch der Blitzanhänger in der 30er-Zone. Dann Waldbüttelbrunn hier in der Frankfurter Straße in Richtung Netto, Dankeschön an Melissa fürs Melden. Würzburg-Weißenburgstraße stadteinwärts, danke an Theresa fürs Update. Und dann ein zweiter Blitzer in Würzburg, Mainaustraße ebenfalls stadteinwärts. Ihr seht mehr, dann immer gerne kostenlos mithelfen. Und zwar unter der 0800 30 80 700.
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4: Und damit einen schönen guten Abend. Rein geht's in die 2. Stunde. Und so ein Wertstoffhof, der kann schon sehr spannend sein. Also nicht nur, weil man da seinen Müll losbekommt, sondern vor allem auch, weil man da kuriose Sachen finden kann. Und es gibt wirklich einige kuriose Sachen, die hier in Mainfranken eben schon auf dem Wertstoffhof gefunden wurden. Eine tolle Geschichte. Erzähle ich euch gleich nach Lenny Kravitz, Cyndi Lauper und Kool & The Gang. Wir holen die Disco-Kugel mal wieder raus. Jetzt mit Fresh. Und so klingt unser Dienstagabend.

Jawohl, Mr. Cool. Lenny Kravitz hier bei Charivari und damit einen schönen Dienstagabend. Und wer weiß, vielleicht seid ihr ja gerade dabei, wieder mal zu Hause aufzuräumen. Macht man ja durchaus mal von Zeit zu Zeit. Und dann findet man vielleicht auch viel Gerümpel, wo man sich sagt, okay, das muss weg. Und ganz viele Menschen hier in Mainfranken bringen das dann auch zum Wertstoffhof. Und da gibt es manche kuriose Sachen, was für Sachen da abgegeben werden. André Kessler aus Guten Morgen Mainfranken beispielsweise hat neulich auf dem Wertstoffhof einen Mitarbeiter getroffen, bei dem jemand einen Sack voller Vibratoren abgegeben hat, weil der nicht wusste, wohin damit. Ja, sehr kurios. Hätte ich jetzt auch nicht gewusst, muss ich ehrlich zugeben. Aber da hört es nicht auf. Nein, es gibt noch viele andere kuriose Dinge, die schon weggeworfen wurden und dann eben schlussendlich am Wertstoffhof wieder aufgetaucht sind. Und Sina Krohn aus dem Charivari-Team hat

0: einen kleinen Überblick.
1: Oft viel Wertvolles. Ein Rentner aus Frankfurt hat zum Beispiel Schmuck im Wert von 40.000 Euro aus Versehen in den Müll geworfen, weil er zwei Schmuckschatullen verwechselt hat. Damit war der kleine Schatz leider verschwunden. Ähnlich geht es vielen, die die alte Matratze der Oma wegschmeißen, wo noch jede Menge Bargeld drin versteckt war. Noch dramatischer ist ein Fall aus Wales. Dort hat ein Mann seine Festplatte weggeworfen. Darauf war der Schlüssel zu rund 8.000 Bitcoins. Heute ist das digitale Geld hunderte Millionen Euro wert. Deshalb hat der Mann jahrelang die örtliche Mülldeponie umgegraben. Bisher ohne Erfolg.
0: Yeah, das ist echt sehr ärgerlich. Okay, vielen Dank, liebe Sina. Also, kurioses Zeug haben wir, okay, check. Es gibt aber auch Gefährliches, was schon am Wertstoffhof gefunden wurde. Beispielsweise in Kitzingen, da gab es mal eine Munition, aber jetzt nicht für eine kleine Pistole zum Beispiel, sondern dann doch für etwas Größeres. Und zwar eine Artilleriegranate. Vielleicht von einem Panzer, das weiß man nicht ganz genau, aber die haben Leute nach einer Übung der Bundeswehr gefunden und dann eben beim Wertstoffhof abgegeben. Und dort haben dann die Mitarbeiter erstmal sehr schnell die Polizei geholt, denn man wusste nicht, ist das Ding noch scharf, kann das hochgehen, ist das generell gefährlich. Zum Glück war es nicht mehr scharf, dieses Teil, und es ist auch nichts passiert, aber ihr seht, auch so Zeug kann beim Wertstoffhof gefunden werden. Und was habt ihr schon gefunden oder vielleicht auch schon abgegeben? Wer traut sich etwas zuzugeben? Gerne eine WhatsApp-Sprachnachricht schicken. Die Telefonnummer wie immer bei uns auf der Website. Und jetzt einen sehr schönen Song. Den genießen wir gemeinsam für den Dienstagabend bei Charivari. Die Rolling Stones und ihre Angie.

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11: Und es wird schon wieder dunkel, aber die Temperaturen, die halten sommerlich noch durch. Zum Glück in Gerbrunn im Landkreis Würzburg hier bei 26 Grad, genauso wie in Würzburg am Kongresszentrum. Ansonsten jetzt noch ein paar Wolken unterwegs, das

0: gilt auch für die Nacht. Da passiert nichts, außer die Temperaturen. Die gehen ein bisschen zurück und zwar auf Werte zwischen 13 und 16 Grad. Morgen zeigt sich vor allem östlich von Würzburg und auch Schweinfurt nochmal kurz die Sonne. Dann werden die Wolken erstmal zahlreicher und vor allem am Nachmittag nach dem neuesten Stand gibt es dann vom Spessart her ein paar Schauer und Gewitter. Habt also den Regenschirm auf jeden Fall dabei und dann immer wieder ein sehr frischer Wind. Temperaturmäßig dann nur noch 19 bis 22 Grad. Später am Abend kann aber auch nochmal ganz kurz die Sonne rauskommen.
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0: Servus, liebe Autofahrer. Wir starten auf der A3 Nürnberg in Richtung Würzburg. Hier zwischen Kitzingen-Schwarzach und dem Kreuz Bibelried noch das Pannenfahrzeug auf dem Standstreifen. Dann A3 Nürnberg in Richtung Würzburg. Hier zwischen Erlangen-West und Höchstadt. Hier haben wir eine Ölspur und auch Gegenstände auf der Fahrbahn und zwar Reifenteile. Dann nochmal rüber auf die A3 Frankfurt in Richtung Würzburg. Hier zwischen Bessenbach-Walderschaff und Weibersbrunn ein Unfall. Deswegen ist hier der Standstreifen auch noch blockiert. Und zum neuesten Blitzer, beziehungsweise ein alter Blitzer, der lange durchhält, und zwar der Blitzanhänger in Estenfeld hier auf der Würzburger Straße in Richtung Kürnach, nach wie vor in der 30er-Zone. Und Würzburg-Weißenburgstraße stadteinwärts, nochmal das Update von der Lea, vielen Dank dafür. Und wer mehr sehen sollte, der ruft immer gerne kostenlos an, auch heute Abend, und zwar unter der 0800 30 80 700 oder auch WhatsAppen, das ist eine Möglichkeit. Die Telefonnummer gibt es auf unserer Website.

0: Unser Sascha, we can leave the world, hier bei Charivari für den Start in diesen Dienstagabend. Das Radio von hier mit den Klassikern unserer Zeit. Und es gibt ja so Aufreger-Themen. Und dieses ist auf jeden Fall so eins. Und zwar die hohen Spritpreise. Aktuell wirklich sehr, sehr schwierig. Ich habe gestern beispielsweise für 2,40 Euro meinen Diesel vollgetankt. Das war nicht schön. Jetzt habe ich auch schon von Leuten gehört, beispielsweise hat es heute Mittag 2,60 Euro an manchen Stellen gekostet und so weiter und so fort. Wenn es so weitergeht, dann gehen wir wirklich mit ganz, ganz großen Schritten in Richtung 3 Euro. Alles komplett verrückt. Natürlich auch der Benzinpreis ist extrem hoch. Und deswegen gibt es viele Leute, die sich bei uns auch immer wieder melden und einfach mal so ein bisschen diesen Frust rauslassen wollen, wie beispielsweise unser Charivari-Hörer Wolfgang.
1: Die Spritpreise ist doch die reinste Verarsche. Die Politiker, die da oben die sitzen, die werden immer bezahlt und bezahlt und bezahlt, müssen keinen Sprit bezahlen. Wir dürfen die ganzen Scheiße bezahlen. Und die reden und reden und reden und da kommt nichts bei raus. Das ist ja eine riesengroße Sauerei. Die Konzerne machen Profite ohne Ende und der Staat natürlich auch.
0: Also klare Worte unseres Hörers Wolfgang, vielen Dank dafür. Und viele fragen sich auch, ja, wie geht es denn jetzt überhaupt weiter? Der Kanzler hat zwar jetzt angekündigt, ja, wir müssen etwas tun. Schön, dass das in Berlin jetzt auch mal angekommen ist. Aber wie genau? Tja, das weiß man noch nicht. Deswegen haben wir mal die Chance genutzt und in meinen Fragen nachgefragt, was sollte denn jetzt eigentlich passieren?
2: Steuern abschaffen.
3: Eine Übergewinnsteuer für die Mineralölfirmen wäre schon mal ganz gut, weil da schon ordentlich Gewinne abgeschöpft werden bei den Mineralölfirmen.
4: Es wäre halt so, dass es gerecht wäre, dass sich einfach jeder leisten kann, auf die Arbeit zu fahren und nicht, dass man erst einen halben Tag arbeiten muss, dass der Sprit für einen Monat wieder draußen ist. Ne?
5: Da die Steuerpolitik nicht wirklich greift, die Deckelung wird nichts bringen. Ich denke, es ist ein geopolitisches Thema, dass man wahrscheinlich auch noch mal ein bisschen größer denken muss, weil wir so die Symptome bearbeiten, aber nicht die wirklichen Ursachen bekämpfen.
6: Die Steuern sind halt auch sehr hoch, die der Staat einsteckt. Und ich finde, da sollte man mal was anfangen, dass die Steuern also niedriger sind, dass der

0: einem Mann dann im Geldbeutel auch mehr drinnen hat.
1: 1 Euro würde ich für einen Sprit 1 Euro.
2: Das ist grundsätzlich eine schöne Idee. Ja, also es gibt ein paar Ideen aus meinen Fragen, wenn ihr noch konkrete habt. Zu der Frage, was soll jetzt eigentlich passieren bei diesen hohen Spritpreisen, dann immer gerne her damit, beispielsweise auch per WhatsApp-Sprachnachricht. Und die Möglichkeit geht mit einer Telefonnummer, die ihr wie immer findet bei uns auf der Website meinscharivari.de. Und wir sind einfach mal gespannt, was dann jetzt so passiert mit den Spritpreisen, ob wir wirklich irgendwann dann zum Beispiel für den Diesel 3 Euro zahlen müssen oder über 3 Euro fürs Liter. Komplett verrückte Welt. Und alles nochmal zum Nachlesen natürlich auch immer bei uns auf der Website meinscharivari.de. Doch jetzt versuchen wir auch mal an die schönen Dinge zu denken. Die Musik hilft da ja auf jeden Fall. Und vor allem jetzt ruft dann auch der Feierabend hier in Mainfranken. Und Charivari ist natürlich gerne dabei. Gleich mit Lost Frequencies und jetzt mit David Christie. Ganz lässig. Saddle up für unseren Abend. Schön, dass ihr dabei seid.

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15: Und schon ist es wieder dunkel. Tja, man merkt, der Herbst kommt, aber das vielleicht nicht unbedingt an den Temperaturen. Aktuell zumindest nicht. In Kreuzwertheim im Landkreis Main-Spessart nämlich noch 24 Grad und in Würzburg am Uniklinikum, da sind es 26. Hält jetzt nicht die ganze Nacht, nein, es wird ein bisschen kälter, 13 bis 16 Grad und dann trockene Phasen, Gott sei Dank. Morgen früh ganz gelegentlich ein bisschen Regen, dann aber auch erstmal Sonne, so ein Hin und ein Her. Ab

0: Dem Mittag merkt man, es zieht zu, vom Spessart her kommen neue Schauer und Gewitter rein und dann wird es ein bisschen kühler, 19 bis 22 Grad. Nach dem Regen aber am späten Nachmittag und auch am Abend dann kurzzeitig nochmal die Sonne. Ansonsten wird es auch schon wieder deutlich besser am Donnerstag, nach dem neuesten Stand viel mehr Sonnenschein und dann auch wieder Temperaturen über 20 Grad. Es bleibt auf jeden Fall sehr spannend beim Wetter.
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2: Ich bin Gregor Jose Moser. Entlastungen für Autofahrer hat Kanzler Merz wegen der hohen Spritpreise versprochen. Eine Übergewinnsteuer auf Extraprofite der Mineralölkonzerne lehnt er jedoch ab. Für die setzt sich Finanzminister Klingbeil ein. Claudia Wächter berichtet.
3: Immerhin einig ist man sich, dass viele Autofahrer an der Schmerzgrenze sind. Wir werden etwas gegen die Preistreiberei tun, verspricht der Kanzler. Aber eine Übergewinnsteuer hält er für rechtlich nicht durchsetzbar. SPD-Finanzminister Klingbeil will allerdings damit Entlastungen für Autofahrer gegenfinanzieren. Dennoch sagt Merz, wir werden schnell Vorschläge auf den Tisch legen.
2: Kriminelle Banden in Deutschland greifen immer häufiger zu Gewalt, um Opfer einzuschüchtern und Machtansprüche durchzusetzen. Das geht aus dem aktuellen Bundeslagebild organisierte Kriminalität hervor. Darin werden für das vergangene Jahr 20 Tötungsdelikte aufgeführt, 7 mehr als 2024. Immer häufiger werden für Gewalttaten auch Minderjährige über soziale Medien angeworben, zeigt der Bericht. Nach dem Kurzschluss in einer Oberleitung am Vormittag kommt es auf der Stammstrecke der Münchner S-Bahnen teilweise noch zu Verspätungen und Teilausfällen. Der Oberleitungsschaden auf dem Abschnitt zwischen Pasing und Leim, der zwischenzeitlich den gesamten S-Bahn-Verkehr zum Erliegen gebracht hatte, ist laut Bahn mittlerweile repariert. Der Verkehr werde jetzt nach und nach auf allen Linien aufgenommen, was etwas dauern könne. Strengere Regeln für die Abgabe von medizinischem Cannabis. Dafür hat sich Bundesgesundheitsminister Linnemann ausgesprochen. Einer Prognose seines Ministeriums zufolge würden die Importe von Cannabisblüten in diesem Jahr auf 300 Tonnen steigen, sagte der CDU-Politiker beim Deutschen Apothekertag in München. Das sei eine Verzehnfachung innerhalb von 3 Jahren. Die Regierung plant unter anderem, dass medizinisches Cannabis nur noch in Apotheken und nicht mehr online verkauft werden darf.
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6: Ich bin Gregor Jose Moser. Der diesjährige Sommer ist jetzt offiziell der heißeste in Bayern seit dem Jahrhundertsommer 2003, in manchen Regionen sogar heißer. Laut dem Landesamt für Umwelt sind in allen 7 Regierungsbezirken neue Hitzerekorde gemessen worden. Außerdem gab es im bayernweiten Schnitt 26 Hitzetage, so viele wie nie seit Beginn der systematischen Erfassung 1951. Bundesfinanzminister Klingbeil findet es gut, dass Bundeskanzler Merz bei den hohen Spritpreisen finanzielle Entlastungen angekündigt hat. Er sei dankbar dafür, dass es jetzt Bewegung gebe. Der SPD-Chef fügte hinzu, dass seine Vorschläge schon seit Wochen auf dem Tisch lägen. Merz hat heute bei einer Wirtschaftstagung versprochen, dass die Regierung bald Vorschläge vorstellen werde. Eine Übergewinnsteuer für Mineralölkonzerne will Merz anders als Klingbeil aber nicht. Kunden von Netflix, Apple TV und Wow könnten Geld zurückbekommen. Verbraucherschützer haben gegen Preiserhöhungen der 3 Streamingdienste geklagt und fordern je nach Vertrag Rückzahlungen von 200 bis 700 Euro. Mehr von Claudia Wächter.
7: Konkret heißt der Vorwurf, die Anbieter haben die Preise mehrmals erhöht, ohne dafür eine neue Zustimmung der Kunden einzuholen. Stattdessen gab es nur den Hinweis auf Preisanpassungsklauseln in den Geschäftsbedingungen. Und die, sagen die Verbraucherschützer, sind unwirksam. Betroffene können sich der Klage anschließen, kostenlos.
6: Kurz vor der Entscheidung über den deutschen Olympiabewerber hat München 2 internationale Prestige-Events zugesprochen bekommen. Die bayerische Landeshauptstadt darf 2031 die Leichtathletik-Weltmeisterschaft austragen. 3 Jahre zuvor findet bereits das Finale der Fußball-Champions League im Stadion des FC Bayern statt.
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9: Guten Abend, liebe Klassikfreunde aus Würzburg, Gemünden, Kitzingen, Karlstadt, Lohr, Marktheidenfeld, Ochsenfurt und wo auch immer in jeder schönen Ecke Mainfrankens. Es begrüßt Sie auch heute Abend ganz herzlich Ihr Blagoj Apostolov. 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

0: 21 Uhr hier auf Charivari. 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
1: Ich habe wieder eine Rarität für Sie, liebe Freunde von Radio Opera. Eine Gesamtaufnahme der Oper La Liberazione di Ruggero dall'Isola d'Alcina, die Befreiung von Ruggero von der Insel Alcinas, von Francesca Caccini. Die Gesamtaufnahme ist auf Kompaktdisk beim Label Deutsche Harmonia Mundi erschienen, mit dem Huelgas Ensemble unter der Leitung von Paul van Nevel und namhaften Solisten. Davon erzähle ich Ihnen mehr. Zuerst zu Beginn einige Worte über die Komponistin Francesca Caccini. Francesca Caccini gehörte als Komponistin zu den zentralen Musikerpersönlichkeiten am Hof der Medici in der ersten Hälfte des 17. Jahrhunderts. Noch heute ist es eine Besonderheit, dass eine Frau so erfolgreich wirken konnte als Berufssängerin, Komponistin, deren Werke gedruckt wurden, Gesangslehrerin und Konzertorganisatorin. Ihr Vater war der berühmte Giulio Caccini. Dieser kam in den 1560er Jahren nach Florenz und stieg dort zu einem der führenden Sänger und Gesangslehrer am Hofe auf. Ihre Mutter, Lucia di Filippo Cagnolanti, war ebenfalls Sängerin. Nach dem Vorbild des sehr populären Frauengesangstrios Concerto delle Donne aus Ferrara gründete Giulio Caccini auf Veranlassung des Herzogs ebenfalls ein weibliches Gesangsensemble Donne di Caccini, in dem seine Frau, die Töchter und ausgewählte Schülerinnen auftraten. Ihre höfische und vielseitig musikalische Ausbildung und die Kenntnis zahlreicher Sprachen legten den Grundstein für ihre erfolgreiche Karriere. 13-jährig trat Francesca Caccini erstmals in einer wichtigen Rolle in Jacopo Peris Oper Euridice auf. Gegenüber anderen Sängerinnen ihrer Zeit zeichnete sich Francesca Caccini nicht so sehr durch ihre stimmlichen Qualitäten aus, als durch ihre Vielseitigkeit. Ihre Musikalität, Verzierungskunst und textsensible Gestaltung machten ihre Vorträge so attraktiv. Sie komponierte öffentlich anerkannte Bühnenmusik, begleitete sich selbst auf der Laute und war eine gefragte Gesangslehrerin nicht nur für den Adel, sondern auch für angehende Berufsmusiker. Francesca Caccini komponierte in dem neuen, von der Florentina Camerata entwickelten Stilus Recitativus, eine Art Sprechgesang mit Begleitung des Generalbasses, der sich an der antiken Tragödie orientiert und den vollkommenen Ausdruck des Effekts und die Verständlichkeit des Textes in den Vordergrund stellt. Ab 1607 übernahm Francesca Caccini für ihren Vater die Komposition von musiktheatralischen Bühnenwerken. Mehr als 13 solcher Werke sind namentlich bekannt. gelten heute jedoch als verschollen.

di Musik zu ihrer Oper La Liberazione di Ruggero dall'isola Dalcina überlebte, weil sie noch im Uraufführungsjahr mit Ausnahme der Tanzmusik in Druck erschien, was für die Zeit eine große Ausnahme darstellt. Ihr Primo Libro, eine Sammlung mit 36 Monodien, einstimmige Lieder mit Begleitung des Generalbasses, die sie 1618 publizierte, zählt heute zu den wichtigsten Quellen für die frühe Monodie. Einige Worte über die Oper und ihre Auftraggeberin. La Liberazione di Ruggero dall'Isola Dalcina ist eine Auftragskomposition der Maria Magdalena von Österreich, verheiratete de Medici, anlässlich des Besuchs des Kronprinzen Władysław Waza von Polen. Mit dem Werk beauftragte sie ihren Hofpoeten Ferdinando Saracinelli und die Hofkomponistin Francesca Caccini. Aufgeführt wurde die Ballettoper am 3. Februar 1625 in Florenz in einer pompösen Inszenierung in Maria Magdalenas zuvor aufwendig renovierten Villa di Poggio Imperiale. Sie endete mit einem Pferdeballett mit immerhin 24 Cavalieri im Vorhof der Villa. Der Librettist Ferdinando Saracinelli stützte sich beim Verfassen des Librettos hauptsächlich auf den allseits bekannten epischen Ritterroman Orlando Furioso von Lodovico Ariosto, aber integrierte daneben auch Details aus Orlando Innamorato von Matteo Maria Boiardi und aus Gerusalemme Liberata von Torquato Tasso. Das Libretto besteht aus einem Prolog und drei Szenen. Im Prolog ruft Neptun, die Wassergötter des polnischen Flusses Wistua, Weichsel, auf. Ein Lied zu Ehren von Władysław und den toskanischen Fürsten anzustimmen. In der ersten Szene reitet die gute Zauberin Melissa auf dem Rücken eines Delfins zu einer Insel, auf der der sarazenische Krieger Ruggero von der bösartigen Alcina verhext und verführt wurde. Bradamante, die Geliebte Ruggeros, schickt Melissa dorthin, maskiert als Atlas, ein väterlicher Gefährte Ruggeros. In der zweiten Szene ruft die verkleidete Melissa Ruggero zur Pflicht an den Waffen und weckt ihn aus seiner Verzauberung, ebenso wie die in Gestalt von Bäumen und Pflanzen verwandelten ehemaligen Liebhaber Alcinas. Melissa nutzt Alcinas Abwesenheit, um Ruggero zu überreden, mit ihr zu flüchten. Alcina entdeckt den Verrat und verlässt nach vergeblichen Verführungsversuchen und Anflehungen wütend die Insel. In der dritten Szene bricht das Meer durch Alcinas Zorn in Feuer und Flammen aus. Sie begreift, dass Melissas Zauberkraft größer ist als die ihrige. Auch ihre rachsüchtigen Monster können den Ritter nicht mehr zurückhalten. So verlässt sie auf dem Rücken eines geflügelten Seeungeheuers die Küste. Durch das Feuer ihrer Insel und ihrer Zauberkraft beraubt. Anschließend warnt Melissa eindringlich vor ungezügelten Leidenschaften.

Die Hofdamen und die befreiten Liebhaber Alcinas beginnen ein Fest mit Gesang und Tanz zu Ehren der Großherzogin. Der letzte Tanz ist ein Balletto a cavallo, ein Pferdeballett. Ein Tanz, der von den befreiten Rittern auf dem Vorplatz des Palastes zu Pferd ausgeführt wurde. Kommen wir nun zur Musik von dieser Oper La Liberazione di Ruggero dall'Isola d'Alcina von Francesca Caccini. Wir hören zuerst den ersten Akt und in der Pause zum zweiten werde ich Ihnen weitere Einzelheiten erzählen. Die Solisten sind Michaela Rina, Mezzosopran, als Alcina, Achim Schulz, Tenor, als Ruggero, Sabine Lutzenberger, Mezzosopran, Melissa, Axel Bernage, Mezzosopran, Nunzia, Kateline van Lethem, Sopran, Sirena. Wir hören ferner Matthieu Wein, Tenor, als Neptun, und Bernd Oliver Fröhlich, Tenor, als Pastor. Es musiziert das Huelgas-Ensemble unter der Leitung von Paul van Nevel.

0: Das waren einige Takte aus der Oper La Liberazione di Ruggero dall'Isola d'Alcina, die Befreiung von Ruggero aus der Insel der Alcina, von Francesca Caccini.
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1: In der Nacht sind einige dünne, hohe Wolken unterwegs. Die Temperaturen sinken auf 16 bis 13 Grad. Ja, aktuell in Bergtheim im Landkreis Würzburg, da haben wir noch 18 Grad. Und in Würzburg am Dom noch knapp 21 Grad. Der Charivari Wettertrend. Morgen zeigen sich vor allem östlich von Würzburg und Schweinfurt noch kurz mal die ein oder anderen Sonnenstrahlen. Sonst werden die Wolken zahlreicher. Vom Spessart her folgt Schauer und vereinzelt Gewitter. Zum Abend hin lockern die Wolken dann wieder öfter auf. Die Höchstwerte erreichen im auffrischenden Nordwestwind 19 bis 22 Grad. Am Donnerstag kommt dann die Sonne heraus. Freitags ziehen neben kompakten Wolken durch. Aber nur selten fällt etwas Regen. Am Wochenende bekommen wir zunächst längere sonnige Phasen. Im Laufe des Sonntags breiten sich von der Rhön her voraussichtlich wieder Schauer aus. Die Nachmittagswerte liegen etwas um oder über 20 Grad.
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2: Ich bin Christian Lang. Entlastungen für die Autofahrer hat Kanzler Merz wegen der hohen Spritpreise versprochen. Eine Übergewinnsteuer auf Extraprofite der Mineralölkonzerne lehnt er jedoch ab.

0: Für die setzt sich Finanzminister Klingbeil ein, Claudia Wächter berichtet.
1: Immerhin einig ist man sich, dass viele Autofahrer an der Schmerzgrenze sind. Wir werden etwas gegen die Preistreiberei tun, verspricht der Kanzler. Aber eine Übergewinnsteuer hält er für rechtlich nicht durchsetzbar. SPD-Finanzminister Klingbeil will allerdings damit Entlastungen für Autofahrer gegenfinanzieren. Dennoch sagt Merz, wir werden schnell Vorschläge auf den Tisch legen.
0: In diesem Sommer sind in Bayern gleich einige Hitzerekorde aufgestellt worden. Die bayernweite Durchschnittstemperatur lag laut dem Deutschen Wetterdienst von Juni bis August bei rund 20 Grad. Das sind mehr als 3 Grad über dem Mittel der Jahre 1971 bis 2000 und so warm wie seit dem Jahrhundertsommer 2003 nicht mehr. In allen 7 Regierungsbezirken wurden neue Höchsttemperaturen aufgestellt, teilte das Landesamt für Umwelt mit. Kriminelle Banden in Deutschland greifen immer häufiger zu Gewalt, um Opfer einzuschüchtern und Machtansprüche durchzusetzen. Das geht aus dem aktuellen Bundeslagebild organisierte Kriminalität hervor. Darin werden für das letzte Jahr 20 Tötungsdelikte aufgeführt, 7 mehr als 2024. Auch bei Körperverletzung gab es deutlich mehr Fälle. Immer häufiger werden für Gewalttaten auch Minderjährige über soziale Medien angeworben, zeigt der Bericht. Filme, Serien, Sport. Wer alles streamen möchte, für den kann es richtig ins Geld gehen, zumal Streamingdienste gerne auch mal ihre Preise erhöhen. Verbraucherschützer gehen jetzt mit 3 Verbandsklagen gegen Netflix, Apple TV und Wow vor. Sie wollen für Kunden in Deutschland Rückzahlungen in Höhe von 200 bis 700 Euro durchsetzen. Ihre Argumentation, die Anbieter hätten die Preise laufender Abonnements wiederholt angehoben, ohne dafür die Zustimmung ihrer Kunden einzuholen.
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2: Die A7 Ulm Richtung Würzburg zwischen Rothenburg ob der Tauber und der Raststätte Ohrenbach. Ostgefahr durch einen defekten LKW. Der Standstreifen ist blockiert. Die rechte Spur ebenfalls. Ja, und was haben wir noch? Wir haben noch die A3 Frankfurt Richtung Würzburg. Zwischen Bessenbach, Walderschaff und Weibersbrunn eine Unfallaufnahme. Der Standstreifen ist blockiert. Und einen Blitzer habe ich noch für euch auf der B8 Würzburg Richtung Kitzingen. Da steht der Blitzanhänger auf Höhe des Müllheizkraftwerks. Wenn ihr noch etwas bemerkt oder euch etwas auffällt, dann schickt uns einfach eine WhatsApp ins Studio. Die Nummer gibt es auf www.meinscharivari.de oder ruft uns kostenfrei unter der 0800 30 80 700 an.
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2: Schön, dass ihr mit dabei seid. Einen wunderschönen guten Abend in die Runde und bis 24 Uhr sind wir zusammen. Beginnen tun wir mit David Bowie und Absolute Beginners. Oh,

too. I still haven't found what I'm looking for. Ja, wenn ihr auch noch immer nicht das gefunden habt, wonach ihr sucht, dann könnt ihr ja auch mal einen Aufruf hier starten bei den Kuschelklassikern auf Radio Charivari. Immer Sonntag,

ist Donnerstag 22 bis 24 Uhr, dann hört vielleicht ja die richtige Person zu und ihr habt dann ein bisschen was zu grüßen, ein bisschen was zu chatten, ein bisschen was zum Unternehmen, wer weiß. Oder einfach was zu grüßen, wie zum Beispiel jetzt hier die Margarita. Die Margarita, die möchte ihre Arbeitskollegin, die Felicita, grüßen und ihr sagen, dass es ganz toll ist, mit ihr zusammenzuarbeiten und man sich immer auf sie verlassen kann. Ja, und dann haben wir noch einen Gruß und zwar hier von der Rike. Die Rike möchte ihren Schatz, den Freddy, grüßen und alle, die sie kennen. Und ich habe hier für euch Harry Styles und Sign of Time. Yes.

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5: In der Nacht sind einige dünne, hohe Wolken unterwegs. Die Temperaturen, die sinken auf 16 bis 13 Grad. In Würzburg, ja, am Kongresszentrum, da haben wir noch 20 Grad. Und in Rimpa im Landkreis Würzburg, da gibt es noch 16 Grad zu vermelden. Der Charivari-Wettertrend. Morgen zeigen sich vor allem östlich von Würzburg und Schweinfurt noch kurz Sonnenstrahlen. Ansonsten werden die Wolken zahlreicher. Vom Spessart her folgen Schauer und vereinzelte Gewitter. Zum Abend hin lockern die Wolken wieder öfter auf und die Höchstwerte erreichen im auffrischenden Nordwestwind 19 bis 22 Grad. Donnerstags kommt dann die Sonne heraus. Am Freitag ziehen kompakte Wolken durch, fällt aber nur kaum Regen. Am Wochenende gibt es zunächst längere sonnige Phasen. Im Lauf des Sonntags breiten sich von der Rhön her wieder voraussichtlich Schauer aus. Die Nachmittagswerte liegen so um oder etwas über 20 Grad.
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5: Ja, was ist los auf den Straßen in Mainfranken? Die A7 Würzburg Richtung Ulm zwischen Würzburg-Essenfeld und Kreuzbibelried ist der Standstreifen blockiert. Gefahr durch einen defekten PKW. Die A7 Ulm Richtung Würzburg zwischen Rothenburg ob der Tauber und der Raststätte Ohrenbach Ost. Gefahr durch einen defekten LKW. Der Standstreifen ist blockiert und die rechte Spur ebenfalls. Und ein Blitzer noch auf der B8 Würzburg Richtung Kitzingen auf Höhe des Müllheizkraftwerks. Wenn ihr noch etwas bemerkt, ruft uns einfach kostenfrei an, die 0800 30 80 700. 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

IMEO-1 lässt grüßen. Ja, ich versuche mich gerade noch mal ein bisschen dran zurück zu erinnern, ja. Und das war von Jan Hammer, Crockett Sam auf Radio Charivari. Vorher gab es Alice mit Moi Lolita und gleich gibt es ABBA mit One of Us. Vorher allerdings Grüße und zwar, es wird gegrüßt. Die Silvana, die bekommt nämlich von Ben ganz liebe Grüße und wünscht ihr eine gute Nacht. Dann haben wir noch vom Jens Grüße, der möchte die Rike grüßen. Ja, auch eine gute Nacht wünschen und er grüßt auch das Charivari-Team. Dankeschön. Und weil alle guten Dinge drei sind, haben wir hier von, ja, dem Roland noch Grüße. Der hat Grüße an die Michaela, seine Frau, mit der er jetzt 12 Jahre zusammen ist und glücklich ist wie am ersten Tag. Ja, so soll es sein. Jetzt, ja, sag dich doch. Da sind sie schon, aber One of Us auf Radio Charivari. Ich verrate euch auch gleich mal, was es danach gibt. Elton John mit Sacrifice. Das, die Wegstaben verbuchselt. Naja, Hauptsache, der Krieg ist noch hin. Jetzt aber wie angekündigt, aber und One of Us hier auf Radio Charivari. Bitteschön. Bitteschön.

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15: In der Nacht sind einige dünne hohe Wolken unterwegs. Die Temperaturen sinken auf 16 bis 13 Grad. Aktuell in Iphofen im Landkreis Kitzingen, da haben wir noch 16 Grad und in Würzburg am Hauptbahnhof noch etwas über 19 Grad. Der Charivari-Wettertrend. Morgen zeigt sich vor allem östlich von Würzburg und Schweinfurt noch kurz mal die Sonne. Ansonsten werden die Wolken zahlreicher. Es folgt vom Spessart her Schauer und vereinzelte Gewitter. Zum Abend hin lockern die Wolken wieder öfter auf. Die Temperaturen 19 bis 22 Grad. Donnerstag kommt dann die Sonne heraus. Am Freitag ziehen kompakte Wolken durch, aber nur selten fällt etwas Regen. Am Wochenende bekommen wir zunächst längere sonnige Phasen. Im Lauf des Sonntags breiten sich dann von der Rhön her voraussichtlich wieder Schauer aus. Die Nachmittagswerte so um oder etwas über 20 Grad.
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16: Ich bin Christian Lang. Bundesfinanzminister Klingbeil findet es gut, dass Kanzler Merz bei den hohen Spritpreisen finanzielle Entlastungen angekündigt hat. Er sei dankbar dafür, dass es jetzt Bewegung gebe. Der SPD-Chef fügte hinzu, dass seine Vorschläge schon seit Wochen auf dem Tisch lägen. Merz hat heute bei einer Wirtschaftstagung versprochen, dass die Regierung bald Vorschläge vorstellen werde. Eine Übergewinn

0: Steuer für Mineralölkonzerne will Merz, anders als Klingbeil, aber nicht. Filme, Serien, Sport. Wer alles bei verschiedenen Anbietern gerne streamt, muss tief in den Geldbeutel langen. Auch weil die Anbieter ihre Preise immer wieder erhöhen. Verbraucherschützer ziehen jetzt mit 3 Sammelklagen gegen Netflix, Apple TV und Wow vor Gericht. Sie wollen für Kundinnen und Kunden in Deutschland Rückzahlungen zwischen 200 und 700 Euro pro Person durchsetzen. Ihr Vorwurf: Die Dienste haben Preise für laufende Abos mehrfach angehoben, ohne vorher die Zustimmung der Kundinnen und Kunden einzuholen. Deutschland will bei der Rüstung stärker mit den USA zusammenarbeiten. Verteidigungsminister Pistorius sagte zum Start einer mehrtägigen US-Reise, gemeinsam könnten Waffensysteme für Abschreckung und Verteidigung schneller und in größerer Zahl produziert werden. Deutschland bietet dafür technologische Spitzenkompetenz. Am Freitag nimmt Pistorius in Texas den ersten von Deutschland bestellten F-35 Tarnkappenjet in Empfang. Er soll bei uns die überalterten Tornados ablösen. Verkehrschaos heute früh in München, ausgerechnet am ersten Schultag nach den Sommerferien. Ein Oberleitungsschaden legte die S-Bahn-Stammstrecke für einige Stunden komplett lahm. Tausende Pendlerinnen und Pendler mussten auf U-Bahn, Bus und Tram umsteigen. Grund für die Störung war laut Bahn ein Kurzschluss in einer Oberleitung zwischen Pasing und Leim. Sabotage schließe man aus. Möglicherweise habe eine Verkettung einiger Umstände dazu geführt, dass eine S-Bahn die Oberleitung beschädigt hat. Seit dem frühen Abend läuft der Verkehr wieder weitgehend normal.
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1: Die A7 Würzburg Richtung Ulm. Zwischen Würzburg-Estenfeld und Kreuzbibelried ist der Standstreifen blockiert, Gefahr durch einen defekten Pkw. Die A7 Ulm Richtung Würzburg zwischen Rothenburg ob der Tauber und der Raststätte Ohrenbach Ost, Gefahr durch einen defekten Lkw. Der Standstreifen ist blockiert, die rechte Spur ebenfalls. Und einen Blitzer auf der B8 Würzburg Richtung Kitzingen. Da steht der Blitzanhänger auf Höhe des Mühlheizkraftwerks. Ihr wisst ja, wenn euch noch was auffällt, schickt uns eine WhatsApp. Die Nummer gibt's auf www.meinscharivari.de oder ruft gleich kostenfrei unter der 0830 80 700 an.
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1: Halbzeit sozusagen. Eine Stunde hinter uns, eine noch vor uns. Schön, dass ihr mit dabei seid und ein Hallo auch an alle, die jetzt erst dazugekommen sind. In die zweite Stunde gehen wir, wie ihr ihn bereits hören könnt, mit Sascha hier auf Radio Charivari. Hier ist er mit If You Believe. Bitteschön.

Alan Walker und Faded auf Radio Charivari, eurem Radio von hier. Ja, ich fade jetzt auch mal gerade zu unserem Kalenderblatt. Was ist denn heute? Tag der IT-Profis. Der wurde im Jahr 2015 von dem US-amerikanischen Unternehmen SolarWinds in Zusammenarbeit mit der Website nationaldaycalendar.com ins Leben gerufen. Und seitdem gibt es den Tag der IT-Profis, ja, am 13.09. Was haben wir heute noch? Heute ist unter anderem auch Tag des Filzhutes. Der wurde in den 1930er oder 40er Jahren ins Leben gerufen. So genau weiß man das nicht mehr. Und traditionell sollen an diesem Tag vor allem Männer einen Filzhut, wie zum Beispiel ja, einen Fedora, tragen. Natürlich dürfen auch Frauen an dem Tag des Filzhutes Filzhüte tragen. Ja. Was haben wir heute noch? Wir haben heute noch den Tag des Punktes. Punktum. Ja, genau. Der internationale Tag des Punktes wurde im Jahr 2009 von dem US-amerikanischen Lehrer Terry Shea im Rahmen des Unterrichts seiner Schulklasse ins Leben gerufen. An diesem Tag sollen Lehrer die Kreativität ihrer Schüler in verschiedenen Disziplinen fördern. Punkt. Genau. Apropos, Namenstag hätten wir heute auch auszugsweise zum Beispiel von Lola, Ludmilla, Kasia, Kitty, Katharina mit C und TH, Katharina mit C und ohne TH, Kitty, nochmal Miley, Orana, Katrin, Ornella und Ekaterina hätten wir heute auch noch, ja. Wie gesagt, unter anderem das am 258. Tag der 38. Kalenderwoche. Im Sternzeichen hätten wir nach wie vor Jungfrau. Ja, und Joshua Caddison mit Jesse haben wir jetzt im Ohr. Hier ist er.

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1: In der Nacht sind einige dünne, hohe Wolken unterwegs. Die Temperaturen 16 bis 13 Grad aktuell in Greifendorf im Landkreis Main-Spessart. Noch 15 Grad in Würzburg, an der Talavera noch knapp 20 Grad. Der Charivari-Wettertrend. Morgen zeigt sich vor allem östlich von Würzburg noch kurz die Sonne. Ansonsten werden sie zahlreicher, die Wolken. Vom Spessart folgen Schauer und vereinzelt Gewitter. Zum Abend hin lockern die Wolken wieder auf. Das Ganze bei Temperaturen von 19 bis 22 Grad. Donnerstag gibt es dann Sonne. Am Freitag ziehen kompakte Wolken durch. Fällt aber nur selten Regen. Am Wochenende bekommen wir zunächst längere sonnige Phasen. Im Laufe des Sonntags breitet sich dann aber voraussichtlich wieder der ein oder andere Schauer aus. Die Höchstwerte liegen etwas über 20 Grad.
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1: Nach wie vor die A7 Würzburg Richtung Ulm. Zwischen Würzburg-Essenfeld und Kreuz-Biebelried ist der Standstreifen blockiert, Gefahr durch einen defekten PKW. Und die A7 Ulm Richtung Würzburg zwischen Rodenburg ob der Tauber und Raststätte Ohrenbach. Ost, Gefahr durch einen defekten LKW. Der Standstreifen ist blockiert und die rechte Spur ebenfalls. Und unser Blitzer steht noch auf der B8 Würzburg Richtung Kitzingen auf Höhe des Mühlheizkraftwerks. Wenn ihr noch etwas bemerkt, ihr wisst ja, einfach kurz anrufen. Kostenfrei natürlich die 0800 30 80 700. Mit Tom Böttcher und das hier sind Shakespeare Sister auf Radio Charivari, eurem Radio von hier mit.

Keithy und Cat Stevens, Father and Son, auf Radio Charivari, eurem Radio von hier. Und ein Blick auf die Uhr sagt uns, das war's auch schon fast wieder für heute. Vom Dietmar habe ich noch die letzten Grüße für heute. Der möchte seine Frau, die Nadine, grüßen, die das jetzt hoffentlich noch hört, denn die liegt jetzt eigentlich schon im Bettchen, hört aber noch Radio. Ja, dann hoffen wir, dass sie das noch mitgekriegt hat. Apropos mitkriegen, ihr kriegt auch noch ein bisschen was mit bis Mitternacht. Das wäre zum einen Maroon 5 mit Memories, Hot Chocolate mit It Started With A Kiss und Gloria Estefan mit Anything For You. Ja, und damit... Ja, gehe ich mal dezent aus dem Studio, noch nicht ganz, noch nicht gleich, aber demnächst wünsche ich euch eine gute Nacht, was immer ihr macht, und würde mich freuen, wenn wir uns morgen Abend um 22 Uhr wiederhören. Da gibt es dann die Mittwochsausgabe der Kuschelklassiker hier auf Radio Charivari. Also, bis dann.

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11: In der Nacht sind einige dünne, hohe Wolken unterwegs. Die Temperaturen sinken auf 16 bis 13 Grad. Aktuell in Kleinrinderfeld im Landkreis Würzburg, da haben wir noch 16 Grad. Und in Würzburg, ja, am Bürgerbräugelände, da messen wir noch knapp 19 Grad. Der Charivari-Wettertrend. Morgen zeigt sich vor allem östlich von Würzburg und Schweinfurt noch mal kurz die Sonne. Ansonsten werden die Wolken zahlreicher. Vom Spessart her, da folgen Schauer und vereinzelt Gewitter. Zum Abend hin lockern die Wolken dann wieder öfter auf. Die Höchstwerte morgen 19 bis 22 Grad. Am Donnerstag kommt die Sonne heraus, am Freitag ziehen kompakte Wolken durch, aber nur selten fällt etwas Regen. Am Wochenende bekommen wir zunächst längere sonnige Phasen. Im Lauf des Sonntags breiten sich von der Rhön her voraussichtlich wieder Schauer aus. Die Nachmittagswerte liegen so um oder etwas über 20 Grad.
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12: Ich bin Christian Lang. Kanzler Merz hat seine Reise zur UN-Generalversammlung in New York für nächste Woche abgesagt. Merz werde nicht nach New York reisen, da seine Präsenz in Berlin erforderlich sei, hieß es aus Regierungskreisen. Ronny Thorau berichtet.
13: Kanzler Merz hatte schon letztes Jahr nicht an der UN-Generaldebatte teilgenommen und die deutsche Rede dort Außenminister Wadephul überlassen. So wird es nun wohl auch dieses Jahr kommen. Merz' kurzfristige Absage dürfte dem innenpolitischen Druck geschuldet sein. Kurz vor 2 weiteren Landtagswahlen mit drohenden Wahlschlappen wird in der Union mehr oder weniger offen über einen möglichen Austausch des Kanzlers diskutiert. Merz will noch am Sonntagabend mit der CDU-Spitze über die Wahlergebnisse beraten und dabei wohl vor allem fragen, wie viel Rückendeckung er in den eigenen Reihen noch hat.
12: Bundesgesundheitsminister Linnemann fordert strengere Regeln für medizinisches Cannabis. Laut dem Ministerium könnte der Cannabisimport in diesem Jahr auf 300 Tonnen steigen, 10-mal so viel wie vor 3 Jahren. Mit reiner medizinischer Nutzung hat das nichts mehr zu tun, sagte Linnemann beim Deutschen Apothekertag in München. Die Regierung plant deswegen, dass medizinisches Cannabis in Zukunft nur noch in Apotheken und nicht mehr online verkauft werden darf. Kriminelle Banden in Deutschland greifen immer häufiger zu Gewalt, um Opfer einzuschüchtern und Machtansprüche durchzusetzen. Das geht aus dem aktuellen Bundeslagebild Organisierte Kriminalität hervor. Darin werden für das vergangene Jahr 20 Tötungsdelikte aufgeführt, 7 mehr als 2024. Auch bei Körperverletzung gab es deutlich mehr Fälle. Immer häufiger werden für Gewalttaten auch Minderjährige über soziale Medien angeworben, zeigt der Bericht. Arbeiten im europäischen Ausland soll einfacher werden. Die EU-Kommission plant, dass Beschäftigte ihre Ansprüche auf Sozial- und Gesundheitsversorgung leichter nachweisen können. Außerdem sollen Abschlüsse von Ärzten, Pflegekräften, Ingenieuren und Lehrern schneller anerkannt werden. In 5 Wochen statt in 3 Monaten.
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1: Ich bin Christian Lang. Bundesfinanzminister Klingbeil findet es gut, dass Kanzler Merz bei den hohen Spritpreisen finanzielle Entlastungen angekündigt hat. Er sei dankbar dafür, dass es jetzt Bewegung gebe. Der SPD-Chef fügte hinzu, dass seine Vorschläge schon seit Wochen auf dem Tisch lägen. Merz hat heute bei einer Wirtschaftstagung versprochen, dass die Regierung bald Vorschläge vorstellen werde. Eine Übergewinnsteuer für Mineralölkonzerne will Merz, anders als Klingbeil, aber nicht. Verkehrschaos am Dienstagmorgen in München, ausgerechnet am ersten Schultag nach den Sommerferien. Ein Oberleitungsschaden legte die S-Bahn-Stammstrecke für einige Stunden komplett lahm. Tausende Pendlerinnen und Pendler mussten auf U-Bahn, Bus und Tram umsteigen. Grund für die Störung war laut Bahn ein Kurzschluss in einer Oberleitung zwischen Pasing und Leim. Sabotage schließe man aus, möglicherweise habe eine Verkettung einiger Umstände dazu geführt, dass eine S-Bahn die Oberleitung beschädigt hat. Seit dem Abend läuft der Verkehr wieder weitgehend normal. Am Anfang der Corona-Pandemie wurden händeringend Schutzmasken gesucht. Der Bund hatte damals viel Geld geboten. Händler haben weit mehr als gedacht besorgt. Der Rechtsstreit liegt jetzt in Karlsruhe. Ob heute schon ein Urteil fällt, ist unklar. Jacqueline Melcher berichtet.
2: Das Bundesgesundheitsministerium hatte im Frühjahr 2020 ein sogenanntes Open-House-Verfahren durchgeführt, bei dem jeder, der wollte, dem Bund für 4,50 Euro das Stück FFP2-Masken verkaufen konnte. Doch es machten viel mehr Firmen mit als erwartet. Bei vielen verweigerte der Bund später die Annahme wegen angeblicher Mängel oder vermeintlich versäumter Fristen. Zahlreiche Händler zogen dagegen vor Gericht. Rund 90 Verfahren laufen heute noch dazu. Über 4 wird nun am BGH verhandelt.
1: Filme, Serien, Sport. Wer alles bei verschiedenen Anbietern gerne streamt, muss tief in den Geldbeutel langen. Auch weil die Anbieter ihre Preise immer wieder erhöhen. Verbraucherschützer ziehen jetzt mit 3 Sammelklagen gegen Netflix, Apple TV und Wow vor Gericht. Sie wollen für Kundinnen und Kunden in Deutschland Rückzahlungen zwischen 200 und 700 Euro pro Person durchsetzen. Ihr Vorwurf, die Dienste haben Preise für laufende Abos mehrfach angehoben, ohne vorher die Zustimmung der Kundinnen und Kunden einzuholen.
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16: Ich bin Christian Lang. Bundeskanzler Merz hat wegen der steigenden Spritpreise Entlastungen für Autofahrer angekündigt. Für viele Menschen, die täglich das Auto brauchen, sei eine Belastungsgrenze erreicht, sagte er. Wie genau die Entlastungen aussehen und wann sie kommen, steht aber noch nicht fest.
17: Eventuell nochmal ein Tankrabatt durch die Senkung der Energiesteuer, eventuell auch Direktzahlungen. Es werden jetzt mehrere Optionen besprochen, sagte der Kanzler. Was er nicht will, ist eine Übergewinnsteuer auf Extraprofite der Mineralölkonzerne. Die will aber die SPD als Gegenfinanzierung für Entlastungen und es könnte damit wieder knirschen in der Koalition.
16: Dieser Sommer war in Bayern so heiß wie seit dem Jahrhundertsommer 2003 nicht mehr. Der Deutsche Wetterdienst meldet für Juni bis August eine Durchschnittstemperatur von rund 20 Grad, über 3 Grad mehr als früher, im Vergleichszeitraum 1971 bis 2000. Laut Landesamt für Umwelt wurden in allen 7 Regierungsbezirken neue Höchstwerte gemessen. Außerdem hat es im Schnitt 26 Hitzetage gegeben, ein Rekord seit Beginn der Messungen 1951. Deutschland will bei der Rüstung stärker mit den USA zusammenarbeiten. Verteidigungsminister Pistorius sagte zum Start einer mehrtägigen US-Reise, gemeinsam könnten Waffensysteme für Abschreckung und Verteidigung schneller und in größerer Zahl produziert werden. Deutschland bietet dafür technologische Spitzenkompetenz. Am Freitag nimmt Pistorius in Texas den ersten von Deutschland bestellten F-35 Tarnkappenjet in Empfang. Er soll bei uns die überalterten Tornados ablösen. Bundesgesundheitsminister Linnemann fordert strengere Regeln für medizinisches Cannabis. Laut dem Ministerium könnte der Cannabisimport in diesem Jahr auf 300 Tonnen steigen, 10-mal so viel wie vor 3 Jahren. Mit reiner medizinischer Nutzung hat das nichts mehr zu tun, sagte Linnemann beim Deutschen Apothekertag in München. Die Regierung plant deswegen, dass medizinisches Cannabis in Zukunft nur noch in Apotheken und nicht mehr online verkauft werden darf.
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